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2: Das Antenne Bayern Wetter. Einige Wolken ziehen heute Nacht durch Bayern, darunter auch ein paar Regenwolken. Die Temperaturen 14 bis 9 Grad. Heute gibt es den ganzen Tag viel Sonne, dazu ein paar Wolken, 20 bis 26 Grad die Höchstwerte. Morgen am Freitag wird es sonnig, auch da ein paar Wolken bei 30 Grad.
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2: Mit Christian Lang, grüß Gott. Die USA müssen gerade Millionen von Dollar an deutsche Unternehmen zurückzahlen. Bayern-Reporter Stefan Mack in Oberbayern. Davon profitieren auch Firmen aus dem Freistaat.
3: Das oberste US-Gericht hat entschieden, dass ein Teil von Trumps Zöllen unrechtmäßig war. Deshalb müssen die USA jetzt Geld zurückzahlen. Der Jubel bei der Vereinigung der Bayerischen Wirtschaft hier in München hält sich aber in Grenzen. Denn die Zölle sind immer noch eine große Belastung, sagt Hauptgeschäftsführer Brossart. Die USA sind der wichtigste Exportmarkt der bayerischen Wirtschaft.
2: Das Bundeskabinett hat die Einkommensteuerreform der schwarz-roten Koalition beschlossen. Ab 2028 sollen Bürger um rund 10 Milliarden Euro pro Jahr entlastet werden, vor allem kleine und mittlere Einkommen sowie Familien mit Kindern. Der Grundfreibetrag steigt, der Spitzensteuersatz von 42% greift erst ab 70.600 Euro. Laut Finanzminister Klingbeil sollen Familien mit Kindern ab 2028 über 600 Euro im Jahr mehr zur Verfügung haben. Mit einem neuen Kita-Gesetz will die Bundesregierung die frühkindliche Bildung verbessern. Bei jedem Kind soll spätestens im Alter von 4 Jahren der Sprach- und Entwicklungsstand überprüft werden. Das hat das Kabinett beschlossen. Bei Bedarf werden die Kinder dann gefördert, damit der Start in der Grundschule besser klappt. Der Bundestag muss noch zustimmen. Die Vier-Schanzentournee wird in diesem Jahr 75 und für dieses Jubiläum gibt es ab jetzt Tickets für alle 4 Austragungsorte, sowohl bei uns in Bayern als auch in Österreich. Zum ersten Mal überhaupt springen bei der Vier-Schanzentournee auch die weltbesten Frauen um den Titel. Wie immer geht's in Oberstdorf los mit dem Auftaktspringen am 28. Dezember. Die Fußballer des FC Bayern haben ihre Aufgabe in der ersten Runde des DFB-Pokals souverän gelöst. Der Titelverteidiger aus München gewann beim Zweitligisten VfL Osnabrück mit 4:1. Moritz Einzel berichtet.
4: Den besseren Start in dieses Spiel erwischte Osnabrück. Meißner zog einfach mal aus rund 30 Metern ab und traf in den Winkel. Da konnte Obich im Bayern-Tor nur hinterher gucken. Die Bayern ließen sich aber nicht beirren. Kane traf zum Ausgleich. Bischoff brachte die Bayern in Führung. Nach der Pause Olise mit der Entscheidung und nochmal Kane per Elfmeter besorgte den 4:1 Endstand. Der FC Bayern in der zweiten Pokalrunde. Osnabrück ist raus nach respektabler Leistung.
2: Und das trendet gerade online, ein Schloss im Allgäu. Ein außergewöhnliches Renovierungsprojekt im Landkreis Unterallgäu sorgt gerade für Aufmerksamkeit. Johannes hat sich zusammen mit einem Partner ein Schloss gekauft. Es stand seit Jahrzehnten leer und muss dringend restauriert werden. Der Zahn der Zeit hat dem denkmalgeschützten Gebäude schwer zugesetzt. Auf Instagram kann man Johannes bei dem außergewöhnlichen Projekt begleiten. Das Antenne Bayern Verkehrszentrum, wir wollen, dass ihr gut ankommt. Die A96 Richtung München zwischen Leutkirch West und Eichstätten. Da läuft momentan eine Unfallaufnahme. Die rechte Fahrspur ist blockiert. Die neuesten Blitzer bayernweit nur bei uns. In Oberbayern in Freising an der B301, da ist 60. In Amberger Straße in Neumarkt in der Oberpfalz, da ist innerorts 50. Und in Nürnberg in Mittelfranken in der Bayernstraße in der 30er-Zone. Wenn ihr noch was habt, Staus oder Blitzer, meldet es uns immer gerne kostenlos unter der 0800 994 9000.
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2: Das Antenne Bayern Verkehrszentrum, wir wollen, dass ihr gut ankommt. Die Straßen, die sind momentan frei. Die neuesten Blitzer bayernweit nur bei uns in Oberbayern, in Freising an der B301, da ist 60. In der Amberger Straße, in Neumarkt in der Oberpfalz, da ist innerorts 50. Und in Nürnberg, in Mittelfranken, in der Bayernstraße in der 30er-Zone. Wenn ihr noch was habt, Staus oder Blitzer, meldet es uns immer gerne kostenlos unter der 0800 994 9000.
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0: Landesantenne Bayern Wetter. Einige Wolken ziehen heute Nacht durch Bayern, darunter auch ein paar Regenwolken. Die Temperaturen 14 bis 9 Grad. Heute gibt es den ganzen Tag viel Sonne, dazu ein paar Wolken, 20 bis 26 Grad die Höchstwerte. Morgen am Freitag wird es sonnig, auch da ein paar Wolken bei 30 Grad.
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0: Mit Christian Lang, grüß Gott. Nürnberg weitet die mobile Videoüberwachung aus. Jetzt steht am Aufsetzplatz ein Videoanhänger nach dem Nelson-Mandela-Platz, der zweite in der Stadt. Bayern-Reporterin Julia Schmidt in Mittelfranken.
2: Ja, der Anhänger hat mehrere Kameras und den Platz hier rundum im Blick. Die Polizei will so schneller sehen, wo es Stress gibt, vor allem bei Gruppen, die viel Alkohol trinken und für Pöbeleien oder Streit sorgen. Ziel ist, das früh zu erkennen und so auch schneller einzugreifen. Bereiche von Cafés oder privaten Häusern werden aus Datenschutzgründen ausgeblendet und Schilder machen hier deutlich, dass gefilmt wird.
0: Nach dem Drohnenanschlag auf den Flughafen Leipzig-Halle Anfang August haben die Ermittler offenbar zwei Tatverdächtige identifiziert. Nach Recherchen von NDR, WDR und Süddeutscher Zeitung handelt es sich um einen gebürtigen Russen mit lettischem Pass und einen Mann aus Belarus mit russischem Pass. Die Männer sollen Verbindungen zum russischen Geheimdienst haben. Nach dem Angriff auf das Stromnetz in Südbrandenburg gehen die Ermittler und auch NRW-Innenminister Herbert Reul davon aus, dass auch die Störung an einem Umspannwerk in Bergheim bei Köln auf verfassungsfeindliche Sabotage zurückgeht. An beiden Orten sind Abschussvorrichtungen und Pyrotechnik gefunden worden. Reul sagte am Abend im ZDF:
3: Ja, mittlerweile sind wir relativ sicher, dass es viele Parallelen gibt. Zum Beispiel die Abschussvorrichtung, die wir gesehen haben, die ja wahrscheinlich dazu geführt haben, dass man die Kabel über das Überspannungsnetz geschickt hat, ist so ähnlich gelaufen. Also es spricht vieles dafür, dass es kein Zufall ist, dass beide Ereignisse an diesen Tagen stattfinden.
0: Im Landkreis Augsburg könnten Pizzen oder Burger bald heiß und frisch aus der Luft geliefert werden. Das ist zumindest der Plan vom Augsburger Startup Newton Dynamics. Die wollen mit vollautomatischen Drohnen zum Beispiel Essen oder Medikamente liefern. Das soll viel schneller gehen als mit einem normalen Lieferdienst und nachhaltiger als ein Auto sind Drohnen auch, weil sie einen Elektroantrieb haben. Mitte September sollen die Lieferungen in den Testbetrieb gehen. Eine Runde weiter. Der FC Bayern hat nach Startschwierigkeiten doch noch souverän gegen Zweitligisten Osnabrück mit 4:1 gewonnen. Münchens Trainer Vincent Kompany nach dem Spiel bei Sky.
4: Wenn einer mich gesagt hätte, dass er dann von dieser Distanz schießt und es geht so rein, dann hätte ich auch gesagt, das passiert dann nie. Das ist jetzt Pokalspiel und danach mussten wir dem Spiel kommen, auswärts in Osnabrück und das haben wir gemacht.
0: Am Samstag wird

die zweite Pokalrunde ausgelost. Und das trendet gerade online. Ein neuer Trailer zur Harry Potter Serie ist jetzt rausgekommen. Der Streaming-Anbieter HBO Max entführt uns damit kurz in die Zauberschule Hogwarts. Pünktlich zu Weihnachten kommt die erste Staffel. 8 Folgen lang dürfen wir uns dann auf Harry, Ron und Hermine freuen. Fans auf der ganzen Welt fiebern jetzt schon im Netz fleißig auf die Serie hin. Ein weiterer Grund, sich in diesem Jahr auf Weihnachten zu freuen. Das Antenne Bayern Verkehrszentrum, wir wollen, dass ihr gut ankommt. Die A7 Richtung Ulm zwischen Altenstadt an der Iller und Illertissen, da ist ein unbeleuchtetes Fahrzeug auf der Standspur der Autobahn und dort sind Leute unterwegs. Die neuesten Blitzer bayernweit nur bei uns, an der B12 bei Isny im Allgäu, da ist 70. Die A3 ist gefährlich, bei Nürnberg in Mittelfranken, da ist 120 und in Oberbayern in Freising an der B301, da ist 60 erlaubt. Wenn ihr noch was habt, Staus oder Blitzer, meldet es uns immer gerne kostenlos unter der 0800 994 9000.

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4: Das Antenne Bayern Verkehrszentrum. Wir wollen, dass ihr gut ankommt. Die A8 Richtung Salzburg zwischen Bad Aibling und Rosenheim West, da liegt ein Reifen auf der Straße. 192 Richtung Deckendorf zwischen Moosburg Nord und Landshut West, Reifenteile auf der Autobahn. Die neuesten Blitzer bayernweit nur bei uns, an der B12 bei Isny im Allgäu, da ist 70. Die A3 ist gefährlich, bei Nürnberg in Mittelfranken, da ist 120 und in Oberbayern in Freising an der B301, da ist 60 erlaubt. Wenn ihr noch was habt, Staus oder Blitzer, meldet es uns immer gerne kostenlos unter der 0800 994 9000.
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3: Das Antenne Bayern Wetter. Heute bleibt es in Bayern weitgehend trocken, mit einem Wechsel aus Sonne und Wolken. Dazu ist es sehr, sehr windig teilweise. Die Höchstwerte 23 bis 26 Grad. Morgen wird es ziemlich ähnlich, aber es wird wärmer bei Temperaturen bis zu 31 Grad. Im Bayerischen Wald sind ein paar Regenwolken mit dabei. Ab Samstag wird es wieder unbeständiger mit mehr Regen.
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3: Mit Christian Lang, grüß Gott. In einem Naherholungsgebiet in Neu-Ulm wurde eine 126 Kilo schwere Fliegerbombe entdeckt. Bayern-Reporter Leon Stojanovic in Schwaben, die soll später direkt entschärft werden.
4: Das ist eine Bombe aus dem Zweiten Weltkrieg und die liegt hier im Fulariet. Ab 10 fängt die Stadt an, eine Evakuierungszone einzurichten. Die ist 500 Meter groß. Da darf dann auch niemand mehr rein. Auch Drohnenflüge sind verboten. Gegen 14 Uhr soll die Entschärfung dann losgehen. Dafür wird auch kurz der Bahnverkehr zwischen Ulm und Augsburg pausiert. Die B10 ist von der Sperrung aber nicht betroffen.
3: Nach den Angriffen auf das Stromnetz in Brandenburg und NRW fordert der Bundesverband der erneuerbaren Energien ein Backup-Notfallsystem für ganz Deutschland. Präsidentin Heinen Esser sagte der Rheinischen Post, einen vollständigen Schutz vor solchen Attacken gebe es zwar nicht, die Auswirkungen ließen sich durch eine andere Aufstellung der Energieversorgung verringern. Bioenergie, Wasserkraft und Batteriespeicher könnten etwa ohne externe Stromversorgung schnell wieder hochgefahren werden. Ein paar Tage vor der Landtagswahl kommt Bundeskanzler Merz heute zum Wahlkampf nach Sachsen-Anhalt. Im Chemiewerk Infraleuna in Leuna nimmt er an einem Rundgang und einer Diskussion mit Ministerpräsident und CDU-Spitzenkandidat Sven Schulze teil. Anschließend ist ein Pressestatement geplant. In Franken startet heute die Hauptweinlese. In den Weinbergen werden Sorten wie Silvaner, Riesling und Scheurebe geerntet. Zur offiziellen Eröffnung in Iphofen werden Bundeslandwirtschaftsminister Rainer und Bayerns Landwirtschaftsministerin Kanniber erwartet. Die rund 3.400 fränkischen Winzer stehen dabei unter Druck. Die Nachfrage nach Wein sinkt, gleichzeitig steigen die Kosten. Immer mehr Betriebe geben Flächen auf oder stellen auf andere Kulturen um. Die Fußballer des FC Bayern haben ihre Aufgabe in der ersten Runde des DFB-Pokals souverän gelöst.

0: Ist. Der Titelverteidiger aus München gewann beim Zweitligisten VfL Osnabrück mit 4:1. Moritz Einzel berichtet.
1: Den besseren Start in dieses Spiel erwischte Osnabrück. Meißner zog einfach mal aus rund 30 Metern ab und traf in den Winkel. Da konnte Obich im Bayern-Tor nur hinterher gucken. Die Bayern ließen sich aber nicht beirren. Kane traf zum Ausgleich. Bischoff brachte die Bayern in Führung. Nach der Pause Olise mit der Entscheidung und nochmal Kane per Elfmeter besorgte den 4:1 Endstand. Der FC Bayern in der zweiten Pokal Runde. Osnabrück ist raus nach respektabler Leistung.
0: Und das trendet gerade online, ein Schloss im Allgäu. Ein außergewöhnliches Renovierungsprojekt im Landkreis Unterallgäu sorgt gerade für Aufmerksamkeit. Johannes hat sich zusammen mit einem Partner ein Schloss gekauft. Es stand seit Jahrzehnten leer und muss dringend restauriert werden. Der Zahn der Zeit hat dem denkmalgeschützten Gebäude schwer zugesetzt. Auf Instagram kann man Johannes bei dem außergewöhnlichen Projekt begleiten. Antenne Bayern Verkehrszentrum, wir wollen, dass ihr gut ankommt. Vorsicht, die A8 München Richtung Salzburg zwischen Bad Aibling und Rosenheim West liegt ein Reifen auf der Straße. Die neuesten Blitzer bayernweit nur bei uns, an der B12 bei Isny im Allgäu, da ist 70. Die A3 ist gefährlich, bei Nürnberg in Mittelfranken, da ist 120 und in Oberbayern in Freising an der B301, da ist 60 erlaubt. Wenn ihr noch was habt, Staus oder Blitzer, meldet es uns immer gerne kostenlos unter der 0800 994 9000.
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gerade angesagt ist.

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1: Das Antenne Bayern Verkehrszentrum, wir wollen, dass ihr gut ankommt. DA3 Richtung Nürnberg zwischen Ingelsbach und Hengersberg. Da steht ein kaputtes Auto auf der Standspur und das verliert Öl. Und nochmal DA3 Richtung Nürnberg, diesmal zwischen Wörth an der Donau Ost und Wörth an der Donau Wiesent, ein kaputter Laster. Da bitte aufgepasst. Die neuesten Blitzer bayernweit nur bei uns. An der B12 bei Isny im Allgäu, da ist 70. Die A3 ist gefährlich. Bei Nürnberg in Mittelfranken, da ist 120. Und in Oberbayern in Freising an der B301, da ist 60 erlaubt. Wenn ihr noch was habt, Staus oder Blitzer, meldet es uns immer gerne kostenlos unter der 0800 994 9000.
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0: 5 Uhr, der Karabiner hält, was der Likey verspricht. Ich melde mich aus der Stallwand wieder zurück. Guten Morgen.
1: Schön, dass du wieder da bist.
0: Ja, ich freue mich auch.

0: für euch.
1: Schauen wir uns kurz das Wetter an. Vielleicht habt ihr es auch irgendwo gelesen. Jetzt kommt auch mal die riesengroße Hitze, Hitzedom und so. Alles Quatsch. Ja. Ist überhaupt nicht so. Also es wird noch mal heiß, aber nicht so heiß, wie wir es schon hatten. Nach heute einem sonnigen Start ziehen heute ein paar Wolken auf. Später kann es dann in Franken, auch im Osten Bayerns, im Bayerischen Wald, ein paar Tröpfchen geben. 21 bis 26 Grad. Bisschen windig wird es heute wieder. Morgen wird dann der heißeste Tag der Woche, 26 bis 31 Grad. Na, ja, aber nicht hier 35 und drüber. Ne? Also Hitzedom ist das hier nicht. Am Wochenende ist dann Samstag eine Kaltfront am Start. Die zieht einmal durch, da gibt es ein bisschen Regen. Da haben wir so 20 bis 25 und am Sonntag wird es sonnig bis 28 Grad. Und für eure Planung bis Dienstag geht es jetzt so weiter. Da gibt es eine neue Entwicklung. Ab Mittwoch kommt einiges an Regen und dann nur noch Temperaturen um die 20 Grad.
0: Ja, dann sind die Sommerferien sowieso auch bald zu Ende bei uns.
1: Ja, genau.
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3: Um 5 Uhr mit Sophie Gareis. Schönen guten Morgen. Für die rund 3.400 Winzer im Freistaat startet heute offiziell die Hauptweinlese. Geerntet werden unter anderem die Sorten Silvaner, Riesling und Scheurebe. Die Anbaufläche erstreckt sich etwa von Bamberg bis Aschaffenburg. In diesem Jahr werden wegen der Trockenheit kleinere Trauben und auch kleinere Mengen erwartet. Dafür rechnen die Experten aber mit einem ziemlich starken Qualität des Jahrgangs. Wenige Tage vor der Landtagswahl reist Bundeskanzler Merz heute noch mal für Wahlkampftermine nach Sachsen-Anhalt. In Leuna besucht Merz ein Chemiewerk und diskutiert mit Ministerpräsident und CDU-Spitzenkandidat Sven Schulze. Im Anschluss ist ein Pressestatement geplant. Am kommenden Sonntag wird in Sachsen-Anhalt ein neuer Landtag gewählt. In Umfragen liegt die AfD deutlich vor der CDU. Nürnberg weitet die mobile Videoüberwachung aus. Jetzt steht am Aufsetzplatz ein Videoanhänger nach dem Nelson-Mandela-Platz, der zweite in der Stadt. Bayern-Reporterin Julia Schmidt in Mittelfranken.
4: Ja, der Anhänger hat mehrere Kameras und den Platz hier rundum im Blick. Die Polizei will so schneller sehen, wo es Stress gibt, vor allem bei Gruppen, die viel Alkohol trinken und für Pöbeleien oder Streit sorgen. Ziel ist, das früh zu erkennen und so auch schneller einzugreifen. Bereiche von Cafés oder privaten Häusern werden aus Datenschutzgründen ausgeblendet und Schilder machen hier deutlich, dass gefilmt wird.
3: Der FC Bayern hat die erste Runde beim DFB-Pokal souverän gemeistert. Die Münchner siegten am Abend mit 4:1 gegen den VfL Osnabrück. Und das nach einem kurzen Schreckmoment am Anfang. In der 5. Minute gingen die Bayern kurzzeitig in Rückstand. Danach lief es aber rund. Die erste Pokalrunde ist damit abgeschlossen und zum ersten Mal seit 18 Jahren haben alle 18 Erstligisten die Auftakthürde gemeistert. Und das trendet gerade online. Ein außergewöhnliches Renovierungsprojekt im Landkreis Unterallgäu sorgt im Netz gerade für Aufmerksamkeit. Johannes hat sich zusammen mit einem Partner ein Schloss gekauft. Es stand seit Jahrzehnten leer und muss dringend restauriert werden. Teils ist das Gebäude einsturzgefährdet. Auf Instagram kann man Johannes bei dem Projekt und beim Umbau begleiten. Und mit ein bisschen Fantasie kann man sich richtig gut vorstellen, wie das Schloss dann schon bald wieder in altem Glanz erstrahlt.
0: Also für so ein Unternehmen brauchst du entweder ein Lotto 6 oder ein Goldesel im Keller.
1: Ja, absolut. Aber trotzdem total toll.
0: Ja, wenn es dann mal fertig ist. Wir wollen, dass ihr mal gut ankommt. Das Antenne Bayern Verkehrszentrum meldet dazu, wie Basti.
5: Und Vollsperre auf der A7 Ulm Richtung München an der Überleitung zur A96 zwischen Bergheim und dem Kreuz Memmingen Süd wegen einer Baustelle und es bleibt so bis 6. Umleitung ist eingerichtet. Und auf der A3 Passau Richtung Nürnberg zwischen Iggensbach und Hengersberg hat ein Auto auf der rechten Spur Öl verloren. Da bitte aufpassen, es ist rutschig. Und geblitzt wird in Gräfenberg in der Nürnberger Straße, in Neumarkt in der Oberpfalz, in der Amberger Straße und auf der B299 bei Vilsbiburg. Gute Fahrt.
0: So. Danke an die Seilschaft.
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0: Wir liefern wieder den Support fürs frühe Aufstehen, der nächste Millennium-Hit, Green Day.
1: Yeah, und Flashbacks aus den 90ern von Sascha.
5: Und der aktuelle Sommerhit von Shakira.

0: werden mit einem 90er-Flashback made in Hamburg. Sascha, I feel lonely auf Antenne Bayern am Donnerstag. Schönen guten Morgen.
1: Guten Morgen, wie schön, dass du wieder da bist.
0: Ich bin auch froh, wieder hier zu sein. Ehrlich, ja.
1: Du, wir haben eine ganz süße Sprachnachricht bekommen. WhatsApp, gestern. Hört ihr das mal an.
2: Hallo, ich bin der Emil, 7 Jahre alt. Und ich finde es schade, wenn Likey Moser stirbt, weil dann höre ich nie wieder seine Stimme in Antenne Bayern.
3: Likey Moser stirbt, meine Güte.
1: Aber ich habe mir auch ein bisschen Sorgen gemacht, muss ich sagen. Also Likey, ja, hing gestern, von vorgestern auf gestern, an einer Felswand, hat da übernachtet.
0: Tja.
1: Es war ein schönes Geschenk von Basti, von unserem Azubi.
0: Danke an dieser Stelle. Viele haben gefragt, wie ich dir das jemals heimzahle.
1: Ja.
0: Das kann ich nicht toppen. Ich danke dir, wirklich.
3: Ja. Also, das war so großartig. Kannst du sowas verändern, gell?
0: Ja,
3: also mich freut es, dass der gefallen hat. Und ich war

0: man sicher, er schafft's. Ja. Ich habe einfach totales Vertrauen.
1: Gell? Aber ich müsste lügen, wenn ich sagen würde, ich habe da an der Kante kein Muffensausen gehabt.
2: Ja. Schon, oder? Ja. Aber es war auch beeindruckend, denke ich. Irre. Du, die Bild-Zeitung schreibt hier über dich.
1: Oh.
2: Ja, ja, Titelseite. Pass auf, du bist in der Rubrik hier Gewinner.
1: Ach nein.
2: Das ist schon mal gut, ja? Gewinner ist immer gut. Hier steht, Antenne Bayern-Moderator Wolfgang Leigermoser hat eine Nacht an einer Felswand im Allgäu verbracht, gesichert an...
0: Man sicher, er schafft's. Ja. Ich habe einfach totales Vertrauen. Gell?
1: Aber ich müsste lügen, wenn ich sagen würde, ich habe da an der Kante kein Muffensausen gehabt.
2: Ja. Schon, oder? Ja. Ja, aber es war auch beeindruckend, denke ich.
1: Irre.
2: Du, die Bild-Zeitung schreibt hier über dich.
1: Oh.
2: Ja, ja, Titelseite. Pass auf, du bist in der Rubrik hier Gewinner.
1: Ach nein.
2: Das ist schon mal gut, ja? Gewinner ist immer gut. Hier steht, Antenne Bayern-Moderator Wolfgang Leigermoser hat eine Nacht an einer Felswand im Allgäu verbracht, gesichert an Seilen.

0: Von wegen gesichert an Seilen. Ein Seil, ein Karabiner war das. So schaut's aus. Also, wer immer mal Lust auf sowas hat und wirklich schwindelfrei ist und wer wenig Schiss hat, ja, dem kann ich sowas nur empfehlen. Ist nicht für jeden, aber bleibt
1: machen
0: ewig in Erinnerung.
1: Viele, oder?
0: Na, ich habe mal gefragt, wie viele machen das jetzt wirklich pro Jahr da im Allgäu? Ja. Hat mich dann der Bergführer angeschaut und hat gesagt, du maximal zwei.
1: Oh Gott.
2: Jetzt und weiter. Du bist einer davon.
0: Ja, ja, genau. Jetzt weiter mit Bayerns bester Musik. Gleich Perfect von Ed Sheeran und ein Donnerstag mit einer Leonie zum Start in den Morgen wird ein guter Donnerstag. Oh.

0: Wir meistern die frühe, ich weiß nicht, ob ich den heutigen Tag schaffe, Phase zusammen mit Bayerns bester Musik. Ed Sheeran gerade auf Antenne Bayern zum ersten Kaffee, 5.22 Uhr. Achtung, bitte mal alle kurz die Zahnbürste weglegen, Handy auf lautlos. Indra, Basti, bitte alle ganz leise sein, okay? Wisst ihr vielleicht, was das hier ist? Dieses spezielle Geräusch ist ab Montag 10.000 Euro wert.
1: Will ich auch.
2: Ich habe keine Ahnung, was es ist, aber 10.000 Euro ist meine Hausnummer.
1: Ja, voll.
0: Und alles Wichtige dazu jetzt.
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0: Es ist zurück. Ab Montag dreht sich bei uns in Bayern alles um dieses eine bestimmte Geräusch. Und um einen ziemlichen Grund herauszufinden, was es ist. Wir starten nämlich mit 10.000 Euro im Jackpot für die eine richtige Lösung.
1: So, jetzt muss man dazu sagen, Likey, du bist der Einzige, der die Lösung kennt. Niemand sonst, Basti und ich auch nicht. Gell, Basti?
2: Na, ich habe keine Ahnung. Ich überlege ja schon die ganze Zeit, was es sein kann.
1: Ich auch.
2: Lassen wir nochmal her, bitte.
0: Okay, also hört nochmal genau hin.
1: Also ich habe, glaube ich, eine Idee. Aber ob das jetzt stimmt? Du kannst es doch einen Tipp geben, oder?
0: Nichts da.
2: Ich habe eine Idee gerade eben. Ich glaube, ich war es sogar.
0: Na, ich habe schon gesagt, dieses Geräusch kennt garantiert jeder in Bayern.
1: Okay.
0: Und im Sommer gab es das ganz oft zu hören. So, aber das ist jetzt wirklich ein ziemlich heißer Tipp. Ich spiele es euch nochmal vor.
1: Ja, Achtung. Ja.
2: Ja, ich war's.
1: Ach Gott, was? Ja,
2: ist klar. Warte, ich sag's dir dann gleich.
1: Also, was haben wir im Sommer gemacht? Da fällt mir einiges ein. Wir waren am See, viele waren im Biergarten. Mhm. Wir haben Ausflüge gemacht. Da muss man jetzt mal alles so durchgehen.
0: Schon mal ein guter Ansatz. Ja. Bis Montag habt ihr ja noch Zeit. Dann nehme ich jede Lösungsidee an, hier in Guten Morgen Bayern, immer um 6, 7 und 8 Uhr. Und es lohnt sich wirklich dran zu bleiben, denn das Geräusch gibt es im laufenden Programm regelmäßig zu hören, hier auf Antenne Bayern. So, und während ihr euch jetzt die ersten Gedanken zu diesem Geräusch hier macht.
2: 10.000 Tacken.
0: Ja, gibt's gleich Golden. Und vorher noch der Mega-Millennium-Hit von Green Day, The Boulevard of Broken Dreams.

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3: Antenne Bayern Nummer 6 und habt ihr die Badehandtücher gewaschen? Sehr gut. Indra, das Wetter.
4: Guten Morgen. Ja, wichtig für unsere Freibäder. Ab Mittwoch, nächster Woche wird es wechselhaft, also um die 20 Grad haben wir dann nur noch. Ich weiß, im Internet steht teilweise so, oh, bis zu 35 Grad und jetzt kommt nochmal der super Wahnsinn mit der Hitze und das geht ewig lang so weiter. Nein, das stimmt nicht. Also so könnt ihr vielleicht ein bisschen besser planen. Heute starten wir mit Sonnenschein. Im Laufe des Tages ziehen aus Norden dann Wolken auf und in Franken und im Osten Bayerns kann es auch ein klein bisschen regnen. Die Höchstwerte sind unterschiedlich. Im Norden von Bayern, also Hof zum Beispiel, kriegen wir 20 Grad. In der Mitte Bayerns, Regensburg ungefähr 25. Und im Süden wird es am sonnigsten und am wärmsten, 26 Grad in München.

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1: Die Bundeswehr baut ihre militärischen Einrichtungen auch bei uns in Bayern ziemlich aus. Allein im letzten Jahr hat der Freistaat rund 290 Millionen Euro zum Beispiel in neue Unterkünfte oder neue Lagerhallen gesteckt. Juliette Marischka.
2: Ja, in der Bayerwaldkaserne in Regen in Niederbayern entstehen neue Hallen für Schützenpanzer und mehrere hundert Wohnquartiere für die Soldaten. Auch in Bogen und Freyung wird gebaut. Oder schauen wir in die Oberpfalz. Die Arnulfkaserne in Roding hat ein Sanitätsversorgungszentrum für rund 5 Millionen Euro bekommen.
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2: Nach dem gescheiterten Drohnenanschlagsversuch am Flughafen Leipzig plant nicht nur Deutschland Sanktionen gegen Russland. Auch die EU bereitet Strafmaßnahmen vor. Man lasse sich nicht einschüchtern, sagte EU-Kommissionspräsidentin von der Leyen in Richtung Russland. Wäre der Angriff auf Leipzig erfolgreich gewesen, hätte er enorme Schäden verursacht und möglicherweise sogar Menschenleben gefordert. Kurz vor der Landtagswahl in Sachsen-Anhalt am kommenden Sonntag führt die AfD in Umfragen weiter mit großem Vorsprung. Die große Frage bleibt, ob sie alleine regieren kann oder mit anderen Parteien koalieren muss. Bisher schließen die anderen Fraktionen eine Zusammenarbeit aus. Vor diesem Hintergrund hat Antenne Bayern in Deutschland mal nachgefragt. Hand aufs Herz, unabhängig von der persönlichen Parteipräferenz, soll die Brandmauer zur AfD doch fallen? Soll grundsätzlich eine Koalition oder abgestimmte Zusammenarbeit mit der AfD stattfinden? Bei der bundesweiten repräsentativen Umfrage war knapp jeder Dritte für eine Zusammenarbeit mit der AfD. In Bayern sogar etwas mehr als im Bundesschnitt. Auf dem Land sind es sogar 36%, in der Stadt 28%, die sich gegenüber den unabhängigen Meinungsforschungsinstituten für das Fallen der politischen Brandmauer ausgesprochen haben. Am Starnberger See startet heute zum 20. Mal das Fünfseen-Filmfestival und lockt wieder tausende Besucher an. Bayern-Reporter Oskar Otten in Oberbayern.
3: Insgesamt sind es 11 Festivaltage mit mehr als 150 Filmen aus 44 Ländern. Es gibt sogar 2 Weltpremieren. Die Filme laufen in Starnberg, Wessling, Gauting und Seefeld. Eröffnet wird das Festival am Abend in der Schlossberghalle hier in Starnberg mit dem Film Lieblingsmenschen. Da geht es um die ungewöhnliche Freundschaft zwischen der 101-jährigen Agnes und dem 31-jährigen iranischen Geflüchteten Amir.
2: Und das trendet gerade online. Unser deutscher Fußballspieler Nick Woltemade, der 24-Jährige, ist ja bekanntermaßen ziemlich groß, fast 2 Meter. Diese Saison wird er in Juventus Turin spielen und die haben ihm schon mal Trikot, Schuhe und Ball zurechtgelegt, wie sie auf Insta zeigen. Allerdings neben dem Riesen Woltemade schaut das alles aus wie für ein Kindergartenkind. Das ist eine sehr lustige Begrüßung für Big Nick. Ja. Und die italienischen Fans lachen und freuen sich.
4: Sehr gut, wie im Puppenhaus. Ja?
5: Ja. Ganz klein. Die
1: Schüchchen. So, für ihn ist keine Schuhnummer zu groß, Azubi Basti im Antenne Bayern Verkehrszentrum.
6: Ich überlege jetzt gerade, wie ich damit umgehe, aber ich sage jetzt einfach mal Danke.
1: Das war jetzt schon sowas wie ein...
2: Das war die Schleime.
1: War die Schleime?
6: Danke, Leike.
1: Ein verstecktes Kompliment.
6: Danke für das Schleime. Da lassen doch schleimen, wenn er mal kommt.
1: Danke.
6: Vollsperre von der A7 Ulm-Füssen und auch die Überleitung zur A96 Ulm-München ist zwischen Bergheim und dem Kreuz Memmingen-Nord wegen einer Baustelle nur eine halbe Stunde, also bis 6 Uhr gesperrt. Umleitung ist eingerichtet. Und auf der A3 Passau Richtung Nürnberg haben wir zwischen Ingelsbach und Hengersberg weiterhin eine Ölspur auf der rechten Seite. Und geblitzt wird in Oberding am Flughafen in der Terminalstraße West, in Leinach-Unterfranken in der Zellinger Straße und auf der A3 in Schweig bei Nürnberg. Gute Fahrt.
1: So, dann schleimen wir uns mal in den Morgen. Oder? Das hört sich doch gut um.
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1: Und dem nächsten Millennium-Hit von Kelly Clarkson.
2: Und ein Wahnsinns-90er-Flashback von Macomb.
6: Und seit dem Schluff-Gig sind wir Späßeln. Er weiß es nur noch nicht. Max

0: Der Hirn ist schon wach, gut. Ja? Nur der Körper, ja? Der will noch nicht so ganz aufstehen. Ja? Das Gefühl kenne ich. Mit Bayerns bester Musik geht's einfacher. Ray Dalton auf Antenne Bayern. Schönen guten Morgen.
1: Guten Morgen.
0: 5.45 Uhr haben wir es. Ferienwoche Nummer 5 im Freistaat. Gell? Morgen startet der letzte Schwung in den Urlaub. Auch auf dem Luftweg. Danke an dieser Stelle an alle, die euch hoffentlich sicher und pünktlich ans Ziel bringen, unsere Pilotinnen und Piloten.
1: Genau, und eine davon ist die Lea. Sie geht gerade bei Social Media durch die Decke mit ihren Tipps und Insider-Infos. Lea, Handgepäck, was darf denn da jetzt rein und was nicht?
2: Also da gibt es, glaube ich, sehr viele Dinge, die man nicht mitnehmen darf. Aber vielleicht andersherum, was man mitnehmen soll. Und das sind alles, was Powerbanks, Akkus, was sozusagen alles mit Ionenbatterien läuft. Das ist super wichtig, dass man es dabei hat und darauf achten kann. Da gab es jetzt gerade auch ganz viele Neuerungen, dass man im Besonderen zum Beispiel die Powerbanks immer in Sichtweite haben soll, wenn man damit etwas lädt, weil die Gefahr einfach zu groß ist, dass die eventuell kaputt gehen.

0: den Gig immer in Sichtweite haben. Das ist super wichtig.
1: Okay, wie schaut's aus mit Klatschen noch, der Lando?
2: Also, ich mache das ja immer gerne. Ich finde es total witzig, aber ja, ich glaube, es ist out, oder? Kriegt man das im Cockpit überhaupt nur mit?
0: Manchmal ist es schwer zu hören, gerade wenn es nur ein paar wenige sind. Wenn das ganze Flugzeug applaudiert, dann hört man es schon leise durch die Tür. Man wird aber auch im Nachhinein durch die Flugbegleiter darauf aufmerksam gemacht, dass die Passagiere geklatscht hätten. Okay. Natürlich freuen wir uns darüber, wenn die Passagiere glücklich sind mit dem, wie der Flug ablief und mit der Landung und so weiter. Aber es ist auf der anderen Seite auch nur der Job und wir sind dafür ausgebildet, dass wir eine sichere Landung hinbekommen. Aha. Und wir freuen uns darüber, aber es ist definitiv kein Muss.
3: Ich sehe gerade den Basti irgendwie so klatschend auf Malle. So.
2: Ich klatsche sogar teilweise, wenn der Zug kommt. Also ich finde es einfach mega.
3: Auf dem Bus oder so, ne? Wisst ihr, was ich immer mache? Ich sage beim Rausgehen, da ist die Tür ja vorne beim Piloten manchmal so, oder bei der Pilotin so leicht geöffnet. Ich dachte, schau ich mal so ein bisschen rein und sage dann zur Stewardess und Pilot, Dankeschön.
4: Oh,
3: das ja, das mache ich immer.
4: Ja, ich falle den Stewardess immer um den Hals, aber das ist eine andere Geschichte. Okay, wir machen weiter mit Bayerns bester Musik. Gleich ein mega Flashback aus den 90ern von Mark Cohn. Walking in Memphis, davor noch Gigi D'Agostino.

0: Hit einfach Hit. Da werden wir zu kleinen, gefräßigen Borkenkäfer. Ja, da werden wir einfach nicht satt. Der von Mark Cohn, Walking in Memphis, auf Antenne Bayern. Das war doch ein schöner Vergleich.
1: Ja, aber total. Ich komme da noch nicht ganz mit um die Uhrzeit, muss ich sagen.
2: Kleiner Borkenkäfer.
1: Heute ist ein besonderer Tag. Heute geht die Weinlese in Franken los. Liebe Winzer, 3400 von euch sind da am Start. Silvana, Riesling und Scheurebe werden gelesen. Und der Jahrgang soll ja super werden, weil so trocken war, sind die Trauben zwar viel kleiner, dafür wohl aber süßer.
0: Nach einer Flasche Wein gehen wir aufs Klo und da läuft Joe.
2: Es bleibt hochklassig.
0: Und Olivia Rodrigo, good for you.

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3: Ich mach das doch schon so lange.
2: Ich hab's doch nicht. Nein, das Wetter ist neu.
3: Ach, das Wetter ist neu.
2: Neues Wetter, jetzt um 6.
3: Irgendwie ist dir die Höhenluft nicht so gut bekommen.
2: Muss man also ein bisschen mitdenken hier. Nein.
3: Heute starten wir bayernweit ganz schön mit Sonnenschein und dann ziehen aus Norden Wolken auf. In Franken und im Osten Bayerns kann es dann etwas regnen. Die Höchstwerte dementsprechend unterschiedlich. Von 20 Grad in Hof im Norden Bayerns bis zu 26 Grad im Süden. Und im Moment messen wir in Unterfranken in Rieneck 11 Grad, Allgäu, Stetten am Auerberg 13, Niederbayern, Pfarrkirchen 17 Grad.
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2: Juliette, mehrere bayerische Firmen freuen sich im Moment über ziemlich viel Geld. Das hat mit Donald Trump zu tun.

0: Ja, ganz genau, denn ein Teil von Trumps Zöllen ist nicht rechtmäßig. Das hat das oberste amerikanische Gericht entschieden. Und das bedeutet, dass vor allem große Firmen im Freistaat teilweise mehrere Millionen Euro wieder zurückbekommen. Das ist natürlich erstmal schön, aber wir sollten uns nicht zu früh freuen, heißt es von der Vereinigung der Bayerischen Wirtschaft, denn die Zollbelastung ist immer noch wahnsinnig hoch und Trump hat sich ja auch schon wieder neue Zölle ausgedacht.
1: Ja, da ist er ja bekanntlich sehr kreativ.
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0: Erst ein Angriff auf das Stromnetz in Südbrandenburg, dann eine Störung an einem Umspannwerk in Bergheim. Die Ermittler gehen in beiden Fällen von Sabotage aus. Die Polizeigewerkschaft fordert deshalb jetzt mehr Geld für den Schutz der kritischen Infrastruktur bei uns. Konkret brauche es zum Beispiel moderne Sensoren entlang der Hochspannungsleitungen oder auch digitale Überwachungssysteme. In einem Naherholungsgebiet in Neu-Ulm wurde eine 126 Kilo schwere Fliegerbombe entdeckt. Bayern-Reporter Leon Stojanovic in Schwaben, die soll später direkt entschärft werden.
3: Das ist eine Bombe aus dem Zweiten Weltkrieg und die liegt hier im Fularit. Ab 10 fängt die Stadt an, eine Evakuierungszone einzurichten. Die ist 500 Meter groß. Da darf dann auch niemand mehr rein. Auch Drohnenflüge sind verboten. Gegen 14 Uhr soll die Entschärfung dann losgehen. Dafür wird auch kurz der Bahnverkehr zwischen Ulm und Augsburg pausiert. Die B10 ist von der Sperrung aber nicht betroffen.
0: Am Sonntag sind Landtagswahlen in Sachsen-Anhalt. Die AfD liegt bei Umfragen aktuell bei mehr als 40%. Bundeskanzler Merz denkt bereits laut über eine Minderheitsregierung nach, ohne die AfD, eventuell mithilfe der Linken. Eine Zusammenarbeit mit der AfD lehnt er ab. Vor diesem Hintergrund hat Antenne Bayern eine bundesweite repräsentative Umfrage in Auftrag gegeben. Unabhängig von der persönlichen Parteipräferenz, Hand aufs Herz, soll die Brandmauer zur AfD doch fallen? Soll grundsätzlich eine Koalition oder abgestimmte Zusammenarbeit mit der AfD stattfinden? Ein Drittel der Befragten will eine Zusammenarbeit mit der AfD. 36% der Männer und 24% der Frauen haben sich gegenüber den unabhängigen Meinungsforschungsinstituten für das Ende der politischen Brandmauer ausgesprochen. Und das trendet gerade online. Ein kleiner Junge, der für seine Mama alles gibt, damit sie gut rüberkommt. Das hat jemand aus einem Hotelfenster beobachtet im Urlaub, vermutlich der Papa. Und da sieht man die Mutter, wie sie am Hotelpool posiert und sich in Szene setzt, ein schickes Kleid und einen Hut vorführt, so wie ein Model. Und der Sohnemann, der wie ein Profi-Fotograf drumherum tanzt und tolle Urlaubsbilder von der Mama macht, mit vollstem Einsatz. Mhm. Dafür hagelt es Herzchen in den Kommentaren.
4: Also manchmal kommt mir vor, viele starten nur in den Urlaub, um möglichst viele Selfies zu machen. Gell? Kann das sein? Ja.
5: Meine Kinder weigern sich immer, mich zu fotografieren. Was habe ich falsch gemacht?
0: Meine Kinder weigern sich, mich gut zu fotografieren. Was habe ich falsch gemacht?
6: Ja, ich halte mich jetzt hier an der Stelle mal bedeckt.
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7: Die Vollsperre auf der A7 beim Kreuz Memmingen ist aufgehoben. Da ist wieder freie Fahrt. Aber 3 Kilometer Stau auf der A9 Nürnberg Richtung München zwischen der Ausfahrt zum Frankfurter Ring und dem Kreuz München Nord. Und geblitzt wäre gerade in der Bayerwieser Straße in Bad Tölz, in Altenstadt in der Memminger Straße und auf der B2 in Treuchtlingen in Mittelfranken. Wenn ihr noch was habt, gern kostenlos melden. 0800 994 9000.
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4: Na ja, Donnerstag startet gleich mit seinem Mega-Millennium-Hit Snow Patrol.
7: Und am 90er Flashback von Emilia.
5: Hier ist die aktuelle von Michael Schulte. Hä? Ist doch schon 6? 5 a.m.

0: zur Elf. Wir verwandeln uns zusammen vom Faultier zum halbwegs funktionierenden Homo sapiens. Bayerns beste Musik. David Guetta auf Antenne Bayern. Schönen guten Morgen.
1: Guten Morgen.
0: Masti, es gibt was Aktuelles.
1: Ja, und zwar der neueste Blitzer in Bayern steht in Bad Benegg im Fichtelgebirge in der Bayreuther Straße.
2: Und wir haben so viele Mails bekommen. Wir haben Anrufe gekriegt, WhatsApp-Sprachnachrichten. Zum Beispiel von Niki vom Sommerberg.
3: Also der Likey, der ist der Hammer. Ihr toppt das immer wieder und das ist atemberaubend. Und dass der Basti das für ihn klar gemacht hat, war, glaube ich, die beste Sache überhaupt, weil einzigartig sowas zu erleben, glaube ich. Also Hut ab, ihr seid einfach immer noch für mich die Besten und das wiederhole ich auch immer wieder. Ihr seid Spitzenklasse.
0: Oh, danke, Niki.
2: Ja, also für alle, die sich jetzt denken, ja, was ist denn da los? Was, hä? Die Bild-Zeitung schreibt heute Morgen auch über dich hier. Ich lese mal vor und dann versteht man auch alles.
0: Ja?
2: Hier, Kategorie Gewinner. Dann ist ein ganz schönes Foto von dir.
0: Wow, Gewinner-Kategorie?
2: Gewinner, ja, ja. Und hier steht Antenne Bayern-Moderator Wolfgang Gleigermoser hat eine Nacht an einer Felswand im Allgäu verbracht. Hm? Gesichert an Seilen übernachtete er auf einem Portage, einer schwebenden Plattform. Die Aktion war Teil der Sommerinitiative Bock auf Bayern. Überrascht wurde Likey mit der Herausforderung live im Radioprogramm. Und Bild meint, schwindelfrei für Bayern, Daumen hoch.
0: Ah, da ist schon. Immerhin. Es war wirklich also ein Erlebnis, das mir ewig in Erinnerung bleiben wird. Danke, Basti, dass du das hier mir unter die Nase gerieben hast. Ja.
1: Überrascht wurde er im Radio.
0: Es war toll. Es war wirklich großartig. Ja.
2: Hast du irgendwann mal Angst gehabt?
0: Ja.
2: Schon,
0: ja, natürlich, klar. Wenn du dich da als Laie abseilst, dein ganzes Leben hängt an so einem, Entschuldigung, aber fucking Karabiner.
2: Ja,
0: ja. Und dann
2: aber
0: dann,
2: du hast so tapfer gewirkt und so.
0: Ja, das
2: du
0: war.
2: Du warst so bei dir, war geschauspielert.
0: Ja. Also ich war fokussiert, sagen wir es mal so. Aber als ich da hunderte Meter über dem Abgrund da nur im Seil hing, habe ich mir auch gedacht, was wäre wenn?
1: Ja.
0: Aber es ging alles gut.
2: Und über was denkt man nach, wenn man die ganze Nacht da so auf so einem kleinen Bettchen an der Felswand liegt?
0: Über alles. Über wirklich alles. Da wirst du irgendwie zwangsläufig eins mit der Natur. Und ich verstehe jetzt alle Extrembergsteiger, die zu Philosophen geworden sind.
1: Ah, okay.
0: Weil du sagst dir irgendwann, ey, was interessieren mich die Probleme da unten im Tal? Und
1: ja,
0: das
1: klar.
0: Ist so wunderschön gewesen da oben im Allgäu in der Steilwand. Also jederzeit wieder.
2: Toll,
0: ich
2: dass
0: bin
2: du
0: dabei.
2: Uns mitgenommen hast, alle. Ja.
0: Gleich der aktuelle Hit von Bebe Rexha, New Religion. Und das ist ein Millennium-Hit von Snow Patrol auf Antenne Bayern. Chasing Cars, wunderschöner Titel zum Aufstehen im Freistaat.

0: So, Bayerns beste Musik. Für den anständigen Kaffee müsst ihr sorgen. Die aktuelle von Bibi Rexha zum Wachwerden auf Antenne Bayern, 6.20 Uhr. Und jetzt bitte alle absolute Konzentration.
1: Okay, was ist jetzt schon wieder los?
0: Das, was jetzt kommt, wird Bayern nicht mehr loslassen. Bereit?
2: Ja, eigentlich schon.
0: Dann let's go.
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Uhr und 8 Uhr. Und wir machen jetzt erstmal weiter mit Bayerns bester Musik, gleich The Weeknd auf Antenne Bayern. Und Coldplay gehen immer.

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13: Guten Morgen. Heute starten wir ganz schön in den Tag. Im Laufe des Tages ziehen aus Norden dann immer mehr Wolken auf. Ab heute Nachmittag kann es dann in Franken, auch im Osten Bayerns, ein bisschen regnen. Und auch der Wind, der legt heute etwas zu. Die Höchstwerte ganz unterschiedlich. Im Norden von Bayern, in Hof zum Beispiel 20 Grad. In der Mitte werden es so 24, 25 sein. Und im Süden Bayerns bis zu 26 Grad.
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12: So, Freunde des edlen Tropfens. Heute startet in Franken ganz offiziell die Weinlese. Und ausgerechnet die Trockenheit der letzten Wochen könnte dem Frankenwein diesmal sehr gut getan haben, geliert Marischka.
15: Ja, zumindest was den Geschmack betrifft. Denn durch die Trockenheit sind die Trauben zwar kleiner geblieben, die Aromen sind aber dafür konzentrierter. Experten rechnen deshalb mit einem qualitativ sehr starken Jahrgang. Auch wenn die Ernte deutlich früher beginnt und die Menge auch eher geringer ausfallen
12: wird. Ja, aber gerade beim Wein gilt ja, willst du was gelten, mach dich selten.
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15: Die USA müssen gerade Millionen von Dollar an deutsche Unternehmen zurückzahlen. Bayern-Reporter Stefan Mack in Oberbayern. Davon profitieren auch Firmen aus dem Freistaat.
16: Das oberste US-Gericht hat entschieden, dass ein Teil von Trumps Zöllen unrechtmäßig war. Deshalb müssen die USA jetzt Geld zurückzahlen. Der Jubel bei der Vereinigung der Bayerischen Wirtschaft hier in München hält sich aber in Grenzen. Denn die Zölle sind immer noch eine große Belastung, sagt Hauptgeschäftsführer Brossart. Die USA sind der wichtigste Exportmarkt der Bayerischen Wirtschaft.
15: Diese Wahlen gelten jetzt schon als historisch. Wenige Tage vor der Landtagswahl in Sachsen-Anhalt führt die AfD in Umfragen weiter mit deutlichem Vorsprung. Die anderen Fraktionen haben sich bereits gegen eine Zusammenarbeit mit der AfD ausgesprochen. Vor diesem Hintergrund hat Antenne Bayern eine bundesweite repräsentative Umfrage in Auftrag gegeben. Unabhängig von der persönlichen Parteipräferenz, Hand aufs Herz, soll die Brandmauer zur AfD doch fallen? Soll grundsätzlich eine Koalition oder abgestimmt abgestimmte Zusammenarbeit mit der AfD stattfinden. Knapp jeder Dritte ist für eine Zusammenarbeit mit der AfD, in Bayern sogar etwas mehr als im Bundesschnitt. Auffallend ist, dass sich Befragte mit Kindern zu über 40% für eine Zusammenarbeit mit der AfD aussprechen, alleinstehende Singles zu 27%. Die deutsche Tennisspielerin Tatjana Maria hat es bei den US Open überraschend in die zweite Runde geschafft. Gegen die Lettin Jelena Ostapenko gewann die 39-Jährige in 3 Sätzen. Der Deutsche Daniel Altmaier ist dagegen raus. Er scheiterte am Amerikaner Zachary Swider. In der kommenden Nacht dann der nächste Auftritt unserer Nummer 1, Alexander Zverev, gegen den Franzosen Quentin Ali. Und das trendet gerade online. Eine Australian Shepherd Hündin in Kanada. Chardonnay heißt sie und sie hat einen neuen Weltrekord aufgestellt. In 16 Sekunden ist sie über die Rücken von 56 Personen gesprintet. Boah. Die Teilnehmer standen gebückt da und Chardonnay ist dann über ihre Rücken gerannt. Weltrekord im Rückensprint. Warum es sowas gibt, keine Ahnung, ja, ist auch egal. Dem Hund hat es auf jeden Fall Spaß gemacht und die kurze Rückenmassage hat den Gebückten sicher auch nicht geschadet.
12: Australian Shepherd, das sind ganz clevere Hütehunde,
13: ja, total,
12: gell?
13: Total.
12: Ja, die wird sich auch gedacht haben, egal ob Mensch oder Schaf, ich springe über alles.
13: Ja. Aber sonst ein Chardonnay zu nennen, ist auch ein bisschen zu machen, oder?
17: Chardonnay.
12: Das klingt ja. Ja, Boxbeutel wäre schöner gewesen. Ja. Ja. 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
18: Auf der A6 Nürnberg Richtung Pilsen zwischen Sulzbach-Rosenberg und Amberg-West ist ein LKW-Reifen auf der linken Spur, also da bitte aufpassen. Und dann haben wir noch mal was von einem LKW. Auf der A73 Bamberg Richtung Suhl zwischen Zapfendorf und Ebensfeld liegt oder steht ein Pannen-LKW auf der rechten Spur. Und Vorsicht auf der B307, der Laffer zwischen Brunnbichl und Reisenbichlweg nach einem Unfall Menschen auf der Straße rum. Und geblitzt wird auf der B20 in Tittmoning und in Ansbach in Mittelfranken in der Eiberstraße. Gute Fahrt!
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12: Die Kids schnarchen noch, aber wir Erwachsenen, wir ziehen schon mal durch mit den Millennium-Hits. Die Killers.
13: Wir lieben ihn auf der Playlist. Ein Knaller aus den 90ern. Flashback.
12: Falco.
17: Oh.
18: Nice. Den kann ich schon gar nicht mehr erwarten. Und das ist die aktuelle von Holly Humberstone. To Love Somebody.
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0: Sonne macht sich hübsch zum Aufgehen und dazu Bayerns beste Musik. Hosier auf Antenne Bayern, 6.42 Uhr, guten Morgen.
1: Und der Likey ist auf der Bild-Titelseite heute, auch nicht schlecht.
2: Ja, hier steht hier, ich lese euch mal schnell vor, hier steht, Antenne Bayern Moderator Wolfgang Leikermoser hat eine Nacht an einer Felswand im Allgäu verbracht. Gesichert an Seilen übernachtete er auf einem Portaledge einer schwebenden Plattform. Die Aktion war Teil der Sommerinitiative Bock auf Bayern und überrascht wurde Leiki mit der Herausforderung, live im Radioprogramm, also das sind wir hier, Bild meint, schwindelfrei für Bayern, Daumen hoch.
0: Sehr gut. Ich freue mich. Ja, okay. Ferienwoche 5. Danke an dieser Stelle mal an alle, die im Freistaat gerade die Stellung halten hier und an alle, die uns zuverlässig in den Urlaub bringen. Ja. Und auch wieder nach Hause. Lea ist Pilotin. Die startet bei Social Media gerade total durch. Was ist denn das Verrückteste, was du jemals an Bord erlebt hast?
3: Ich glaube, dafür sind so die Mallorca-Flüge zum Beispiel prädestiniert. Da hatten wir einen Junggesellenabschied dabei. Der kam komplett in Star Wars-Verkleidung. Jeder war ein anderer Star Wars-Charakter. Und die Hauptattraktion war dann der besagte Junggeselle, der in einem riesigen Chewbacca-Outfit reinkam mit Stimmenverzehrer und so weiter. Und das war sehr cool. Da haben wir auch alle Fotos mit ihm gemacht.
1: Männer, wenn sie auf einem Junggesellenabschied unterwegs sind.
2: Chewbacca. Hast du einen Tipp gegen Flugangst, Lea?
3: Ich glaube, dass Wissen da unheimlich viel hilft. Wenn man weiß, was da vorne passiert, weil unsere Tür ist immer so ein bisschen sowas Magisches. Keiner weiß, was dahinter eigentlich passiert. Und auch wir freuen uns, wenn die Zeit dafür da ist, vorne im Cockpit. Wenn man einfach mal vorbeikommt und sagt, hey, ich würde gerne mal, wenn es nur 2 Minuten sind, mit denen da vorne reden, hören, wie wir selbst drauf sind. Das hilft sehr. Und wenn es dann mal ganz schlimm sein sollte, gibt es mittlerweile auch Kurse, die man mal besuchen kann, so Seminare, Flugangstseminare, die helfen sehr.
2: Okay, ich glaube, jetzt kriegen ganz viele Kids im Freistaat plötzlich Flugangst, nur um einmal ins Cockpit schauen zu dürfen.
0: Oh ja, genau. So, diese Schlaufüchse sind bestimmt. So, wir nehmen den Steuerknüppel in die Hand, machen weiter mit Bayerns bester Musik, ganz chillig, Samsei auf Antenne Bayern.

0: Power Booster für den Donnerstag. Bayerns beste Musik, Save Me Tonight, die aktuelle von J-Lo und David Guetta auf Antenne Bayern. Gleich gibt's noch Lola Young, 6.49 Uhr, guten Morgen. Sonntag ist Landtagswahl in Sachsen-Anhalt. Bei den Umfragen führt die AfD weiter mit großem Vorsprung. Aber da gibt's ja diese Brandmauer. Die anderen Parteien wollen nicht mit der AfD zusammenarbeiten. Aber wie sehen das jetzt die Bürger? Juliette Marischka.
1: Ja, das wollten wir auch wissen. Und wir haben eine repräsentative Umfrage in Auftrag gegeben. Hand aufs Herz. Soll diese Brandmauer bestehen bleiben oder soll man sich doch irgendwie mit der AfD zusammenraufen? Tatsächlich hat knapp jeder Dritte, auch hier bei uns in Bayern, gesagt, dass die sogenannte Brandmauer fallen soll. Und da hat sich auch gezeigt, deutlich mehr Männer sind dafür, 36%. Bei den Frauen sind es nur 24%. Auch Menschen mit Kindern sind eher dafür. 40% und bei den Singles sind es 27%. Die Wahl gilt auf jeden Fall jetzt schon als historisch.
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10: Schon wieder 7 Uhr, Antenne Bayern. Oh, Zeit für die Wochenendplanung. Ja. Das Wetter, Indra.
11: Guten Morgen. Also, wenn ihr nach dem Wetter geht, würde ich am Samstag so Putzi-Putzi machen, ne? Wertstoffhof, Bügel,
10: Putzi,
11: alles, was
10: ihr
11: alles.
10: Putzi-Putzi machen. Oh, das klingt dann
11: nett. Ich sag immer Putzi-Putzi, dann ist nicht ganz so schlimm.
10: Ja, Auto-Putzi-Putzi.
11: Okay. Also, alles, was man halt so machen muss und eigentlich nicht so gerne macht, ne? Dann zieht eine Kaltfront durch mit einzelnen Schauern, 20 bis 25 Grad. Sonntag macht ihr euch dann einfach schön. Es wird sonnig bis zu 28 Grad. Vielleicht fahrt ihr noch mal in den See, in die Berge oder hängt einfach nur in der Gegend rum. Das ist auch in Ordnung.
10: Ja, in der Steilbahn zum
11: genau.
10: Beispiel.
11: Genau, heute erstmal Sonnenschein. Im Laufe des Tages ziehen Wolken auf. Mittags wird es dann schon windig. Und am Nachmittag erwarten wir in Franken und im Osten Bayerns ein bisschen Regen. 20 bis 26 Grad.
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10: Ja, die Bundeswehr baut auch bei uns ihre Einrichtungen militärisch ganz schön aus. Allein im letzten Jahr hat der Freistaat rund 290 Millionen zum Beispiel neue Unterkünfte oder Lagerhallen gesteckt. Juliette Marischka.
12: Ja, in der Bayerwald-Kaserne in Regen in Niederbayern zum Beispiel, da entstehen neue Hallen für Schützenpanzer und auch mehrere hundert Wohnquartiere für die Soldaten. Auch in Bogen und Freyung wird gebaut oder wenn wir in die Oberpfalz schauen, die Arnulf-Kaserne in Roding, die hat ein Sanitätsversorgungszentrum für 5 Millionen Euro bekommen.
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12: Nürnberg weitet die mobile Videoüberwachung aus. Jetzt steht am Aufsitzplatz ein Videoanhänger, nach dem Nelson-Mandela-Platz der zweite in der Stadt. Bayern-Reporterin Julia Schmidt in Mittelfranken.
13: Ja, der Anhänger hat mehrere Kameras und den Platz hier rundum im Blick. Die Polizei will so schneller sehen, wo es Stress gibt, vor allem bei Gruppen, die viel Alkohol trinken und für Pöbeleien oder Streit sorgen. Ziel ist, das früh zu erkennen und so auch schneller einzugreifen. Bereiche von Cafés oder privaten Häusern werden aus Datenschutzgründen ausgeblendet und Schilder machen hier deutlich, dass gefilmt wird.
12: Kurz vor der Landtagswahl in Sachsen-Anhalt am kommenden Sonntag führt die AfD in Umfragen weiter mit großem Vorsprung. Die große Frage bleibt, ob sie alleine regieren kann oder mit anderen Parteien koalieren muss. Bisher schließen die anderen Fraktionen eine Zusammenarbeit aus. Vor diesem Hintergrund hat Antenne Bayern in Deutschland nachgefragt. Hand aufs Herz, unabhängig von der persönlichen Parteipräferenz, soll die Brandmauer zur AfD doch fallen? Soll grundsätzlich eine Koalition oder abgestimmte Zusammenarbeit mit der AfD stattfinden? Bei der bundesweiten repräsentativen Umfrage war knapp jeder Dritte für eine Zusammenarbeit mit der AfD. In Bayern sogar etwas mehr als im Bundesschnitt. Auf dem Land sind es sogar 36%, in der Stadt 28%, die sich gegenüber den unabhängigen Meinungsforschungsinstituten für das Fallen der politischen Brandmauer ausgesprochen haben. Der FC Bayern hat die erste Runde im DFB-Pokal souverän gemeistert. Die Münchner siegten am Abend mit 4:1 gegen den VfL Osnabrück. Und das nach einem kurzen Schreckmoment am Anfang. In der 5. Minute ging nämlich Osnabrück mit einem Traumtor von Robin Meissner in Führung. Aber der FC Bayern konnte das Spiel recht problemlos drehen durch Tore von Kane, Tom Bischoff und Michael Olise.
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12: Unser Ferienreporter Maurice berichtet von einem ziemlich schwierigen Umzug.
14: In Bayern hat es jetzt einen ganz besonderen Umzug gegeben. Aus dem Zoo in Nürnberg ist nämlich ein Tiger ausgezogen. Der heißt übrigens Manu. Sein neues Zuhause ist jetzt der Zoo in Landau. Da wartet auf Manu sogar die Tierdame Daria. Normalerweise sind Tiger ja Einzelgänger, aber vielleicht leben die beiden ja bald trotzdem zusammen in einem Gehege.
10: Genau, wenn ihr auch Ferienreporter werden wollt, schickt uns eine Sprachnachricht 0800 994 1000. Azubi Bast im Antenne Bayern Verkehrszentrum.
15: Auf der A3 Passau Richtung Nürnberg zwischen Hengersberg und dem Kreuz Deggendorf liegt was. Auf der rechten Spur bitte aufpassen. Auf der A8 München Richtung Stuttgart zwischen Neuses und dem Rastplatz Streitheimer Forst Nord ist ein Auto auf der mittleren Spur Lingblim und jetzt ist da auch noch einer reingefahren. Ungesicherter Unfall an der Stelle. Und auf der A73 Bamberg Richtung Suhl zwischen Zapfendorf und Ebensfelden steht ein Pannen-LKW auf der rechten Spur. Geblitzt wird auf der A73 Höhe Erlangen in Postau Niederbayern, auf der A92 und in der Axdorfer Straße in Traunstein. Gute Fahrt.
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10: Ferienwoche 5. Der Nachwuchs testet weiter die Matratze auf Langzeitqualität und dazu die Millennium Hit. Toploader.
17: Lucky, du bist so kreativ. Also diese Bergluft, die hat dir irgendwie ganz aufgeputscht, gell? 90er Flashback. Chumba Wamba mit Top Thumbing.
18: Und für euch die aktuelle von Kaigo.
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0: Also mit Sprachfehler kannst du den Titel nicht aussprechen, gell? Top Something. Chumbawamba. Donnerstagmorgen auf Antenne Bayern. 7.12 Uhr.
1: Hi, hier ist der Andreas aus Nürnberg und ich bin richtig schockiert, dass das mit der Brandmauer mittlerweile so weit gekommen ist.
0: Ja, wir bekommen hier ganz, ganz viele Anrufe und Sprachnachrichten, gerade in die Show am Sonntag. Ist Landtagswahl in Sachsen-Anhalt. Die AfD führt bei Umfragen weiter mit ganz großem Vorsprung. Was, wenn sie gewinnt? Es gibt ja die Brandmauer. Bedeutet, die anderen Parteien wollen nicht mit der AfD zusammenarbeiten. Aber wie sehen das die Bürger? Juliette Marischka.
2: Ja, wir haben eine repräsentative Umfrage in Auftrag gegeben, weil wir das eben auch wissen wollten, wie in Sachen Brandmauer die Stimmung so ist. Hand aufs Herz haben wir gefragt, soll diese Brandmauer bestehen bleiben oder soll man sich doch irgendwie mit der AfD zusammenraufen? Tatsächlich hat etwa jeder Dritte, auch hier bei uns in Bayern, gesagt, wir sollten die Brandmauer einreißen. Die Mehrheit davon waren Männer, 36%. Bei den Frauen waren es 24%. Und es gibt auch ein Stadt-Land-Gefälle, auch da heißt es, 36% auf dem Land sind dafür und 28% in den Städten. Am Montag nach den Wahlen werden wir dann sehen, wie die Politik in Berlin darauf reagiert.
0: Das ist auf jeden Fall das große Thema, nicht nur bei uns in Bayern, ganz Deutschland. Was ist eure Meinung dazu? Kostenlose Studio-Hotline habt ihr 0800 994 1000.
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0: Patrick ist schon weg. Die meisten sind ja schon wieder auf dem Weg in die Arbeit.
1: Noch ein bisschen.
0: Nein, nichts mehr. Komm, es ist Donnerstag. Einen schönen guten Morgen mit Bayerns bester Musik.
2: Guten Morgen.
0: Imani auf Antenne Bayern. 7.18 Uhr. Achtung, bitte mal kurz die Zahnbürste weglegen, Handy auf lautlos stellen. Indra, Basti,
3: ja?
0: Ganz leise sein jetzt.
3: Sowieso.
0: Wisst ihr vielleicht, was das hier ist? Dieses spezielle Geräusch ist ab Montag 10.000 Euro wert.
1: Boah. Fett.
3: Das ist
1: fett, ja.
3: Das ist wirklich krass.
0: Alles Wichtige dazu jetzt.
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0: Es ist zurück. Ab Montag dreht sich bei uns in Bayern alles um dieses eine bestimmte Geräusch. Und, ja, um einen ziemlich guten Grund herauszufinden, was es ist. Wir starten nämlich mit 10.000 Euro im Jackpot für die eine richtige Lösung.
1: Also für alle, die jetzt noch ein bisschen müde sind, habe ich das jetzt richtig verstanden? Ich frage nochmal für viele Freunde. 10.000 Euro,
0: jawohl,
1: für Wahnsinn. Du bist der Einzige, der die Lösung kennt. Ich habe überhaupt keinen Plan. Basti, du?
3: Also ich habe eine Idee, was
1: das
3: es ist.
1: Das ist eine Idee.
3: Aber er ruckt es ja nicht raus. Ich darf es gerne nochmal hören, bitte. Like, hau mir nochmal raus.
0: Okay, hört nochmal genau hin.
3: Ja, also ich bleib dabei, bei meiner Idee.
1: Magst du uns nicht doch vielleicht so einen kleinen Tipp geben?
3: Es ist echt so, es ist schrecklich.
0: Wichser, ne? Nee. Gleiches Recht für alle. Aber ich habe ja schon gesagt, dieses Geräusch kennt garantiert jeder in Bayern. Und im Sommer gab es das ganz oft zu hören. So, und das ist jetzt schon ein ziemlich heißer Tipp. Ich spiel's euch nochmal vor.
1: Ja.
0: Achtung.
3: Ob ich recht, Leiki?
0: Irgendeine Idee? Also noch einmal.
1: Also, was haben wir alle im Sommer gemacht? Da fällt mir so einiges ein.
3: Baden.
1: Biergarten.
3: Ja.
1: Ausflüge.
3: Ja, genau.
1: Muss man mal so alles so durchgehen, ne?
0: Ja, gute Ansätze. Bis Montag habt ihr auf jeden Fall noch Zeit. Dann nehme ich jede Lösungsidee an, hier in Guten Morgen Bayern. Immer um 6, um 7 und um 8 Uhr. Und es lohnt sich wirklich dran zu bleiben, denn das Geräusch gibt es im laufenden Programm regelmäßig zu hören auf Antenne Bayern. Und während eure Gedanken jetzt um das Geräusch kreisen...
3: Du kennst mich schon.
0: ...gibt es gleich was ganz Bekanntes, nämlich Alex Warrens größten Hit Eternity, der vor noch...

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7: Was brauchst du zur Frühstückssemmel? Natürlich das aktuelle Wetter auf Antenne Bayern um 7:30 mit Indra.
8: Guten Morgen. Und vielleicht habt ihr auch die Schlagzeilen gelesen. Oh, bis 35 Grad und jetzt kommt unten drüber und jetzt kommt nochmal die super Hitze, ja. Hitzewelle und so. Nein, nein, nein, da ist Quatsch an Bord. Also heute Sonne und Wolken.
7: Wie sprichst du über uns?
8: Nicht über uns, ich habe das nicht gesagt.
7: Okay.
8: Heute Sonne und Wolken, mehr Wind dann heute Mittag wieder und in Franken und im Osten Bayerns kann es im Laufe des Tages etwas regnen. 20 bis 26 Grad. Morgen wird dann der heißeste Tag der Woche. 26 bis 31. Ja, also 35 nicht bis 31. Samstag wird es dann ein bisschen kühler, da zieht ein bisschen Regen durch. Sonntag wird es dann wieder ganz schön sonnig bis 28. Und diese Sommertemperaturen gehen jetzt noch mal bis Mittwoch. Und dann, ihr Lieben, auch wichtig für unsere Freibäder, dann wird es herbstlicher, es wird auch regnerischer, nur noch um die 20 Grad.
7: Ja, nur bei uns ist immer Quatsch an Bord. Fällt mir gut, die Formulierung.
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7: Juliette, viele bayerische Firmen freuen sich im Moment über ziemlich viel Geld. Und das hat interessanterweise mit Donald Trump zu tun.
9: Ja, das stimmt. Denn ein Teil von Trumps Zöllen ist nicht rechtmäßig. Das hat das oberste amerikanische Gericht entschieden. Und das bedeutet, dass vor allem große Firmen hier im Freistaat teilweise mehrere Millionen Euro wieder zurückbekommen. Das ist natürlich erstmal schön, aber wir sollten uns nicht zu früh freuen, heißt es von der Vereinigung der Bayerischen Wirtschaft. Denn die Zollbelastung ist immer noch ziemlich hoch. Und Trump hat sich ja auch schon wieder neue Zölle ausgedacht.
7: Ja, da ist er ja sehr kreativ. Gell?
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9: Nach dem gescheiterten Drohnenanschlag am Flughafen Leipzig plant nicht nur Deutschland Sanktionen gegen Russland, auch die EU bereitet Strafmaßnahmen vor. Man lasse sich nicht einschüchtern, sagte EU-Kommissionspräsidentin von der Leyen. Wäre der Angriff auf Leipzig erfolgreich gewesen, sagt sie, hätte er enorme Schäden verursacht und möglicherweise sogar Menschenleben gefordert. Am Sonntag sind Landtagswahlen in Sachsen-Anhalt. Die AfD liegt bei Umfragen aktuell bei mehr als 40%. Bundeskanzler Merz denkt bereits laut über eine Minderheitsregierung nach, ohne die AfD, eventuell mit Hilfe der Linken. Eine Zusammenarbeit mit der AfD lehnt er ab. Vor diesem Hintergrund hat Antenne Bayern eine bundesweite repräsentative Umfrage in Auftrag gegeben. Unabhängig von der persönlichen Parteipräferenz, Hand aufs Herz, soll die Brandmauer zur AfD doch fallen? Soll grundsätzlich eine Koalition oder abgestimmte Zusammenarbeit mit der AfD stattfinden? Ein Drittel der Befragten will eine Zusammenarbeit mit der AfD. 36% der Männer und 24% der Frauen haben sich gegenüber den unabhängigen Meinungsforschungsinstituten für das Ende der politischen Brandmauer ausgesprochen. In einem Naherholungsgebiet in Neu-Ulm wurde eine 126 Kilo schwere Fliegerbombe entdeckt. Bayern-Reporter Leon Stojanovic in Schwaben, die soll später direkt entschärft werden.
10: Das ist eine Bombe aus dem Zweiten Weltkrieg und die liegt hier im Fulariet. Ab 10 fängt die Stadt an, eine Evakuierungszone einzurichten. Die ist 500 Meter groß. Da darf dann auch niemand mehr rein. Auch Drohnenflüge sind verboten. Gegen 14 Uhr soll die Entschärfung dann losgehen. Dafür wird auch kurz der Bahnverkehr zwischen Ulm und Augsburg pausiert. Die B10 ist von der Sperrung aber nicht betroffen.
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9: Unser Ferienreporter Louis hat ein ganz cooles Fahrrad und er weiß auch, wie wichtig es ist, da immer gut drauf aufzupassen.
2: Wie sperrt ihr eure Radl ab? Mit einem Kettenschloss? Meine Firma aus Oberbayern hat sich gedacht, das geht noch besser. Sie hat ein E-Bike gebaut, das sich selbst schützt. Am coolsten finde ich die Alarmanlage. Wenn jemand das Radl klauen will, ruft es laut: Hey, Finger weg von meinem E-Bike. Wenn ein Dieb es trotzdem mitnimmt, werden Akku und Motor gesperrt. Dann hat der Dieb nicht mehr viel davon.
7: Hat man hier in der Show, gell? Die Erfindung. Und wer dich da anschreit, das ist ja interessanterweise die Frau vom Chef, gell? Von der Fahrradfirma. Wenn ihr auch Ferienreporter werden wollt, dann schickt uns eine Sprachnachricht. 0800 994 1000. Schreit euch keiner an. Hier gibt's Azubi Basti, Antenne Bayern Verkehrszentrum.
11: Aber schwer verständlich auf Bayerisch zum Teil. Guten Morgen. Auf der A8 München Richtung Stuttgart. Zwischen Neuses und dem Rastplatz Streitheimer Forst Nord ist ein Unfall passiert. Rechte und mittlere Spur sind da gesperrt. Und in der anderen Richtung auf der A8, Salzburg Richtung München, zwischen Anger und Neukirchen liegt ein Holzbrigel. Also ein Holzplatz. Waren wir schon beim Thema.
7: Genau.
11: Auf der A99 Westumfahrung München ist auch noch ein Unfall passiert. Und zwar zwischen dem Alacher Tunnel und Ludwigsfeld. Da ist die linke Spur blockiert. Und geblitzt wird auch wieder in Nürnberg am Wegfeld. Und Anni, du hast auch noch einen gesehen, oder?
12: Und zwar in Karlskron Richtung Reichertshofen auf der rechten Seite, das letzte Haus. Da steht er im Gebüsch.
11: Danke dir fürs Melden und gute Fahrt.
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7: Kleine Systemstörung am frühen Morgen. Wir tun alles dagegen mit den Millennium-Hits. Red Hot Chili Peppers.
8: Oder den Backstreet Boys Larger Than Life 90er Flashback.
11: Und der aktuelle Hit, ich sag nur.
8: Naja.
7: Fast den Ton getroffen.
8: Jetzt

0: Ferien-Donnerstag, Antenne Bayern, 7.40 Uhr.
1: Guten Morgen.
0: Am Sonntag, Landtagswahl in Sachsen-Anhalt. Bei den Umfragen führt die AfD weiter mit ganz großem Vorsprung. Und knapp jeder Dritte, auch hier bei uns in Bayern, ist dafür, dass die sogenannte Brandmauer fällt. Das zeigt unsere deutschlandweite Antenne Bayern-Umfrage Hand aufs Herz. Brandmauer bedeutet ja, dass die anderen Parteien es ablehnen, mit der AfD zusammenzuarbeiten. 0800 994 1000, das ist die kostenlose Studio-Hotline. Hier ist der Likey. Wer ist dran? Guten Morgen.
2: Guten Morgen, mein Name ist Walter Zwick.
0: Hi Walter, grüß dich. Servus.
2: Ich bin der Meinung, es hat mit Demokratie nichts zu tun, wenn Parteien, Altparteien, die Brandmauer aufrechterhalten und die Bürger mit über 40% jetzt in Sachsen-Anhalt oder über 25% bundesweit die Brandmauer dann aufrechterhalten. Die ist keine Demokratie.
1: Julia aus Ansbach sieht es ganz anders. Sie schreibt uns hier über Insta, dass die Brandmauer auf gar keinen Fall fallen darf.
0: Christina ist dran. Was meinst du?
3: Also ich bin der Meinung, die Brandmauer muss weg, weil ich kann mir meine Arbeitskollegen auch nicht aussuchen. Ich muss mit dem klarkommen, was da ist.
0: Danke für deine Meinung. Wie seht ihr es? Ruft an oder schickt eine Sprachnachricht 0800 994 1000.
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0: 9:46 Uhr, Antenne Bayern. Schönen guten Morgen zusammen.
1: Guten Morgen und Frage an euch alle. Was muss man machen, um auf die Titelseite der Bild-Zeitung zu kommen?
0: Du wirst es uns verraten.
1: Schlimmes Zeug.
2: Ja, ich sehe da ganz schlimme Sachen, ehrlich gesagt.
1: Nee, nicht immer, nicht immer. Hier. Du bist hier drauf, Leiki. Antenne Bayern Moderator Wolfgang Leike-Moser hat eine Nacht in einer, haben ja noch nicht alle mitbekommen, hat eine Nacht an einer Felswand im Allgäu verbracht. Gesichert an Seilen übernachtete er auf einem Portaledge einer schwebenden Plattform. Die Aktion war Teil der Sommerinitiative Bock auf Bayern. Überrascht wurde Leike mit der Herausforderung live im Radioprogramm Bild meint. Jetzt ist eben, das ist das Entscheidende, wie die das finden.
0: Ja, wie finden die das?
2: Das ist entscheidend.
0: Jetzt kommt's.
1: Ja, der eine sagt so, der andere so, ne? Schwindelfrei für Bayern, Daumen hoch.
2: Oh, schön.
1: Ja.
2: Stark, Leiki.
1: Hast du Glück gehabt.
0: Und morgen machen sie mich dann fertig, oder?
2: Das kann sein,
1: ja. Schauen wir mal.
2: Aber sehr cool, ich freue mich für dich, Leiki.
0: So, okay.
2: Und außerdem ist die Müllermilch im Angebot.
0: Ich weiß, was ab sofort Bayern beschäftigen wird.
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1: Es geht um ein ganz bestimmtes Geräusch, das wirklich jeder von euch kennt. Es gibt genau eine richtige Lösung und einen, ja, Fettomaten-Jackpot mit 10.000 Euro.
2: Wahnsinn, fett. Das ist ja fett.
3: Aber was ist Fettomat?
2: Fettomat ist so richtig.
3: Ist extrem fett.
2: Extrem groß fett.
1: Geil, ja. Wenn ihr herausfindet, was das ist, Achtung, jetzt genau hinhören.
3: Ha. Mhm.
1: Nochmal?
3: Ja, bitte.
1: Was könnte das sein? Tja.
2: Also Lucky ist der Einzige, der das Geräusch kennt. Ich kenne es nicht. Ich weiß auch nicht, warum mir das hier keiner erzählt hat.
1: Ja, das ärgert mich.
2: Du wirst wahrscheinlich deine Gründe haben. Ich weiß es nicht. Du kennst es auch nicht.
3: Nein, ich kenne es auch nicht. Und mich nervt es, dass der Lucky es nicht rausrückt, ehrlich gesagt. Weil ich habe einen Tipp. Aber lass nicht irgendwie locker. Kannst du mir es nochmal vielleicht sagen?
1: Dieses Geräusch hat in diesem Sommer jeder in Bayern gehört.
2: Mhm.
1: Und zwar nicht nur einmal. 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

0: Verkehrszentrum, diesmal aus der Abteilung Gib Gummi. Basti.
1: Ja, leider. Reifenteile auf der A93 Regensburg Richtung Weidenling zwischen Wernberg-Köblitz und Weiden-Süd auf der ganzen Straße verteilt. Passt ein bisschen auf.

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7: Guten Morgen, was ist heute für ein Tag?
6: Donnerstag.
7: Nein, heute ist der Vorfreude aufs Wochenende-Tag.
6: Ach ja, stimmt. Ja.
7: Und Vorfreude auf...
6: Wie dumm sind wir eigentlich?
7: Dumm Männer, ja, also wirklich.
6: Der Kopf ist so schlecht, stark, wieder gegen Kart.
7: Also, und wir freuen uns natürlich, weil es jetzt nochmal warm wird, aber keine Angst, nicht so heiß, wie ihr das vielleicht überall so gelesen habt. Heute 20 bis 26 Grad, ein paar Wolken ziehen auf in Franken und im Osten Bayerns kann es am Nachmittag mal kurz ein bisschen regnen, wird ein bisschen windig, aber fühlt sich insgesamt sommerlich an. Morgen ist dann der Hot Friday, der heißeste Tag der Woche, bis zu 31 Grad, mehr aber auch nicht. Samstag wird wieder ein bisschen kühler, da wird es auch wieder etwas regnen, ziehen ein paar Schauer durch. Sonntag dann sehr schön sonnig und bis zu 28 Grad.
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6: So, die einen sitzen schon wieder vom PC und die anderen pflücken in den Weinbergen. In Franken ist die Weinlese offiziell losgegangen und ausgerechnet die Trockenheit könnte dem Frankenwein diesmal sehr gut getan haben, geliert Marischka.
8: Zumindest was den Geschmack betrifft, denn durch die Trockenheit sind die Trauben zwar kleiner geblieben, aber die Aromen sind sehr konzentriert. Die Experten rechnen deshalb mit einem qualitativ sehr starken Jahrgang, auch wenn die Ernte deutlich früher beginnt muss und die Mengen auch eher geringer ausfallen werden.
6: Also ein Schluck, doppelte Wirkung.
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8: Erst ein Angriff auf das Stromnetz in Südbrandenburg, dann eine Störung an einem Umspannwerk in Bergheim. Die Ermittler gehen in beiden Fällen von Sabotage aus. Die Polizeigewerkschaft fordert deshalb jetzt mehr Geld für den Schutz der kritischen Infrastruktur bei uns. Konkret braucht es zum Beispiel moderne Sensoren entlang der Hochspannungsleitungen oder auch digitale Überwachungssysteme. Diese Wahlen gelten jetzt schon als historisch. Wenige Tage vor der Landtagswahl in Sachsen-Anhalt führt die AfD in Umfragen weiter mit deutlichem Vorsprung. Die anderen Fraktionen haben sich bereits gegen eine Zusammenarbeit mit der AfD ausgesprochen. Vor diesem Hintergrund hat Antenne Bayern eine bundesweite repräsentative Umfrage in Auftrag gegeben. Unabhängig von der persönlichen Parteipräferenz, Hand aufs Herz, soll die Brandmauer zur AfD doch fallen? Soll grundsätzlich eine Koalition oder abgestimmte Zusammenarbeit mit der AfD stattfinden? Knapp jeder Dritte ist für eine Zusammenarbeit mit der AfD, in Bayern sogar etwas mehr als im Bundesschnitt. Auffallend ist, dass sich Befragte mit Kindern zu über 40% für eine Zusammenarbeit mit der AfD aussprechen, alleinstehende Singles zu 27%. Am Starnberger See startet heute zum 20. Mal das Fünfseen-Filmfestival und lockt wieder tausende Besucher an. Bayern-Reporter Oskar Otten in Oberbayern.
9: Insgesamt sind es 11 Festivaltage mit mehr als 150 Filmen aus 44 Ländern. Es gibt sogar 2 Weltpremieren. Die Filme laufen in Starnberg, Wessling, Gauting und Seefeld. Eröffnet wird das Festival am Abend in der Schlossberghalle hier in Starnberg mit dem Film Lieblingsmenschen. Da geht es um die ungewöhnliche Freundschaft zwischen der 101-jährigen Agnes und dem 31-jährigen 30-jährigen iranischen Geflüchteten Amir.
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8: Unsere Ferienreporterin Kati erzählt uns von Schulen, die die Smartphones auf dem Kicker haben.
10: An einem Gymnasium im Landkreis Landsberg am Lech wird dieses Jahr eine smartphonefreie 5. Klasse angeboten. Der Grund dafür war die dringende Bitte vieler Eltern und das zunehmend problematische Verhalten der Kinder. Das ist vielen Lehrern und älteren Schülern aufgefallen. Die 5-Klässler dürfen nach den Sommerferien also kein eigenes Smartphone mehr in die Klasse mitbringen und auch keine Smartwatches. Erlaubt sind nur Schultablets und Handys ohne Internet.
6: Jetzt erstmal Luft holen. War die schnell. Wenn ihr auch Ferienreporter werden wollt, schickt uns eine Sprachnachricht unter der 0800 994 1000.
7: Sprachnachrichten auch immer so schnell. Ich finde das gut.
6: Unheilbare Geschwindigkeit.
7: Ja, genau.
6: Azubi, unser Basti, im Antenne Bayern Verkehrszentrum.
11: Auf der A8 München Richtung Stuttgart zwischen Neusess und dem Rastplatz Streitheimer Forst Nord ist jemandem das Auto linkblinkt und ein anderer hat es übersehen und ist draufgefahren. Zum Glück ist keiner verletzt. Allerdings ist immer nur die linke und die mittlere Spur gesperrt für Reinigungsarbeiten. Wir haben 2 Kilometer Stau an der Stelle. Auf der A73 Suhl Richtung Bamberg zwischen Lichtenfels Süd und dem Kurzentrum Bad Staffelstein liegt ein Unterlegkeil. Und dann noch was von der A99 Westumfahrung München. Einmal zwischen dem Alacher Tunnel und Ludwigsfeld haben wir nach einem Unfall Stau auf der, ja, nicht nur auf der linken Spur, aber die linke Spur ist blockiert. 4 Kilometer Antenne bei einer Echtzeitmessung. Über eine Stunde braucht sie länger. Und außerdem haben wir auf der A99 West auch noch Blockabfertigung am Aubinger Tunnel. Also Geduld ist da gefragt. Jasmin, was ist bei dir los?
12: In Bad Berneck auf der Bayreuther Straße, wenn man Richtung Bad Berneck rausfährt, oben an der Bushaltestelle steht ein Blitzer.
11: Danke dir fürs Melden. Und jetzt habe ich noch einen kleinen Zungenbrecher.
6: Oi.
11: In der Balthasar-Neumann-Promenade in Würzburg steht auch noch ein Blitzer. Gute Fahrt.
6: Und das ohne Spucken.
11: Super. Ja, das sollst du jetzt tun.
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6: Euer Support für den Donnerstag, die Millennium Hits, Mando Diao gleich.
11: Nice, und dann ein Gänsehaut-Flashback aus den 90er von Bruce Springsteen.
14: Und für euch der aktuelle Sommerhit,

0: Morgen am Donnerstag, 8:13 Uhr. Hier ist Antenne Bayern und hier sind eure Meinungen.
1: Wenn man etwas Neues ausprobiert, kann man nicht wissen, ob es besser wird. Ist eine ganz einfache Thematik.
0: Das war die Martina aus Buchbach in Oberbayern. Am Sonntag ist Landtagswahl in Sachsen-Anhalt. Bei den aktuellen Umfragen führt die AfD weiter mit großem Vorsprung und erreicht einen Wert von über 40%. Und knapp jeder Dritte, auch hier bei uns in Bayern, ist dafür, dass die sogenannte Brandmauer fällt. Das zeigt unsere deutschlandweite Antenne Bayern-Umfrage Hand aufs Herz. Brandmauer bedeutet ja, dass die anderen Parteien es ablehnen, mit der AfD zusammenzuarbeiten.
2: Noah aus Bartelmilz-Aurach in Mittelfranken hat uns eine WhatsApp hier geschickt. Er schreibt, niemals darf die Brandmauer fallen. Rechtspopulistische Parteien dürfen niemals mitregieren, weil sie dann Einfluss auf Justiz und das Wahlrecht nehmen können. Und wohin uns das gebracht hat, das haben wir schon mal erlebt.
0: 0800 994 1000. Das ist die kostenlose Studio-Hotline zu uns. Alle Meinungen sind bei uns erlaubt. Wer ist jetzt in der Show?
3: Guten Morgen, Leiki, die Sabine ist dran. Also, ich bin da ein bisschen differenzierter, sehe ich das. Ich finde, die Brandmauer sollte fallen. Aufgrund dessen, weil ich der Überzeugung bin, dass man die AfD am besten unter Kontrolle hält, wenn man mit ihr zusammenarbeitet.
0: Danke für deinen Anruf. Wie seht ihr es? Ruft gerne durch oder schickt eine Sprachnachricht ins Antenne Bayern Studio 0800 994 1000.

0: Solange wir solche sommerlichen Temperaturen in Bayern haben, wird sich auch dieser Mega-Hit von Shakira bei uns halten. 8.22 Uhr, Antenne Bayern. Das hier wird Bayern auf keinen Fall mehr loslassen. Bereit? Dann let's go.
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9: 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Indra.
10: Guten Morgen. Ab heute noch 7 sommerliche Tage. Ab Mittwoch nächster Woche wird es dann so langsam herbstlicher und kühler und auch nasser. Also liebe Mädels, ne, wenn ihr noch nicht alle Sommerkleider angezogen habt, dann jetzt Hobby Galoppi. Im Großteil Bayerns scheint heute die Sonne am Morgen. Im Laufe des Tages ziehen dann aus Norden Wolken auf. In Franken und im Osten Bayerns wird es am Nachmittag dann ein klein bisschen regnen. Und es wird ab heute Mittag für uns alle etwas windiger. 20 bis 26 Grad. Im Süden Bayerns wird es am wärmsten. Morgen dann der heißeste Tag der Woche bis 31 Grad. Samstag ein bisschen nass, ein bisschen kühler. Und Sonntag wird es wieder super schön bis 28 Grad.
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9: Es tut sich was. Die Bundeswehr baut auch ihre militärischen Einrichtungen bei uns in Bayern aus. Allein im letzten Jahr hat der Freistaat rund 290 Millionen Euro zum Beispiel in neue Unterkünfte oder neue Lagerhallen gesteckt. Juliette Marischka.
12: In der Bayerwald-Kaserne in Regen in Niederbayern zum Beispiel, da entstehen neue Hallen für Schützenpanzer und auch mehrere hundert Wohnquartiere für die Soldaten. Auch in Bogen und Freyung wird gebaut oder wenn wir in die Oberpfalz schauen, da hat die Arnulf-Kaserne in Roding ein Sanitätsversorgungszentrum bekommen für rund 5 Millionen Euro.
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12: Nach den Angriffen auf Stromleitungen in Brandenburg und Nordrhein-Westfalen werden Rufe in Deutschland nach einem Backup-Notfallsystem für unsere Energieversorgung laut. Angriffe ließen sich nie völlig verhindern, ihre Auswirkungen aber schon, heißt es vom Bundesverband der erneuerbaren Energien. Bioenergie, Wasserkraft und Batteriespeicher könnten im Ernstfall unabhängig vom Netz starten und so helfen, die Stromversorgung schneller wiederherzustellen. Kurz vor der Landtagswahl in Sachsen-Anhalt am kommenden Sonntag führt die AfD in Umfragen weiter mit großem Vorsprung. Die große Frage bleibt, ob sie alleine regieren kann oder mit anderen Parteien koalieren muss. Bisher schließen die anderen Fraktionen eine Zusammenarbeit aus. Vor diesem Hintergrund hat Antenne Bayern in Deutschland mal nachgefragt. Hand aufs Herz, unabhängig von der persönlichen Parteipräferenz, soll die Brandmauer zur AfD doch fallen? Soll grundsätzlich eine Koalition oder abgestimmte Zusammenarbeit mit der AfD stattfinden? Bei der bundesweiten repräsentativen Umfrage war knapp jeder Dritte für eine Zusammenarbeit mit der AfD. In Bayern sogar etwas mehr als im Bundesland.

0: Bundesschnitt. Auf dem Land sind es sogar 36%, in der Stadt 28%, die sich gegenüber den unabhängigen Meinungsforschungsinstituten für das Fallen der politischen Brandmauer ausgesprochen haben. Die deutsche Tennisspielerin Tatjana Maria hat es bei den US Open überraschend in die zweite Runde geschafft. Gegen die Lettin Jelena Ostapenko gewann die 39-Jährige in 3 Sätzen. Der deutsche Daniel Altmaier ist dagegen raus. Er scheiterte am Amerikaner Zachary Swider. In der kommenden Nacht dann der nächste Auftritt unserer Nummer 1, Alexander Zverev, gegen den Franzosen Quentin Mali.
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0: Unsere Ferienreporterin Mathilda ist ganz begeistert von dem sogenannten Miteinanderbus und deshalb will sie uns davon erzählen.
2: In Ebersberg und Erding fährt seit neuestem ein echt cooler Bus, der Miteinanderbus. Da sitzen viele verschiedene Menschen drin. Schüler, ältere Leute, Menschen mit Handicap und manchmal sogar Politiker. Sie machen zusammen Ausflüge, besuchen spannende Orte und reden viel miteinander. Ich finde das eine richtig coole Idee.
3: Boah, da wünscht man sich wirklich, dass da jeden Tag viele Politiker drin sitzen. Gerade wenn ihr auch Ferienreporter werden wollt, einfach kurz eine WhatsApp-Sprachnachricht schicken unter der 0800 994 1000. Basti im Antenne Bayern Verkehrszentrum.
4: Ja, auf der A9 München Richtung Nürnberg, auf Höhe Ingolstadt Nord, ist gerade eben ein Unfall mit einem LKW an der Baustelle passiert. Also da bitte aufpassen. Dann haben wir Blockabfertigung auf der A99 West, Umfahrung München am Aubinger Tunnel. Und deswegen Stau zwischen dem Dreieck Südwest und Ludwigsfeld. 12 Kilometer braucht sie gerade eine Stunde länger. Und nach dem Unfall auf der A99, der ist zwar wieder geräumt, aber staut es sich sogar zurück bis auf die A8. Also ein bisschen Geduld halt mitbringen. Und geblitzt wird auf der B4 in Großheirat in Oberfranken, auf der B16 in Weihering und dann 0800 994 1000. Servus.
5: Oh, hallo, da ist der Edi. Also, es ist so, in Regensburg-Gonnersdorf, wo es Richtung Schreinerei runtergeht, wird beidseitig geblitzt.
4: Danke dir, Edi, und gute Fahrt.
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3: Ich kann mir gut vorstellen, dass du bei dem Hit hier deine Unschuld verloren hast.
7: Wie ich?
3: Hey, was passiert
7: denn? Leica hatte schon viel früher verloren, in den 90ern zu R.E.M.
3: Also ich bin komplett unschuldig.
7: Ja,
3: aber es gibt Show, End of Beginning.

0: Antenne Bayern, wir haben ja auch einen gewissen Bildungsauftrag, gell? Ja, muss man auch mal dazu sagen. Okay. Wagner-Festspiele in Bayreuth sind rum um sechs, Salzburger Festspiele auch gut, kann sich eh keiner leisten. Wie hältst du es mit Klassik, Basti?
1: Ja, muss ich jetzt nicht unbedingt haben.
0: Okay, wenn du die Wahl hättest zwischen Geigen und Geigen, was würdest du nehmen?

0: Ja, wenn ich so eine Auswahl habe, dann nehme ich natürlich Geigen.
1: Na, was sagst
0: du? Du bist schon hoch.
1: Ganz toll. Peter Sweet Symphony. Man braucht auch keine Eintritt zahlen.

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2: Das Antenne Bayern-Wetter. Wir switchen heute so ein bisschen zwischen Wolken und Sonnenschein. Der Wind legt im Laufe des Tages wieder einen Zacken zu. Auf den Bayerischen Seen, da kräuselt sich das Wasser bei 20 bis 26 Grad. 18 Grad haben wir aktuell in Kempten, Allgäu, Miltenberg, Unterfranken 17 und 16 Grad in Rehau, Oberfranken. Morgen wolkiger und dann wird es noch böig. Stürmischer Südwestwind an der Donau, aber sehr warm, bis 31 Grad.
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2: 9 Uhr ist es. Oha, Forschende der TU München haben einen neuen Mechanismus der pflanzlichen Immunabwehr entdeckt. Juliette Marischka aus dem Antenne Bayern Nachrichtenteam. Für die Landwirtschaft ist das natürlich ein Megadurchbruch.
4: Ja, das kann durchaus sein. Die Forscher an der TU haben entschlüsselt, wie Pflanzen die Balance halten zwischen wachsen und sich zu schützen. Wo stecken sie wann mehr Energie rein? Anscheinend haben Pflanzen da eine Art molekularen Schalter und den steuern sie über Hormone. Und jetzt, wo man das weiß, hat man zum Beispiel neue Möglichkeiten, um Pflanzen zu züchten, die einerseits gut wachsen und ertragreich sind und die auf der anderen Seite aber auch widerstandsfähig gegen Krankheiten sind.
5: Ich habe auch einen molekularen Schalter.
6: Oh, sehr gut.
4: Oh ja.
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4: Die USA müssen gerade Millionen von Dollar an deutsche Unternehmen zurückzahlen. Bayern-Reporter Stefan Mack in Oberbayern. Und davon profitieren auch Firmen aus dem Freistaat.
7: Das oberste US-Gericht hat entschieden, dass ein Teil von Trumps Zöllen unrechtmäßig war. Deshalb müssen die USA jetzt Geld zurückzahlen. Der Jubel bei der Vereinigung der Bayerischen Wirtschaft hier in München hält sich aber in Grenzen. Denn die Zölle sind immer noch eine große Belastung, sagt Hauptgeschäftsführer Brossard. Die USA sind der wichtigste Exportmarkt der bayerischen Wirtschaft.
4: Dieser Streit geht schon seit fast 3 Jahrzehnten. Heute entscheidet der Bundesgerichtshof in Karlsruhe über 2 Sekunden Musik und Rhythmus. Es geht um eine kleine Sequenz aus einem Lied von der deutschen Kultband Kraftwerk. Der deutsche Musikproduzent Moses Pelham hat dieses Stückchen Rhythmus genommen, ungefragt, und es als Endlosschleife in einem anderen Song verarbeitet. Die Entscheidung heute könnte das Urheberrecht für die gesamte Kreativbranche und Social Media prägen. Der FC Bayern hat die erste Runde im DFB-Pokal souverän gemeistert. Die Münchner siegten am Abend mit 4:1 gegen den VfL Osnabrück. Und das nach einem kurzen Schreckmoment am Anfang. In der 5. Minute ging nämlich Osnabrück mit einem Traumtor von Robin Meissner in Führung. Aber der FC Bayern konnte das Spiel recht problemlos drehen durch Tore von Kane, Tom Bischoff und Michael Olise.
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4: Unser Ferienreporter Maurice berichtet von einem ziemlich komplizierten Umzug.
8: In Bayern hat es jetzt einen ganz besonderen Umzug gegeben. Aus dem Zoo in Nürnberg ist nämlich ein Tiger ausgezogen. Der heißt übrigens Manu. Sein neues Zuhause ist jetzt der Zoo in Landau. Da wartet auf Manu sogar die Tigerdame Daria. Normalerweise sind Tiger ja Einzelgänger, aber vielleicht leben die beiden ja bald trotzdem zusammen in einem Gehege.
5: Ja, schön wär's.
9: Ja, das ist ja nicht zu wünschen, den jetzt was Süßen.
5: Ja, ist wie bei uns allen hier so.
9: Ein richtiger Tiger eben.
5: Ja, wir sind auch in so einem Gehege hier. Draußen, wir haben immer schon so Schilder, bitte nicht füttern.
9: Ja.
5: So, ihr Lieben, wenn ihr auch Ferienreporter werden wollt, dann schickt uns eine Sprachnachricht 0800 994 1000. Freuen wir uns drauf. Und wir wollen, dass ihr gut ankommt. 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
9: Danke dir, Evi. Ich habe gerade vorher übrigens eine Leberkasse gekriegt, gefüttert gekriegt.
5: Ja, also, siehst du?
9: Die ignorieren die Schilder. Auf der A9 München Richtung Nürnberg, auf Höhe von Ingolstadt Nord, ist ein Unfall mit einem LKW passiert. Genau an der Baustelle. Rechte Spur und die Ausfahrt sind gesperrt. Aktuell 3 Kilometer Stau und 20 Minuten Antenne bei einer Echtzeitmessung. Und auf der A96 Lindau Richtung München zwischen Blumenau und Leim ist nochmal Unfall und auch wieder in der Baustelle passiert. Also da bitte auch aufpassen. Und Vorsicht auf der B4 Feucht Richtung Nürnberg zwischen der Breslauer Straße und der Walzenweier Straße in Nürnberg liegt ein großes Hindernis. Martina, was hast du für uns?
10: Ich möchte einen nagelneuen aufgestellten Blitz

0: Wasserkasten melden, der am Ortsende von Stein ist, in Richtung Halsbronnen, ungefähr 100 Meter vom letzten Ortsschild.
1: Danke dir fürs Melden. Außerdem wird geblitzt auf der B8 in Brottendorf, in Unterfranken und in Augsburg in der Bergui-Straße. Na, Bergiu-Straße, so rum. Gute Fahrt.
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3: Ja, hi, und Millennium Hits sind drin, Katy Perry. Oh, und hier, da sehe ich uns wirklich alle auf Plateau-Sneakern, Wham Do Project.
4: Also ich hatte die.
1: Ich nicht. Kann ich nur werden.
3: 50-50, aktuelle Hits für euch immer drin, hier ist Holly Hammerstone.
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0: Antenne Bayern am Donnerstag. Jeder Dritte hier bei uns in Bayern ist dafür, dass die anderen Parteien mit der AfD zusammenarbeiten, will also, dass die Brandmauer fällt. Das zeigt unsere deutschlandweite repräsentative Antenne Bayern-Umfrage. Es zeigt auch, dass deutlich mehr Menschen mit Kindern diese Zusammenarbeit wollen als alleinstehende Singles. Also total wichtiges Thema, gerade jetzt, kurz vor der Landtagswahl in Sachsen-Anhalt, wo die AfD deutlich führt. Wie seht ihr das? 0800 994 1000, WhatsApp-Sprachnachricht von Christoph.
1: Die AfD ist in Sachsen-Anhalt als gesichert rechtsextrem eingestuft worden, genauso wie in anderen Bundesländern auch. Und deswegen darf die Brandmauer auf gar keinen Fall fallen. Im Gegenteil, in diesen Bundesländern sollten die Landesregierungen ein AfD-Verbot andenken und anstoßen, denn sie haben die Möglichkeit, als Landesregierung entsprechend zu handeln.
0: Nächste Sprachnachricht von Sigrid.
2: Guten Morgen, ich möchte auch mal meine Meinung dazu sagen zu der AfD. Ich finde, man sollte ihr eine Chance geben, weil sie Ansätze hat, die den Meinungen der Bevölkerung entsprechen. Unser Staat lebt weit über seine Verhältnisse. Für unsere Schulen, für unsere Kindergärten, für unsere Altenheime haben wir kein Geld. Für unsere Leute, die hier leben, haben wir kein Geld. Und da rede ich nicht von Deutschen oder Ausländern, egal welche.
0: Eure Meinung zur Brandmauer gerne hier bei uns, natürlich auch bei Social und super, super gern. Einfach per WhatsApp-Sprachnachricht schickt es uns unter der 0800 994 1000. Bayerns beste Musik für euren Vormittag. Gleich frisches Sound von Caleb Scott mit Whitney Houston. Katy Perry macht das Wechselbad mit Hot and Cold. Und das sind die Imagine Dragons. 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
14: Und Obacht auf der A7 Füssenreuth Richtung Ulm zwischen Woringen und Memmingen Süd ist ein Radlfahrer auf dem Standstreifen unterwegs. Dann auf der A9 München Richtung Nürnberg auf Höhe von Ingolstadt Nord nach dem Unfall mit dem LKW an der Baustelle. Rechte Spur immer noch gesperrt und die Ausfahrt Ingolstadt Nord ist auch gesperrt. 4 Kilometer Stau, Antenne Bayern Echtzeitmessung. Eine halbe Stunde brauchst du da länger. Und im Kreis Kronach ist auf der Startstraße zwischen der Abzweigung nach Steinwiesen und der Abzweigung nach Nurna Unfall passiert. Beide Richtungen sind da betroffen. Es braucht länger. Und geblitzt wird in Geratshofen in Mittelfranken auf der B470, auf der A96 bei Buxheim und beim Brummifahrer Yogi.
15: Kreuz Memminger in Richtung Lindau, der Blitzer an der üblichen Stelle vor der Brücke.
14: Danke dir fürs Melden und gute Fahrt.
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13: Hi, geile Zeit mit uns und Juli. Voll up to date mit dem neuen Hit von The Bowser, Magnetic. Der geht richtig schön nach vorn. Total chillig, die Millennium-Hits Wille Wallo und Nathalie Avellan. Und ich finde, es ist sehr passend zur heute startenden fränkischen Weinlese, Summer Wine. Tschüsschen. Immer drin. In einer halben Stunde Musik für euch, die aktuellen Hits. Und das ist Michael Schulte. 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

hast ihren Geburtstag fett auf Ibiza gefeiert. Dua Lipa, wir schaufeln euch extra viel Musik in euren Vormittag. Halbe Stunde und es geht direkt weiter mit dem Song, der uns sofort runterfährt. Entschleunigt. Michael Jackson.

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20: Das Antenne Bayern Wetter. Südlich der Donau viel Sonne. Im nördlichen Franken, da ziehen so ein paar dünne Wolken rein. Es bleibt aber trocken. 20 bis 26 Grad gehen sich heute bis zum Nachmittag aus. 19 Grad haben wir aktuell in Fürth im Mittelfranken. Tirschenreuth in der Oberpfalz bei 18. Weilheim in Oberbayern 20 Grad. Morgen wird es windig bis böig. Auch dann in Nordbayern mal so ein paar Wolken entlang. Und südlich der Donau richtig viel Sonne und bis 31 Grad.
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20: 10 Uhr in der letzten Nacht gab es einen Brandanschlag auf eine Baustelle in München. Möglicherweise nicht nur Sachbeschädigung, da könnte nämlich etwas Größeres dahinter stecken. Juliette Marischka aus dem Antenne Bayern Nachrichtenteam.
22: Also jedenfalls hat das Bayerische Landeskriminalamt die Ermittlungen übernommen, denn die Baustelle ist bei einem Gebäude, in dem mehrere Rüstungsunternehmen untergebracht sind, darunter unter anderem Rode und Schwarz. Deshalb vermutet die Polizei auch einen politischen Hintergrund. In der Nacht waren gleich mehrere Brandsätze auf diese Baustelle geworfen worden, aus einem Auto heraus. Die Polizei hat inzwischen auch zwei Personen aus Bulgarien festgenommen. Großen Schaden haben die Brandsätze aber nicht angerichtet.
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22: Die Bahn modernisiert das Schienennetz. Diesmal geht's zwischen Augsburg und Weilheim in den Bus statt in den Zug. Bayern-Reporter Leon Zujanovic in Schwaben.
23: Morgen Abend soll's losgehen und dann fährt eine Woche lang ab 8:45 bis Betriebsschluss der Schienenersatzverkehr. Während der Bauarbeiten werden einerseits 26 Kilometer Gleise und 4 Weichen gestopft. Das heißt, die werden wieder auf eine Ebene gebracht, in dem zum Beispiel Schotter drunter gelegt wird. Dazu wird noch ein 200 Meter langer Entwässerungsgraben gebaut. Das alles passiert übrigens nachts, damit die Bahnfahrer hier möglichst wenig Probleme bekommen.
22: Am Sonntag sind Landtagswahlen in Sachsen-Anhalt. Die AfD liegt bei Umfragen aktuell bei mehr als 40%. Bundeskanzler Merz denkt bereits laut über eine Minderheitsregierung nach, ohne die AfD, eventuell mithilfe der Linken. Eine Zusammenarbeit mit der AfD lehnt er ab. Vor diesem Hintergrund hat Antenne Bayern eine bundesweite repräsentative Umfrage in Auftrag gegeben. Unabhängig von der persönlichen Parteipräferenz, Hand aufs Herz, soll die Brandmauer zur AfD doch fallen? Soll grundsätzlich tatsächlich eine Koalition oder abgestimmte Zusammenarbeit mit der AfD stattfinden? Ein Drittel der Befragten will eine Zusammenarbeit mit der AfD. 36% der Männer und 24% der Frauen haben sich gegenüber den unabhängigen Meinungsforschungsinstituten für das Ende der politischen Brandmauer ausgesprochen. US-Präsident Trump nennt ja gerne um. Jetzt spielt er sich offenbar mit dem Gedanken, die Straße von Hormuz in Trump-Straße umzunennen. Das hat er zumindest auf seiner Plattform Truth Social geschrieben. Scherzhaft hat er das schon öfter getan. Allerdings hat er inzwischen auch mehrmals angegeben, diese Meerenge zwischen dem Iran und dem Oman zum US-Territorium zu erklären. Und das trendet gerade online. Ein außergewöhnliches Renovierungsprojekt im Landkreis Unterallgäu, das sorgt im Netz gerade für Aufmerksamkeit. Da hat sich nämlich jemand ein altes Schloss gekauft, Schloss Matzis, und das will er jetzt renovieren und dann öffnen für alle. Ein tolles Schloss, ziemlich groß und ziemlich marode, da hat er sich was vorgenommen. In den Kommentaren sind sie aber alle begeistert und freuen sich darauf. Einige bieten sogar ihre Hilfe an. Mhm. Wird auch bestimmt gern angenommen, denn da gibt es viel zu tun.
0: Ach, ich würde auch so ein bisschen so Deko hier und da
6: ja,
0: so
6: ja, ewig. Ich dazu voll gern weisen.
0: Ja, schau, dann haben wir doch schon eine nette Gruppe. Juliette, was willst du machen?
22: Auch Deko?
0: Ja, gell? Wir zwei so als Dekomäuse und der Basti.
22: Ich lass die anderen erst weißeln und dann dekorieren. Genau.
6: Sehr gut,
0: super machen verteilt. 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
23: Auf der A9 München Richtung Nürnberg ist auch für Ingolstadt Nord weiterhin die Ausfahrt und die rechte

0: Salzburg gesperrt. Da ist vor einem Unfall bei einem LKW passiert. Wir haben immer nur 4 Kilometer Stau an der Stelle. Aktuell Antenne bei einer Echtzeitmessung 25 Minuten. Und auf der A92 Deggendorf Richtung München zwischen Landshut Nord und Altdorf ist noch am Unfall die rechte Spur blockiert. Elga, was gibt's bei dir?
1: Wir sind auf der A93 Fahrtrichtung Weiden unterwegs. Und zwar möchte ich eine Abstandsmessung melden. Da ist ein touristisches Hinweisschild mit der Teichpfanne. Und da auf der Brücke ist dann die Abstandsmessung.
0: Danke dir fürs Melden, Helga. In Nürnberg wird an der Karl-Steigelmann-Straße geblitzt und in der Bayerwaldstraße in Tiefenbach in Niederbayern steht auch noch einer. Wenn ihr noch was habt, gern kostenlos melden. 0800 994 9000.
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3: Wir lieben Natascha Bedingfield.
0: Vorher geprobt und hat geklappt.
4: 90er Flashback mit Eagle Eye Cherry für euch. Ja, die beiden, die gehen gerade richtig steil. J-Lo mit David Guetta, aktueller Hit Save Me Tonight.

0: My Universe, Coldplay mit BTS auf Antenne Bayern. 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
0: My Universe, Coldplay mit BTS auf Antenne Bayern. 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
1: Schönen Vormittag mit Antenne Bayern um kurz vor halb elf.
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12: Und immer nur Stau auf der A9 München Richtung Nürnberg. Auf Höhe von Ingolstadt Nord ist LKW-Unfall an der Baustelle basiert. Die Ausfahrt ist gesperrt, die rechte Spur ist gesperrt. Und aktuell braucht es hier 33 Minuten länger Antenne Bayern Echtzeitmessung. Auf der A70 Bamberg Richtung Bayreuth zwischen Turnau Ost und Kulmbach Neudrossenfeld liegen Gegenstände auf der ganzen Straße verteilt. Also da auch bitte aufpassen. Und auf der A92 Deggendorf Richtung München zwischen Landshut Nord und Altdorf ist nach dem Unfall immer nur die rechte Spur blockiert. Und die neuesten Blitzer gibt es Bayernweit nur bei uns. In Fürth wird in der Fahrhausstraße geblitzt, auf der B16 in auf der B16 in Dillingen an der Donau.
11: Das war echt schlecht.
12: Und na, auf der hat's dir gefallen, oder? Auf der B301 bei Freising steht auch noch einer. Gute Fahrt.
11: Ist halt so ein bisschen mein Minimi, gell?
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11: Hey, es ist Donnerstag. Linke Arschbacke sitzt schon im Wochenende.
12: Evi. Sprache.
11: Die Hälfte unseres Hinterteils. Oder keine Ahnung, wie sagt man da?
12: Sitzt, ja, Arschbacke passt schon.
11: Sitzt halt mit der linken Arschbacke noch abspringen. Also, ihr Lieben, viel Musik. 90er Flashback mit Roxette ist mit drin. Chris Sarandi, Good Old Days. Der ist richtig cool. Da gehen alle Daumen nach oben. Und Millennium Hit kommt von Fergie. Und da sind wir nochmal voll im 30-Grad-Feeling. Du okay. Oben ohne, ich auch.
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1: Christa Sarandi, Good Old Days.
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der 90er, Knutscherei ohne Roxette, Fading Like a Flower auf Antenne Bayern. Halbe Stunde Musik, immer noch halb für euch, Millennium-Hit, die gute Laune zaubern. Jamelia gleich für euch nach Michael Schulte zusammen mit Rehab. Ist ein cooler Beat in dem Song Waterfall für euren Vormittag auf Antenne.

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1: Das Antenne Bayern-Wetter. Wir switchen heute so ein bisschen zwischen Wolken und Sonnenschein. Der Wind legt im Laufe des Nachmittags auch so ein bisschen zackend zu. Auf den Bayerischen Seen kräuselt sich das Wasser und wird so ein bisschen welliger bei 20 okay. bis 26 Grad. Was okay.
2: Das klingt schön.
1: Ja, das ist doch wunderschön.
2: Ja, ich sag ja nur, ich bin ja bei dir.
1: Ja, ja. Eglin in Niederbayern 19 Grad, Affing in Schwaben 20 und Gössenheim in Unterfranken 18 Grad. Morgen wolkiger und böiger Südwestwind. Da kriegen wir dann größere Wellen auf dem Bayerischen Seen.
2: Ich bin immer nur bei dir.
1: Das wird richtig sommerlich.
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1: 11 Uhr ist es. Lebensmittel werden teurer, Mieten steigen, aber die Löhne im Einzel- und Versandhandel, die bleiben gleich. Und deshalb will die Gewerkschaft Verdi vor der nächsten Tarifverhandlung bei uns in Bayern den Druck auf die Arbeitgeber erhöhen. Juliette Marischka aus dem Antenne Bayern Nachrichtenteam.
3: In 11 Tagen steht die nächste Verhandlungsrunde an. In Nordrhein-Westfalen haben sich Verdi und die Arbeitgeber schon vor einer Woche geeinigt. Darauf hofft die Gewerkschaft natürlich auch hier bei uns in Bayern. Aber bis dahin lässt sie nochmal ihre Muskeln spielen und ruft zu Streiks auf. In Schwaben zum Beispiel liegen die Mitarbeiter seit gestern im Lidl-Zentrallager in Graben oder bei Mediamarkt in Friedberg ihre Arbeit nieder. Verdi fordert unter anderem höhere Löhne, auch für Azubis.
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3: Nicht für alle.
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3: Diese Wahlen gelten jetzt schon als historisch. Wenige Tage vor der Landtagswahl in Sachsen-Anhalt führt die AfD in Umfragen weiter mit deutlichem Vorsprung. Die anderen Fraktionen haben sich bereits gegen eine Zusammenarbeit mit der AfD ausgesprochen. Vor diesem Hintergrund hat Antenne Bayern eine bundesweite repräsentative Umfrage in Auftrag gegeben. Unabhängig von der persönlichen Parteipräferenz, Hand aufs Herz, soll die Brandmauer zur AfD doch fallen? Soll grundsätzlich eine Koalition oder abgestimmte Zusammenarbeit mit der AfD stattfinden? Knapp jeder Dritte ist für eine Zusammenarbeit mit der AfD, in Bayern sogar etwas mehr als im Bundesschnitt. Auffallend ist, dass sich Befragte mit Kindern zu über 40% für eine Zusammenarbeit mit der AfD aussprechen, alleinstehende Singles zu 27%. Zwei 24 Jahre alte Männer haben eine Firma in Floß mit einem Lost Place verwechselt. Jetzt haben sie eine Anzeige am Hals. Bayern-Reporterin Tanja Hugger in der Oberpfalz.
4: Lost Places haben ja ihren eigenen Reiz, irgendwelche Ruinen oder leerstehende Gebäude. Und genau deshalb sind die beiden Männer hier auf dem Gelände rumgeschlichen. Nur, dass diese Firma noch ganz normal im Betrieb ist. Ein Anwohner hat die Taschenlampen bemerkt und die Polizei angerufen. Die hat die beiden Männer dann auch erwischt. Und es sieht so aus, als ob die beiden eine Glasscheibe eingeschlagen haben und deshalb laufen jetzt Ermittlungen gegen sie.
3: Seit fast 30 Jahren streitet die deutsche Kultband Kraftwerk gegen den Hip-Hop-Produzenten Moses Pelham um 2 Sekunden Musik. Pelham hatte das Rhythmusstückchen ungefragt als Dauerschleife unter einen anderen Song gelegt. Jetzt hat der Bundesgerichtshof entschieden, das durfte er zum Teil auch. Erledigt ist der Fall damit allerdings nicht, denn es liegt auch noch eine Beschwerde vor dem Verfassungsgericht an. Und das trendet gerade online. Unser deutscher Fußballspieler Nick Woltemade. Der 24-Jährige ist ja bekanntermaßen ziemlich groß, fast 2 Meter. Und diese Saison wird er in Juventus Turin spielen und die haben ihn schon mal Trikotschuhe und Ball zurechtgelegt, wie sie auf Insta zeigen. Aber neben diesem riesen Woltemade schaut das alles aus wie für so ein Kindergartenkind. Sehr lustige Begrüßung für Big Nick und die italienischen Fans lachen und freuen sich.
5: Ma che bello!
2: Big Nick. Ja, ich lasse jetzt das einfach mal so stehen. Es klingt irgendwie verkehrt, finde ich.
5: Weil du musst doch nicht immer deinen Selbst
2: was zugeben. Entschuldigung.
5: Wahnsinn. Immer dieses, so heißt er halt in England.
2: Ja, ja, das stimmt ja.
5: Ja, jetzt.
2: Entschuldigung, die Damen. Was ist denn jetzt auf einmal los?
5: Na, wir wollten mal einfach nur, dass du schaust, dass wir alle gut ankommen. Das ist an deinem Verkehrszentrum in Basti.
2: Ja, gute Nachrichten von der A9 München Richtung Nürnberg. Bei Ingolstadt Nord ist die Unfallstelle jetzt geräumt, aber wir haben immer noch 10 Kilometer Stau, also ein bisschen Geduld braucht es ja noch. Auf der A70 Bamberg Richtung Bayreuth zwischen Turner Ost und Kulmbach Neudrossenfeld war eine Bratpfanne am Bungling, aber ich sehe, die ist jetzt gerade weggerammt worden, also da habt ihr wieder Freifahrt. Und dann noch ein Unfall auf der A92 Deggendorf Richtung München. Zwischen Landshut Nord und Altdorf ist die rechte Spur blockiert. Und geblitzt wird auf der B14 bei Neukirchen bei Sulzbach-Rosenberg in Nürnberg in der am Dr. Luppe-Platz. Und dann noch Abstandsmessung beim Kahn.
6: Auf der B17 Richtung Augsburg-Latschberg.

0: auf Höhe Königsbrunn Süd, Oberottmarshaus von der Brücke.
1: Danke dir fürs Melden und ich wünsche euch gute und sichere Fahrt.
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3: Schönen Vormittag mit Nelly Furtado, All Good Things. Ganz viel Liebe aus den 90ern direkt zu uns.
1: Der ist schön. Evi grinst, ja, ist so toll.
3: Und den lieben wir auch. Teddy Swims, aktueller Hit.

0: Donnerstagvormittag. Am Sonntag ist Landtagswahl in Sachsen-Anhalt. Bei den Umfragen, da führt die AfD weiter mit großem Vorsprung. Und jede Dritte hier bei uns in Bayern ist dafür, dass die sogenannte Brandmauer fällt. Das zeigt unsere deutschlandweite repräsentative Antenne Bayern-Umfrage. Brandmauer bedeutet ja, dass die anderen Parteien es ablehnen, mit der AfD zusammenzuarbeiten. Brigitte schreibt uns über Social, meine Meinung nach gehört die Brandmauer weg. Das ist undemokratisch. Die Altparteien sollten mit der AfD zusammenarbeiten. Dann sieht man mal, was die AfD kann oder nicht. Eure Meinung auch gerne über WhatsApp-Sprachnachricht. Das ist die 0800 994 1000.
1: Hallo, ich wollte mich melden zu dem AfD-Thema. Es ist in so vielen Bereichen katastrophal, was die AfD plant. Und wir können es uns nicht erlauben, wie manche ja sagen, warum es nicht mal probieren mit der AfD. Die werden so tiefgreifende Schäden an unserem Land verursachen, dass die nicht einfach so wieder rückgängig zu machen sind. Und auch wenn man unzufrieden ist mit der Politik aktuell, die AfD ist einfach keine Alternative, weil sie uns um 50, 60 Jahre zurückwerfen wird. Und ich hoffe einfach, dass die Menschen sich für sinnvolle Alternativen entscheiden. Und wenn

0: sie unzufrieden sind, dass man sich dann halt auch engagiert.
1: Soll die Brandmauer fallen, ja oder nein? Diskutiert gern mit auf Facebook und Instagram. Hier bei uns, Bayerns beste Musik für euch im Job, in den Ferien, daheim on the road, wo auch immer. Alphaville ist mit dabei. Aktueller Hit von Alex Warren, Fever Dream. Und das hier sind Bastille, Pompeii. Schönen Vormittag euch.
0: Sinn, dass man sich dann halt auch engagiert.
1: Soll die Brandmauer fallen, ja oder nein? Diskutiert gern mit auf Facebook und Instagram. Hier bei uns, Bayerns beste Musik für euch im Job, in den Ferien, daheim on the road, wo auch immer. Alphaville ist mit dabei. Aktueller Hit von Alex Warren, Fever Dream. Und das hier sind Bastille,

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19: 11:30 Uhr, halb 12. 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
20: Danke, Evi. Auf der A9 Nürnberg Richtung München zwischen dem Altmühltal und Denkendorf liegen Reifenteile auf der Straße und deswegen haben wir auch 13 Kilometer Zahnverkehr an der Stelle. Antenne Bayern Echtzeitmessung 20 Minuten Kamera oben drauf. Auf der A96 München Richtung Linda auf Höhe vom Rastplatz Martinsberg Nord liegt ein großes Plastikteil. Da bitte aufpassen und dann neue Meldung von der A6 Nürnberg Richtung Heilbronn zwischen Langwasser und dem Kreuz Nürnberg Süd steht ein kaputtes Auto auf dem Beschleunigungsstreifen, also passt da bitte ein bisschen auf. Und geblitzt wird auch wieder in Nürnberg, in der Beutner Straße, auf der B300 bei Schrumhausen. Und Jürgen, was ist bei dir los?
21: Blitzer aufgebaut, der Blitzeranhänger in der Bölkestraße in Regensburg, in der Nähe von der Bushaltestelle bergabwärts.
20: In der Bölkestraße in Regensburg wird geblitzt. Danke dir fürs Melden und gute Fahrt.
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19: Was brauchen wir bei der Arbeit ganz besonders?
20: Leberkäse.
19: Weiter?
20: Gute Musik vielleicht.
19: Viel Musik.
20: Okay, sehr gut. Da war ich mir schlecht.
19: 90er Flashback, aber hallo mit Bon Jovi. Bed of Roses, aktueller Hit von Taylor Swift, ist mit drin. Wir starten eine halbe Stunde Musik für euch mit Kato.

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1: Nico Santos, One.

großer, großer Kultstatus bei einer kleinen Lady, Kylie Minogue auf Antenne Bayern. Nach halb für euch immer mega viel Musik. Eine halbe Stunde am Stück und es geht einfach direkt weiter hier bei uns mit so einem richtig, gute Laune-Vibe. Der kommt bei uns to go mit den Imagine Dragons on top of the world. Und dann haben wir immer noch ein bisschen Platz für einen sehr lässigen, mittags kurzen Sabrina Carpenter Espresso.

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16: In Günzburg, in Schwaben und in Passau in Niederbayern sind es gerade jeweils 22 Grad. In Schweinfurt in Unterfranken haben wir gerade 23 Grad. Am Mittag bleibt das Wetter dann noch ein bisschen zweigeteilt. Im Norden ist es grau, im Süden scheint noch die Sonne. Später zieht sich dann aber auch da immer mehr zu und es gibt stellenweise auch ein bisschen Regen. Morgen ist dann aber nochmal Sommer pur angesagt mit Sonne, Wolken und bis zu 31 Grad.
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15: Um 12 Uhr und hier ist Juliette Marischka.
17: Hallo. Forschende der TU München haben was über Pflanzen entdeckt, das ein Durchbruch für die Landwirtschaft sein könnte. Sie haben entschlüsselt, wie Pflanzen die Balance halten zwischen wachsen und sich schützen. Wo stecken sie wann mehr Energie rein? Anscheinend haben Pflanzen da eine Art Schalter, den sie über Hormone steuern. Und jetzt, wo man das weiß, hat man zum Beispiel neue Möglichkeiten, um Pflanzen zu züchten, die einerseits gut wachsen und ertragreich sind und die auf der anderen Seite aber auch widerstandsfähig gegen Krankheiten sind.
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17: Vergangene Nacht sind in der Nähe des Münchner Ostbahnhofs Brandsätze auf eine Baustelle vor einem Gebäude geworfen worden, in dem mehrere Rüstungsunternehmen sitzen. Jetzt ermittelt das Bayerische Landeskriminalamt. Bayern-Reporter Oskar Otten in Oberbayern.
18: Die Polizei hat auch schon Tatverdächtige festgenommen. Zwei Bulgaren. Sie sollen die Brandsätze laut einem Zeugen aus einem Auto herausgeworfen haben. Dadurch gab es ein Feuer, das zum Glück schnell gelöscht werden konnte. Die Ermittler gehen davon aus, dass es sich um einen politisch motivierten Anschlag gehandelt haben könnte, weil in dem Gebäude Rüstungsunternehmen wie Rode und Schwarz sitzen. Bisher haben sich die beiden Tatverdächtigen, eine 28-jährige Frau und ein 38-jähriger Mann, aber nicht zu dem Vorfall geäußert.
17: Kurz vor der Landtagswahl in Sachsen-Anhalt am kommenden Sonntag führt die AfD in Umfragen weiter mit großem Vorsprung. Die große Frage bleibt, ob sie alleine regieren kann oder mit anderen Parteien koalieren muss. Bisher schließen die anderen Fraktionen eine Zusammenarbeit aus. Vor diesem Hintergrund hat Antenne Bayern in Deutschland mal nachgefragt. Hand aufs Herz. Unabhängig von der persönlichen Parteipräferenz soll die Brandmauer zur AfD doch fallen? Soll grundsätzlich eine Koalition oder abgestimmte Zusammenarbeit mit der AfD stattfinden? Bei der bundesweiten repräsentativen Umfrage war knapp jeder Dritte für eine Zusammenarbeit mit der AfD. In Bayern sogar etwas mehr als im Bundesschnitt. Auf dem Land sind es sogar 36%, in der Stadt 28%, die sich gegenüber den unabhängigen Meinungsforschungsinstituten für das Fallen der politischen Brandmauer ausgesprochen haben. Der Iran-Krieg treibt die Benzinpreise in Deutschland auf ein neues Hoch. Super E10 kostet laut ADAC im Schnitt 2,21 Euro pro Liter und liegt damit über dem Rekord vom März 2022. Grund sind die neuen Angriffe zwischen den USA und dem Iran und die damit gestiegenen Rohölpreise. Und dazu kommen höhere Transportkosten wegen des Niedrigwassers am Rhein. Und das trendet gerade online, eine Australian Shepherd-Hündin in Kanada. Chardonnay heißt sie und sie hat einen neuen Weltrekord aufgestellt. In 60 Sekunden ist sie über die Rücken von 56 Personen gesprintet. Die Teilnehmer standen gebückt da und Chardonnay ist dann über ihre Rücken gerannt. Weltrekord im Rückensprint. Warum es sowas gibt, keine Ahnung, ist auch egal. Dem Hund hat es auf jeden Fall Spaß gemacht.
19: Das Antenne Bayern Verkehrszentrum. Wir wollen, dass ihr gut ankommt und wir haben die üblichen Baustellen mal wieder mit dabei. Starten wir auf der A3 Nürnberg Richtung Linz zwischen Passau Nord und Pocking. Hier die Sanierungsarbeiten. 9 Kilometer Stau aktuell. 11 Minuten müsst ihr mehr entplanen, sagt uns die Antenne Bayern Echtzeitmessung. Und wir bleiben auf der A3, diesmal der Abschnitt Nürnberg Richtung Passau. Die Baustelle zwischen Schwarzach und Hengersberg. 8 Kilometer Stau sind hier. Eine Viertelstunde kommt oben drauf. Vorsicht auf der A6 Nürnberg Richtung Heilbronn zwischen Nürnberg-Langwasser und dem Kreuz Nürnberg-Süd. Hier ist ein Pannenauto liegen geblieben und da steht jetzt auch ein Beschleunigungsstreifen, also sehr gefährlich hier. Gehen wir noch auf die A9 München Richtung Nürnberg. Da darf die Baustelle bei Ingolstadt nicht fehlen zwischen Manching und Denkendorf. Im Moment 16 Kilometer zäh, 20 Minuten aktuell euer Zeitverlust. Die neuesten Blitzer bayernweit nur bei uns. Da bleiben wir auf der A9 bei Wollensach wird geblitzt im 60er-Bereich. Außerdem in Unterfranken, in Geroldshofen, in der Berliner Straße. Und Mittelfranken ist auch dabei. Hier der Blitzer auf der B13, kurz vor Lehrberg. Wenn ihr noch was gesehen habt, Staus oder Blitzer, dann sagt uns gerne kostenlos Bescheid. Ruft uns einfach an 0800 994 9000.
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15: Ja, ich sag Hi Hi mit Dai Dai und Shakiras aktuellen Welthit. Wir sind alle gut drauf hier im Team und hoffen, dass wir euch ein bisschen mitnehmen können, ganz nach dem Motto

0: Der Popgott Ed Sheeran hier auf Antenne Bayern. So, und jetzt gibt's ganz heiße News. Ihr gehört in diesem Moment tatsächlich zu den allerersten, die es erfahren. Was jetzt kommt, das wird Bayern nicht mehr loslassen.
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19: Halb eins, jetzt das Antenne Bayern Verkehrszentrum, euer Straßenupdate. Wir wollen, dass ihr gut ankommt und hier ist Markus Lukas.
20: Servus und wir starten in der Baustelle auf der A3 Nürnberg Richtung Passau, zwischen Passau Nord und Passau Mitte. Hier ist jetzt noch ein Unfall dazugekommen. 10 Kilometer Stau im Moment. Ihr steht hier bis Pocking. 16 Minuten dauert es länger, sagt unsere Antenne Bayern Echtzeitmessung. Aber das Allerwichtigste, denkt hier bitte an die Rettungsgasse. Dann haben wir die A8 München Richtung Salzburg. Hier zwickt es zwischen Hofoldinger Forst und Bayern. 9 Kilometer zäh, aktuell 11 Minuten euer Zeitverlust. Und die Baustelle bei Ingolstadt ist natürlich auch mit dabei. Hier auf der A9 München Richtung Nürnberg zwischen Manching und Denkendorf. Im Moment 15 Kilometer dichter Verkehr. Auch hier müsst ihr 16 Minuten mehr einplanen. Die neuesten Blitzer bayernweit nur bei uns. Rodney.
21: B8 Würzburg Richtung Kitzingen zwischen Gerbrunn und Rottendorf. Sind tolle Fotos gemacht.
20: Also auf der B8 zwischen Gerbrunn und Rottendorf, Banks Rodney. Außerdem wird geblitzt in Fürstenfeldbruck in der Augsburger Straße und die Oberpfalz ist mit dabei. Hier der Blitzer auf der B15 kurz vor Leonberg. Und wenn ihr noch was gesehen habt, Staus oder Blitzer, dann sagt uns gerne kostenlos Bescheid. Einfach durchklingeln 0800 994 9000.
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1: Immer mittags wird unsere Auszubildende, die Jule, zur Mampfmaus am Telefon. Oder kriege ich jetzt da wieder einen Rüffel aus der Personalabteilung? Ich habe extra Maus gesagt und nicht Mäuschen.
2: Na, ist okay, Stefan. Ich bin gerne eine Mampfmaus. Hauptsache, du vergisst nicht, dass deine Maus ein gutes Zwischenzeugnis braucht, ne? So, und an der Stelle mal ganz, ganz liebe Grüße an alle Brummifahrerinnen und Fahrer da draußen. Ich quatsche ja ganz, ganz viel mit euch und ihr seid echt treue und vor allem lange Hörer den ganzen Tag. Das freut uns natürlich sehr. Und einer davon ist der Benjamin aus Eichstätten. Wo kurfst du denn gerade rum?
3: Ich bin wieder auf der Baustelle, auf der A8 oben. Da soll das Kreuz Ulm-Elchingen umgebaut werden.
1: Und was fährst du? Also fährst quasi den Müll weg, oder?
3: Nein, wir fahren Schotter vom Schotterwerk, fahren wir auf die Baustelle. Da wird die Autobahn komplett neu aufgefüllt, umgelegt. Weil da muss ja anscheinend das komplette Kreuz wird komplett umgebaut bis 2032.
1: Oh wow, da hast du gut zu tun, du. Und das Ganze ohne Sommerurlaub. Warum hast du keinen Urlaub gemacht dieses Jahr?
3: Warum habe ich keinen Urlaub gemacht? Zu wenig Leute. Ich habe letztes Jahr noch umgebaut. Und da brauchen wir halt einfach ein bisschen mehr Geld, wenn man das Haus umgebaut hat.
2: Also, wir liefern Pizza an die Raststätte für dich und die 5 anderen LKW-Kollegen. Ich würde sagen, guten Hunger, lasst es euch schmecken. Und jetzt ganz, ganz viel Spaß mit Metallica. Läuft jetzt für dich, Benjamin, auf Antenne Bayern.
3: Jawohl, danke euch.

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3: Ja, gerade teilt sich das Wetter noch so ein bisschen auf. Im Norden ist es bewölkt, im Süden kommt ab und zu immer noch mal die Sonne raus. Gegen Nachmittag zieht sich's dann aber auch dazu und der ein oder andere Schauer kann dann auch mit dabei sein. In Geretsried in Oberbayern und in Nittenau in der Oberpfalz sind es gerade jeweils 24 Grad. In Coburg und Oberfranken haben wir gerade 22 Grad. Und morgen ist dann noch mal das perfekte Freibadwetter mit bis zu 31 Grad.
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2: Es ist jetzt 13 Uhr. Jutta Ribrock mit dem Update.
5: Grüß Gott. Auch in Bayern schließen immer mehr Apotheken. In der Oberpfalz gibt es jetzt den ersten sogenannten Pharma Point in Pechbrunn im Landkreis Tirschenreuth. Das ist ein Computerterminal. Dort schiebt man seine Krankenkassekarte mit dem Rezept in einen Einsteckschlitz und kurz darauf landet das Rezept in einer Apotheke wenige Kilometer entfernt. Von dort bringen die Mitarbeitenden einem die Tabletten oder Tropfen dann nach Hause.
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5: Immer mehr Wirtschaftsexperten schätzen die Konjunktur in Deutschland besser ein. Jetzt sagt auch das Münchner IFO-Institut ein deutlich höheres Wachstum voraus. 1,4% in diesem Jahr statt 0,8% wie bisher erwartet. Lichtblicke gäbe es vor allem für die Industrie durch das Investitionspaket der Bundesregierung und eine gestiegene Nachfrage aus dem Ausland. Die Bahn modernisiert das Schienennetz. Diesmal geht's zwischen Augsburg und Weilheim in den Bus statt in den Zug. Bayern-Reporter Leon Stojanovic in Schwaben.
6: Morgen Abend soll's losgehen und dann fährt eine Woche lang ab 8:45 bis Betriebsschluss der Schienenersatzverkehr. Während der Bauarbeiten werden einerseits 26 Kilometer Gleise und 4 Weichen gestopft. Das heißt, die werden wieder auf eine Ebene gebracht, in dem zum Beispiel Schotter drunter gelegt wird. Dazu wird noch ein 200 Meter langer Entwässerungsgraben gebaut. Das alles passiert übrigens nachts, damit die Bahnfahrer hier möglichst wenig Probleme bekommen.
5: Am Sonntag sind Landtagswahlen in Sachsen-Anhalt. Die AfD liegt bei Umfragen aktuell bei mehr als 40%. Bundeskanzler Merz denkt bereits laut über eine Minderheitsregierung nach, ohne die AfD, eventuell mit Hilfe der Linken. Eine Zusammenarbeit mit der AfD lehnt er ab. Vor diesem Hintergrund hat Antenne Bayern eine bundesweite repräsentative Umfrage in Auftrag gegeben. Unabhängig von der persönlichen Parteipräferenz, Hand aufs Herz, soll die Brandmauer zur AfD doch fallen? Soll grundsätzlich eine Koalition oder abgestimmte Zusammenarbeit mit der AfD stattfinden? Ein Drittel der Befragten will eine Zusammenarbeit mit der AfD. 36% der Männer und 24% der Frauen haben sich gegenüber den unabhängigen Meinungsforschungsinstituten für das Ende der politischen Brandmauer ausgesprochen. Und das trendet gerade online. Mit Speck fängt man Mäuse. Und Mäuse kennen bei Speck wirklich keinen Spaß. Das zeigt ein Video aus der Londoner U-Bahn. Da liefern sich zwei Mäuse einen richtigen Fight um ein Stück Speck. Keine der beiden will klein beigeben. Das Video sorgt für viele Schmunzler. Fehlt nur noch der Song Eye of a Tiger, schreibt ein Insta-User in den Kommentaren.
7: Das Antenne Bayern Verkehrszentrum. Wir wollen, dass ihr gut ankommt, aber wir haben leider eine Vollsperre auf der A3 Nürnberg Richtung Passau, zwischen Passau Nord und Passau Mitte. Hier gab es einen Unfall, es staut sich auch. Bitte denkt hier unbedingt an die Rettungsgasse, aber eine Umleitung ist bereits für euch eingerichtet. Bitte folgt hier der Beschilderung. Wir bleiben auf der A3 Nürnberg Richtung Passau, zwischen Schwarzach und Hengersberg. Hier 8 Kilometer Stau, aktuell Grund sind die Bauarbeiten. 18 Minuten müsst ihr mehr einplanen, sagt unsere Antenne Bayern Echtzeitmessung. Dann gehen wir auf die A7 Fulda Richtung Würzburg, die Dauerbaustelle. Zwischen dem Fuldaer Dreieck und Bad Brückenau-Wildflecken 9 Kilometer zäh, im Moment 14 Minuten dauert es länger. Und nächste Dauerbaustelle auf der A9 München. in Richtung Nürnberg zwischen Manching und Denkendorf. Hier 15 Kilometer zäh, 21 Minuten aktuell euer Zeitverlust. Die neuesten Blitzer bayernweit, nur bei uns. Da haben wir den Thorsten.
8: In Peiting am Ortseingang von der B17 kommend in der Füssener Straße steht ein Blitzerhänger und blitzt beidseitig.
7: Danke Thorsten fürs Melden. Nächster Blitzer in Nürnberg in der Beutner Straße und auf der B20 kurz vor Laufen im 60er Bereich. Und wenn ihr noch was gesehen habt, Staus oder Blitzer, dann immer her damit, kostenlos melden 0800 994 9000.
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2: Es gibt viel Neues im September bei uns im Programm. Die ein oder andere Überraschung ist dann mit dabei. Es wird auf jeden Fall viel Spaß machen beim Zuhören, das ist sicher. Einer eurer Lieblingsinhalte ist auch wieder da. Es darf wieder genau hingehört werden. Mehr dazu in dieser Stunde und jetzt aktuelle Musik von

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1: Ich liebe unsere Community hier am Mittag, weil wir immer so viele spannende Jobs aus Bayern kennenlernen. Wir hatten neulich einen Testfahrer für Audi, der darf die neuesten Schlitten auf Herz und Nieren prüfen. Und jetzt haben wir den Jörg aus Kösching, auch bei Audi. Wie so viele in der Gegend, der ist Ingenieur und arbeitet am virtuellen Testhaus. Also da hat er quasi auf seinem Rechner alle Steuergeräte, die in so einem Auto heute verbaut sind, und muss schauen, ob die miteinander gut auskommen. Was entwickelt und testest du denn gerade, Jörg?
2: Zum Beispiel den Nuvolari, der jetzt rausgekommen ist. Der ist ja überall im Munde mit diesem neuen Design. Und quasi werden die ganzen neuen Modelle, also zum Beispiel ein neuer A4 oder ein neuer A3, der irgendwann mal kommt, die werden da dran auch schon getestet.
3: Geil.
1: Der berühmte Jörg aus dem Testhaus. So, und jetzt spielen wir deinen Lieblings-90er Enjoy the Silence, Depeche Mode. Ganz viel Spaß.
2: Vielen lieben Dank und ihr seid ein so tolles Team und ein so toller Sender und macht weiter so.
1: Dankeschön. Tschüss Jörg.
2: Mach's gut.

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1: Servus. Ja, am Sonntag ist Landtagswahl in Sachsen-Anhalt. Bei den Umfragen führt die AfD weiter mit großem Vorsprung. Und knapp jeder Dritte, auch hier bei uns in Bayern, ist dafür, dass die sogenannte Brandmauer fällt. Das zeigt unsere exklusive deutschlandweite Antenne Bayern Umfrage. Hand aufs Herz.
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19: Halb zwei, wir wollen, dass ihr gut ankommt. Das Aktuellste aus dem Antenne Bayern Verkehrszentrum hat jetzt Markus Lukas.
20: Servus, und wir haben leider eine Vollsperre auf der A3 Nürnberg Richtung Passau, zwischen Passau Nord und Passau Mitte. Hier gab es einen Auffahrunfall, 3 LKW beteiligt. Die Bergungsarbeiten laufen aktuell. Die Feuerwehr ist vor Ort und ihr werdet hier bei Passau Nord aus

0: Dadurch kommt es zu Rückstau, es ist aber auch eine großräumige Umleitung für euch eingerichtet. Folgt ihr bitte einfach der Beschilderung. Dann bleiben wir auf der A3 Nürnberg Richtung Passau zwischen Wetten und Hengersberg. Hier die Bauarbeiten, 8 Kilometer Stau, 14 Minuten euer Zeitverlust laut unserer Antenne bei einer Echtzeitmessung. Die A7 ist mit dabei, Fulda Richtung Würzburg, mit der Dauerbaustelle zwischen dem Fuldaer Dreieck und Bad Brückenau-Volkers, 6 Kilometer Stau hier, 16 Minuten euer Zeitverlust. A9 München Richtung Nürnberg, die nächste Baustelle zwischen Manching und Denkendorf, hier 15 Kilometer zäh, 21 Minuten kommen obendrauf. Und bitte Vorsicht auf der A95 Garmisch-Partenkirchen München in beiden Fahrtrichtungen zwischen Sindelsdorf und Seeshaupt. Hier sind Rehe auf der Autobahn unterwegs. Die neuesten Blitzer bayernweit nur bei uns. In Schwaben wird geblitzt auf der B10 bei Neu-Ulm im 70er Bereich. Außerdem in Mühldorf am Inn, in der Brückenstraße. Und der Sepp hat noch was für uns.
1: In Zolling bei der Firma Grundhaller, wo es ins Käswerk reingeht, werden es beidseitig blitzen.
0: Danke Sepp fürs Melden. Und wenn ihr noch was gesehen habt, Staus oder Blitzer, dann macht's genauso. Kostenlos durchklingeln 0800 994 9000.
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0: Schön gechillter Mittagssound, Jesse J auf Antenne Bayern. So, und das hier ist die Message des Tages, denn es ist wieder da. Das größte Geheimnis des Landes geht Montag an den Start. In den nächsten Minuten bitte mal ganz genau aufpassen. Alles andere hat jetzt mal kurz Pause. Jule, Handy lautlos.
1: Ja.
0: Gut, dann kann's losgehen.
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0: Ab Montag dreht sich alles in Bayern um ein einziges, ganz bestimmtes Geräusch und einen ziemlich guten Grund, die Lösung rauszufinden. Der Mega-Jackpot startet nämlich mit hammermäßigen 10.000 Euro für die eine richtige Lösung. Wir wissen selber nicht, was es ist. Du auch nicht, Jule, ne?
1: Keine Ahnung.
0: Der Leica-Moser hat was aufgenommen und startet jetzt mit uns allen gemeinsam diese Rätsel-Challenge. Wir hören mal das Geräusch an, absolute Ruhe und mal bitte ganz genau hinhören. Was ist das? Irgendeine Idee?
1: Boah, nee.
0: Wir hören es nochmal. Also, was wir wissen, jeder in Bayern hat dieses Geräusch in diesem Sommer wieder und wieder und wieder gehört. Was hast du gemacht diesen Sommer, Jule?
1: Naja, also ich war ein paar Tage auf Ibiza, aber wo soll ich das da gehört haben?
0: Wir hören es nochmal. Ruhe. Ja, also ich hätte vielleicht eine Idee, aber ich bin mir nicht ganz sicher. Hast du? Klingelt es bei dir, wenn du es öfter hörst?
1: Oh, für mich klingt das wie irgendwas Prasselndes.
0: Weißt du was, ich spiele es jetzt einfach so lange, bis du auch was im Kopf hast. Aber nicht verraten, Achtung. Nochmal, es geht um Sommer, um Bayern. Wir haben es diesen Sommer dauernd gehört. Was kann das sein? Ja, ich weiß nicht, je mehr ich's höre, desto mehr schärft sich bei mir ein Gedanke. Ja, aber ist es auch das Richtige? Kommt euch das auch bekannt vor? Also ab Montag ist die richtige Idee 10.000 Euro wert. Es lohnt sich, Antenne Bayern zu hören. Wir stellen das Geräusch hier im laufenden Programm auch regelmäßig vor. Und Lösung abgeben geht dann ab nächster Woche Montag jeden Morgen stündlich 6 Uhr, 7 Uhr und 8 Uhr beim geheimen Geräusch 2026 auf

Nächst halt wieder Harry Styles, dann darf er auch weiter über American Girls singen, seinen aktuellen Hit. Noch mehr Musik, die gut tut, auf Antenne Bayern. Mit einer himmlischen Stimme gleich Bleeding Love von Leona Lewis. Und zuvor einer, der literweise schwarzen Kaffee trinkt, gerne mal einen richtig guten Whisky dabei hat und dann Songs schreibt, wenn andere schlafen, mitten in der Nacht. Ich finde, mit dem Wissen klingt Too Sweet noch deeper. Hier ist Hosier auf Antenne Bayern.

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10: In Ochsenfurt, Unterfranken und in Memmingen im Allgäu und in Plattlingen Niederbayern sind es gerade jeweils 24 Grad. Ansonsten wird es am Nachmittag nicht zu heiß und angenehm warm mit maximal 26 Grad. Und so langsam zieht sich's dann auch Richtung Süden immer mehr zu und es bleibt am Nachmittag dann eher bewölkt mit stellenweise kleineren Schauern. Und morgen starten wir dann nochmal richtig sommerlich ins Wochenende mit 31 Grad, Sonne und Wolken.
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12: Hallo, bequem mit dem Zug nach Rom oder Mailand? Das soll von Bayern aus bald mit dem italienischen Schnellzug Frecciarossa gehen. Übersetzt heißt Frecciarossa roter Pfeil. Der Zug kann bis zu 300 Kilometer pro Stunde fahren. Gerade macht er bei uns in Bayern Probefahrten zwischen Nürnberg und Ingolstadt. Die italienische Technik muss auf unser Bahnnetz angepasst werden. Ab dem nächsten Sommer soll er dann täglich ohne Umsteigen von München nach Rom und Mailand fahren und bis zu 75 Minuten Zeit sparen.
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12: Bayerns Innenminister Herrmann hat sich gerade eben zu dem Brandanschlag auf eine Baustelle in München geäußert. Die Baustelle befindet sich bei einem Gebäude, in dem mehrere Rüstungsunternehmen untergebracht sind, darunter Rohde und Schwarz. Herrmann geht deshalb von einem politischen Hintergrund aus.
13: Es geht nicht um Bedrohung der Bürgerinnen und Bürger in der Gesamtheit an jedem beliebigen Ort. Was wir feststellen, sind versuchte oder tatsächliche Anschläge. Jetzt ganz konkret im Zusammenhang mit Firmen, die im Rüstung- und Sicherheitsbereich aktiv sind. Diese Risiken müssen wir sehr ernst nehmen.
12: Als Tatverdächtige wurden 2 Bulgaren festgenommen. Diese Wahlen gelten schon jetzt als historisch. Wenige Tage vor der Landtagswahl in Sachsen-Anhalt führt die AfD in Umfragen weiter mit deutlichem Vorsprung. Die anderen Fraktionen haben sich bereits gegen eine Zusammenarbeit mit der AfD ausgesprochen. Vor diesem Hintergrund hat Antenne Bayern eine bundesweite repräsentative Umfrage in Auftrag gegeben. Unabhängig von der persönlichen Parteipräferenz, Hand aufs Herz, soll die Brandmauer zur AfD doch fallen? Soll grundsätzlich eine Koalition oder abgestimmte Zusammenarbeit mit der AfD stattfinden. Knapp jeder Dritte ist für eine Zusammenarbeit mit der AfD. In Bayern sogar etwas mehr als im Bundesdurchschnitt. Auffallend ist, dass sich Befragte mit Kindern zu über 40% für eine Zusammenarbeit mit der AfD aussprechen. Alleinstehende Singles zu 27%. Der Iran-Krieg treibt die Benzinpreise wieder nach oben.

0: Super E10 kostet laut ADAC im Schnitt 2,21 Euro pro Liter. Grund sind die neuen Angriffe zwischen den USA und dem Iran. Und das trendet gerade online. Der Sieg des FC Bayern im DFB-Pokal gestern Abend gegen Osnabrück stand es am Ende 4:1. Das feiert der Titelverteidiger mit vielen Fotos auf Instagram. Allerdings lagen die Bayern anfangs sogar 0:1 zurück durch ein Traumtor von Zweitliga-Aufsteiger Osnabrück. Und da musste selbst FC Bayern-Trainer Kompanie neidlos zugeben.
1: Aber das sind die ersten 10 Minuten, oder so, dieses erste Tor fällt, wie es gefallen ist, das war schon Wahnsinn.
0: Das war Wahnsinn, jo.
2: Das Antenne Bayern Verkehrszentrum. Wir wollen, dass ihr gut ankommt und wir haben den Auffahrunfall mit 3 Lkw auf der A3 Nürnberg Richtung Passau mit der Vollsperre zwischen Passau Nord und Passau Mitte. Die Bergung läuft, ihr werdet bei Passau Nord in Fahrtrichtung Österreich ausgeleitet. Staut

0: geht sehr viel los. Zwischen der Regensburger Straße und Passau Mitte aktuell auch nochmal 3 Kilometer Stau. Hier braucht ihr 21 Minuten länger. Wir wechseln den Spot und gehen auf die A7 Fulda Richtung Würzburg zwischen dem Fuldaer Dreieck und Bad Brückenau Wildflecken. Hier die Dauerbaustelle mit 10 Kilometer Stau, aktuell 24 Minuten dauert es länger. Und schauen wir noch auf die A9 München Richtung Nürnberg, die Baustelle bei Ingolstadt zwischen Manching und Denkendorf, 14 Kilometer Stau, 29 Minuten dauert es hier länger. Die neuesten Blitzer bayernweit, nur bei uns in Niederbayern wird geblitzt auf der B20 bei Parkstetten im 90er Bereich. Außerdem in Fraßdorf in der Aschauer Straße. Und Melli, du hast auch noch was entdeckt.
1: Ich wollte einen Blitzer melden, der gerade aufgebaut worden ist. Und zwar befindet sich der in der Bahnhofstraße direkt gegenüber der S-Bahn-Haltestelle in Sachsen-Bayernsbach.
0: Dankeschön fürs Bescheid geben. Und wenn ihr auch was gesehen habt, Staus oder Blitzer, dann macht's wie die Melli, kostenlos durchklingeln. 0800 994 9000.
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3: Jetzt ist Seniorenrunde hier. Zusammen sind Jennifer Lopez und David Guetta sage und schreibe 115 Jahre alt. Genauso alt wie die Titanic. Die ist gesunken und die anderen klettern gerade wieder hoch in den

Aktuelle Musik immer mit dabei hier auf Antenne Bayern. Und jetzt eine kleine Zeitreise zurück ins Jahr 2005. In dem Jahr ist nämlich musikalisch wahnsinnig viel passiert. Zum ersten Mal tauchte der Name eines jungen Mannes auf, der noch relativ unbekannt war, aber schon einen riesen Fan hatte. Kein geringerer als Elton John war so begeistert von James Blunt, dass er ihn auf Tournee mitgenommen hat. Wenig später hat er dann selbst die Hallen gefüllt. 2005 fing alles an mit You're Beautiful, ihr erinnert euch. Im gleichen Jahr hat Madonna im pinkfarbenen Aerobic-Outfit ein sensationelles Comeback geschafft. In mehr als 40 Ländern war der Dance-Hit mit ABBA Sample auf Platz 1. Bei uns ganze 9 Wochen Pole Position für Hang Up. War übrigens auch das Jahr des Urknalls für Tokyo Hotel, dass Bill und Tom Kaulitz dann 21 Jahre später Wetten, dass moderieren werden. Daran hat wohl damals auch schon nur einer geglaubt. Dann waren da noch zwei Jungs aus Großbritannien, die haben völlig neuen Sound kreiert, haben Textpassagen in jamaikanischer Sprache geschrieben und haben Karibik-Feeling mit düsteren Einschlägen gemacht. Es wurde ein super Überraschungserfolg und plötzlich ist wieder 2005 mit Matterfix und Big City Lights.

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21: Und jetzt Markus Lukas aus dem Antenne Bayern Verkehrszentrum. Wir wollen, dass ihr gut ankommt.
22: Servus, und wir haben den Auffahrunfall mit 3 Lkw auf der A3 Nürnberg Richtung Passau mit der Vollsperre ab Passau Nord. Denkt hier bitte immer noch an die Rettungsgasse. Hier müssen nämlich immer noch Einsatzfahrzeuge durch und es staut sich ordentlich zurück, vor allen Dingen im Abschnitt zwischen Ingsbach und Eicher vorm Wald. Hier steht hier gerade 6 Kilometer, 34 Minuten kommen oben drauf, sagt uns der Antenne Bayern Echtzeitmessung. Eine Umleitung ist für euch eingerichtet, folgt hier bitte der Beschilderung. Dann wechseln wir rüber auf die A7 Fulda Richtung Würzburg. Zwischen dem Fulda-A3 und Bad Brückenau-Wildflecken die Dauerbaustelle. 12 Kilometer Stau aktuell, 32 Minuten hier euer Zeitverlust. Nächste Baustelle diesmal auf der A9 München Richtung Nürnberg bei Ingolstadt. Zwischen Manchinger und Denkendorf 15 Kilometer zäh, 18 Minuten kommen obendrauf. Und neu dabei, aber eigentlich die ganze Woche auch schon bei uns ein großes Thema, die A9 Berlin Richtung Nürnberg. Hier die Bauarbeiten zwischen Markt Schorgast und dem Dreieck Bayreuth-Kulmbach. Aktuell 6 Kilometer Stau, 11 Minuten müsst ihr mehr einplanen. Die neuesten Blitzer bayernweit, nur bei uns.
23: Servus, der Gerhard.
22: Servus.
23: Aus A9 Richtung München. Wie heute immer in Köchinger Forst bei 80 in der Baustelle.
22: Jawohl, danke Gerhard fürs Melden. Dann haben wir noch einen Blitzer in Nürnberg auf dem Bahnhofsplatz und in Pähl in der Ammerseestraße wird geblitzt. Und wenn ihr noch was gesehen habt, Staus oder Blitzer, dann sagt uns gerne kostenlos Bescheid. Klingelt einfach durch die 0800 994 9000.
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1: Also ich muss mal sagen, Kompliment. Ihr habt auch heute wieder echt viele gute Songs auf unsere Playlist hier geschaffelt bei Antenne Bayern. Was grinst du so frech? Du weißt, was geschaffelt. Ich kann modern klingen, meine liebe Jule.
2: Ja, ich weiß. Ich musste gerade nur daran denken, wie du dich bei den Kollegen von Human Resources beschweren wolltest, weil kein Klopapier mehr da war. Und ich konnte dir gerade noch so sagen, dass HR die Personalabteilung ist und fürs Klopapier dann eher das Facility Management zuständig ist.
1: Du hast jetzt mal hier Flugmodus, weil ich spreche jetzt mit dem Konstantin aus dem Unterallgäu. Der ist nämlich ein ganz großer Avicii-Fan, wie so viele. Was macht ihn für dich so besonders?
3: Die Art der Musik hat mir einfach schon immer gefallen. Und da war ich mit einem Kumpel in Stockholm, waren im Avicii-Museum und da hat es sich einfach nur mal befestigt, sage ich mal. Und dann haben wir uns sogar noch ein Tattoo stechen lassen, das Avicii-Logo.
1: Nein, echt? Wo hast du es?
3: Ich habe es bei mir an der Seite, an der Brust.
1: Jetzt kann man überlegen, wie sieht denn das aus, das Avicii-Logo?
3: Das sind die beiden Dreiecke.
1: Ah, richtig, genau. Ja, genau. Jetzt habe ich es auch vor allem. Jetzt hast du ja, da kommt ja nichts mehr Neues dazu von dem, ne? Also du hörst immer wieder die...
3: Ja, leider.
1: So DJ-Sets und so hörst du dir auch wahrscheinlich an, oder?
3: Ja, während dem Arbeiten läuft es öfter mal, die Tomorrowland-Sets oder so.
1: Also gut, dann dürfen wir jetzt für dich auch eines spielen. Welchen möchtest du hören von Avicii?
3: Den größten Song, den er gemacht hat, in meinen Augen, Levels.
1: Das ist wirklich immer noch eine Wahnsinnsnummer. Spielen wir jetzt sehr gern für dich hier auf Antenne Bayern. Viel Spaß, Konstantin.
3: Vielen Dank.

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10: Antenne Bayernwetter. 24 Grad haben wir in Germering, Oberbayern. 22 sind es in Neumarkt in der Oberpfalz und 18 in Bindlach in Oberfranken. Morgen also unser heißester Tag der Woche bis zu 31 Grad. Der Samstag, der hängt dann mal ein bisschen durch, da wird es kühler und auch mal nass. Und der Sonntag dann wieder Spätsommer.
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10: Um 15 Uhr. Krebspatienten, die haben auch Jahre nach ihrer Genesung noch mit vielen Nachteilen zu kämpfen. Jutta Rebrock, das soll sich jetzt ändern.
12: Die CSU-Abgeordnete Kerstin Schreier im Bayerischen Landtag unterstützt die Petition Recht auf Vergessen. Und sie fordert, wer medizinisch als geheilt gilt, darf nicht mehr benachteiligt werden. Wer zum Beispiel als Kind einen Tumor hatte, kann nicht verbeamtet werden. Oder man bekommt nicht so leicht einen Kredit. Die Petition Recht auf Vergessen hat bis jetzt knapp 60.000 Unterschriften und soll im Bundestag eingereicht werden.
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12: Der Boom bei E-Autos geht weiter. Im August wurden fast 69.000 reine Elektroautos zugelassen, so das Kraftfahrt-Bundesamt. Das waren gut 75% mehr als zur gleichen Zeit im vergangenen Jahr. Grund dürfte die E-Auto-Prämie der Bundesregierung sein. Nach der Explosion gegenüber vom Augsburger Hauptbahnhof sind die Ermittlungen in vollem Gange. Bayern-Reporter Leon Stojanovic in Schwaben. Was gibt's Neues?
13: Das Landeskriminalamt übernimmt jetzt die Ermittlungen. Das ist einfach Routine bei Einsätzen mit Sprengstoff. Bei der Explosion in der Passage hier in der Bahnhofstraße sind ja unter anderem die Scheiben eines türkischen Juweliers kaputt gegangen. Deswegen gibt es auch Gerüchte, dass da irgendeine Bande hinter der Explosion stehen könnte. In Bezug auf mögliche Täter hat die Polizei aber noch nichts gesagt.
12: Kurz vor der Landtagswahl in Sachsen-Anhalt am kommenden Sonntag führt die AfD in Umfragen weiter mit großem Vorsprung. Die große Frage bleibt, ob sie alleine regieren kann oder mit anderen Parteien koalieren muss. Bisher schließen die anderen Fraktionen eine Zusammenarbeit aus. Vor diesem Hintergrund hat Antenne Bayern in Deutschland nachgefragt. Hand aufs Herz, unabhängig von der persönlichen Parteipräferenz. Soll die Brandmauer zur AfD doch fallen? Soll grundsätzlich eine Koalition oder abgestimmte Zusammenarbeit mit der AfD stattfinden? Bei der bundesweiten repräsentativen Umfrage war knapp jeder Dritte für eine Zusammenarbeit mit der AfD. In Bayern sogar etwas mehr als im Bundesdurchschnitt. Auf dem Land sind es sogar 36%, in der Stadt 28%, die sich gegenüber den unabhängigen Meinungsforschungsinstituten für das Fallen der politischen Brandmauer ausgesprochen haben. Und das trendet gerade online. Eine Australian Shepherd Hündin in Kanada. Chardonnay heißt sie und sie hat einen neuen Weltrekord aufgestellt. In 16 Sekunden ist sie über die Rücken von 56 Personen gesprintet. Die Teilnehmer standen gebückt da und Chardonnay ist dann über ihre Rücken gerannt. Ihr hat's auf jeden Fall sichtlich Spaß gemacht.

0: Ja, und die ganzen Physios rundherum, die freuen sich jetzt. Wir wollen, dass Sie gut ankommen, das Antenne Bayern Verkehrszentrum. Markus Lukas bei euch.
1: Servus und immer noch die Vollsperre auf der A3 in Nürnberg Richtung Passau. Zwischen Passau Nord und Passau Mitte gab es einen Unfall, Auffahrunfall mit 3 LKW. Und wir haben ein kurzes Update vom Heinz.
2: Schlechter Unfall bei Donautal. Bei Passau, Stau, haben jetzt auch schon Stau von Eging nach Frieshofen ab Albersdorf. Steht alles im Stau. Danke, servus.
1: Danke, Heinz. Ja, eine Umleitung ist für euch eingerichtet. Das ist die U93. Unfall auch auf der A6 Pilsen Richtung Nürnberg mit der Sperre zwischen Schmiedgarten und Amberg Ost. Hier geht es gerade nur über den Standstreifen durch. Drum staut es sich auch hier. Polizei und der Abschlepper sind schon vor Ort. Dann staut es sich gewaltig in der Dauerbaustelle auf der A7 Fulda Richtung Würzburg zwischen dem Fulda-Dreieck und Bad Brückenau-Wildflecken. 12 Kilometer Stau hier, eine Dreiviertelstunde mehr müsst ihr einplanen, sagt unsere Antenne bei einer Echtzeitmessung. Nächste Baustelle, diesmal auf der A9 München Richtung Nürnberg zwischen Manching und Denkendorf. 14 Kilometer zäh, 25 Minuten gibt's extra. Und auch die A9 im Abschnitt Berlin Richtung Nürnberg ist wieder mit dabei zwischen Markt Schorgast und dem Dreieck Bayreuth-Kulmbach. 7 Kilometer Stau hier, eine Viertelstunde kommt oben drauf. Die neuesten Blitzer bayernweit nur bei uns. Auf der A95 wird geblitzt bei Eschenlohe im 80er Bereich, außerdem in Fürth am Europakanal und in Niederbayern auf der B85 bei Brackenbach. Und wenn ihr noch was gesehen habt, Staus oder Blitzer, dann immer her damit, kostenlos 0800 994 9000.
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0: Bayerns beste Musik mit dieser Wahnsinnsstimme von Dermot Kennedy fahre ich hier auf Antenne Bayern und gleich gibt's Bruno Mars. Und jetzt, Achtung, das, was jetzt kommt, das wird Bayern beschäftigen. Seid ihr bereit? Let's go.
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12: Das Antenne Bayern Verkehrszentrum, Markus Lukas mit einem Geisterfahrer.
13: Ja, Achtung, auf der A3 Nürnberg Richtung Linz zwischen Passau Nord und Pocking, euch kommt hier ein Geisterfahrer entgegen. Bitte fahrt hier besonders vorsichtig, bitte überholt nicht, auf der A3 Nürnberg Richtung Linz zwischen Passau Nord und Pocking ein Geisterfahrer. Wir geben euch natürlich sofort Bescheid, wenn die Gefahr vorüber ist.
12: 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Wir haben 25 Grad in Eggenfelden in Niederbayern, 25 in Wertingen, Schwaben und 22 sind es in Schonungen unter Franken. Morgen nochmal ein bisschen heißer, bis 31 Grad, der heißeste Tag der Woche. Der Samstag, der wird ein bisschen nass und auch ein bisschen kühler und der Sonntag dann wieder wärmer und sonniger. Also das Antenne Bayern Verkehrszentrum immer noch mit dem Geisterfahrer Markus Lukas.
13: Servus, ja, immer noch der Geisterfahrer auf der A3 Nürnberg-Linz zwischen Passau Nord und Pocking. Passt ihr bitte nach wie vor auf, euch kommt hier ein Geisterfahrer entgegen. Wir bleiben hier in der Ecke auf der A3 Nürnberg Richtung Passau. Hier haben wir nämlich immer noch die Vollsperre zwischen Passau Nord und Passau Mitte. Hier gab es einen Auffahrunfall mit drei Lkw, die da involviert waren. Ihr werdet umgeleitet über die U93. Dann wechseln wir rüber auf die A7 Fulda Richtung Würzburg zwischen dem Fuldaer Dreieck und Bad Brückenau-Wildflecken. Die Dauerbaustelle im Moment hier 12 Kilometer Stau, 38 Minuten müsst ihr mehr einplanen, sagt unsere Antenne Bayern Echtzeitmessung. Dann haben wir die A9 München Richtung Nürnberg. Auch hier eine Baustelle zwischen Manching und Denkendorf, 14 Kilometer zäh. Hier gibt es 17 Minuten extra. Die neuesten Blitzer bayernweit nur bei uns.
14: Ich möchte einen Blitzeranhänger melden in der Seeshaupterstraße in Penzberg an der kleinen Buswendeschleife in Richtung Autobahn Tempo 50.
13: Danke an den Jürgen fürs Melden. Dann haben wir noch einen Blitzer in Großmehring in der Bramstraße und Unterfangen ist mit am Start. Hier der Blitzer auf der B26 bei Lohr am Main. Und wenn ihr noch was gesehen habt, Staus oder Blitzer, dann sagt uns gerne kostenlos Bescheid. 0800 994 9000.
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12: Liebe ich doch schon wieder, dass wir alle zusammen hier rumhängen. Gleich eine Runde Maroon 5. Und jetzt gibt es eine geilere Stimme gerade? Ich weiß es nicht. Teddy Swim.
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0: zur Musik mit der ganz neuen von Olivia Rodrigo hier für euch auf Antenne Bayern. Und gleich gibt es ein Flashback an den wunderschönen von den Scorpions. Puh, also in den letzten 24 Stunden war im Freistaat ganz schön was los. Erst eine Explosion und dann noch eine Brandattacke in Augsburg. Es ist erst ein Gegenstand in einem Geschäftshaus gegenüber vom Hauptbahnhof explodiert. Und in dieser Nacht wurden Brandsätze auf eine Baustelle in München geworfen. Ganz in der Nähe von einigen Rüstungsunternehmen. Felix Roderer aus unserer Antenne Bayern-Redaktion. Du hast die neuesten Entwicklungen für uns.
1: Ja, Innenminister Herrmann hat sich jetzt geäußert. Und bei dem Fall in München, da geht er von einem politischen Hintergrund aus, weil Rüstungsunternehmen ja auch besonders im Fokus stehen. Wissen die auch selbst, die machen da auch viel. Da gibt es ja auch so ein Beispiel von einem Chef, dem Stefan Thumann, der ist aus Niederbayern. Und der lebt eigentlich gerade völlig abgekapselt und geschützt irgendwo, ohne dass jemand wirklich weiß, wo er ist. Das halt echt gefährlich für ihn ist. Ja. Krasse Geschichte. Aber Herrmann sagt auch, für normale Bürger besteht jetzt keine Bedrohung an bestimmten Orten. Die Angriffe, die gelten der Infrastruktur, aber das macht es halt auch wieder schwierig, meint der Minister, weil jeden Meter Versorgungsleitungen, den kann man in Bayern einfach nicht überwachen. Nee. Ja, ist klar. Hier in München sind ja schon zwei Tatverdächtige festgenommen worden. Ein 38-jähriger Bulgare und eine 28-jährige Bulgarin. Ja, und zur Explosion in Augsburg, da gibt es auch ein kleines Update, aber tatsächlich nur ein kleines. Da scheint ein politischer Hintergrund, Stand der Ermittlungen jetzt unwahrscheinlich. Das Landeskriminalamt ermittelt da mittlerweile, aber sonst ist noch nicht viel raus. Also da muss weiter ermittelt werden.
0: Und wir haben das natürlich alles für euch im Blick. Sobald es irgendwas Neues gibt, erfahrt ihr es hier bei uns auf Antenne Bayern.

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17: Antenne Bayern-Wetter. Wir haben 23 Grad in Reit im Winkel in Oberbayern. 21 sind es in Cham in der Oberpfalz und 17 Grad in Kronach in Oberfranken. Morgen am Freitag, wärmster Tag der Woche, bis 31 Grad nochmal. Samstag, da ziehen dann Schauer und Gewitter durch und es wird auch ein bisschen kühler. Und am Sonntag dann wieder andere Richtung, viel Sonne und wärmer.
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17: Gleich 16 Uhr, auch in Bayern, da schließen immer mehr Apotheken. In der Oberpfalz, da gibt es jetzt aber eine Lösung, wie Kunden die Medikamente direkt nach Hause bekommen. Jutta Reprock.
2: Ja, in Pechbrunn im Landkreis Tirschenreuth gibt es den ersten sogenannten Pharma Point. Das ist ein Computerterminal. Dort schiebt man seine Krankenkassenkarte mit dem Rezept in einen Einsteckschlitz. Und kurz darauf landet das Rezept elektronisch in einer Apotheke wenige Kilometer entfernt. Von dort bringen die Mitarbeitenden einem die Tabletten oder Tropfen dann einfach direkt nach Hause.
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2: Aus Moskau kommt jetzt wie erwartet die Retourkutsche auf die Sanktionen aus Deutschland. Die Goethe-Institute in Russland werden geschlossen, kündigte Außenminister Lavrov an. Die deutsche Bundesregierung hatte wegen der Drohnenattacke am Leipziger Flughafen unter anderem beschlossen, dass das russische Generalkonsulat in Bonn und das russische Haus in Berlin schließen müssen. In Franken läuft die Hauptweinlese an. Bayern-Reporterin Julia Schmidt in Unterfranken.
13: Auch dieses Jahr rechnen die Winzer wieder mit einem soliden Qualitätsjahrgang. Aber Kosten und Klima machen den rund 3.400 Winzern hier in Franken Sorgen. Sie bekommen aber Hilfe aus der Politik. Landwirtschaftsministerin Michaela Kaniber setzt vor allem beim Wasser an. Tröpfchenbewässerung zum Beispiel mit Fördergeld und engem Kontakt zu den Winzern, betont sie gegenüber Antenne Bayern.
2: Am Sonntag sind Landtagswahlen in Sachsen-Anhalt. Die AfD liegt bei Umfragen aktuell bei mehr als 40%. Bundeskanzler Merz denkt bereits laut über eine Minderheitsregierung nach, ohne die AfD, eventuell mit Hilfe der Linken. Eine Zusammenarbeit mit der AfD lehnt er ab. Vor diesem Hintergrund hat Antenne Bayern eine bundesweite repräsentative Umfrage in Auftrag gegeben. Unabhängig von der persönlichen Parteipräferenz, Hand aufs Herz, soll die Brandmauer zur AfD doch fallen, soll grundsätzlich eine Koalition oder abgestimmte Zusammenarbeit mit der AfD stattfinden? Ein Drittel der Befragten will eine Zusammenarbeit mit der AfD. 36% der Männer und 24% der Frauen haben sich gegenüber den unabhängigen Meinungsforschungsinstituten für das Ende der politischen Brandmauer ausgesprochen.
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2: Ja, unsere Ferienreporterin Helena, die hat für uns eine Geschichte über klitzekleine Superhelden.
18: In Weiden passiert was richtig Spannendes auf den Maisfeldern. Über den Pflanzen fliegen Drohnen. Aus der Luft lassen sie Minikugeln fallen. In den Minikugeln wohnen winzige Schlupfwespen. Und Schlupfwespen sind die Superhelden. Sie suchen die Eier vom Maiszünsler. Das ist ein Käfer, der den Mais kaputt macht. Die Wespen machen die Eier platt und der Mais bleibt gesund.
19: Das klingt so richtig wie so ein Krimi.
20: Ja.
19: Wollt ihr auch bei uns Ferienreporterin oder Reporter werden, dann meldet euch super gerne, schickt eine Sprachnachricht an die 0800 994 und die 1000. Das Antenne Bayern Verkehrszentrum mit der Entwarnung. Markus Lukas, kein Geisterfahrer mehr.
21: Genau, starten wir erstmal mit den guten Nachrichten von der A3 Nürnberg-Linz zwischen Passau Nord und Pocking. Hier kommt euch kein Geisterfahrer mehr entgegen. Aber ihr habt trotzdem nicht wirklich freie Fahrt, denn wir haben eine Vollsperre hier in diesem Bereich. Die A3 Nürnberg Richtung Passau, zwischen Passau Nord und Passau Mitte. Hier gab es ja diesen Auffahrunfall mit 3 Lkw. Einer davon hat Gefahrgut geladen. Daher sind die Bergungsarbeiten sehr aufwendig und werden ja noch andauern. Für euch wichtig, es gibt eine Umleitung und zwar die U93. Dann haben wir noch eine Vollsperre, frisch reingekommen von der A6 Nürnberg Richtung Heilbronn zwischen Schwabach West und Neuendettelsau. Hier gab es einen Unfall. Der Rettungshubschrauber ist im Einsatz. Stand jetzt haben wir hier 2 Kilometer Stau. Gehen wir rüber auf die A7 Fulda Richtung Würzburg zwischen dem Fuldaer Dreieck und Bad Brückenau Wildflecken, die Dauerbaustelle, und es staut sich hier massiv auf 12 Kilometer. Eine halbe Stunde müsst ihr mehr einplanen, sagt unsere Antenne bei einer Echtzeitmessung. Schauen wir auf die A9 Berlin Richtung Nürnberg zwischen Markt Schorgast und dem Dreieck Bayreuth-Kulmbach. Auch hier Bauarbeiten, 7 Kilometer Stau, 18 Minuten euer Zeitverlust. Und noch eine wichtige Info von der Yvonne.
22: Es ist ein Unfall passiert, ein Auffahrunfall, wenn man München-Ludwigsfeld Richtung Alacher Tunnel auf die

0: Strecke mittlere Spur direkt unter der Brücke.
1: Danke Yvonne, ja, und auch auf der A99 Westumfahrung München staut es sich bereits. Die neuesten Blitzer bayernweit nur bei uns. Schauen wir auf die A9. Bei Wollensdach wird geblitzt im 60er Bereich. Außerdem in Günzburg, in der Bubesheimer Straße und in Mittelfranken auf der B14 kurz vor Ansbach. Und wenn ihr noch was gesehen habt, Staus oder Blitzer, dann sagt uns gerne kostenlos Bescheid. 0800 994 9000.
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3: Und mit euch allen, hello, Antenne Bayern Millennium Hit gibt's gleich. Flashback kommt aus den 90ern. Und jetzt

0: Konrad, Bayerns beste Musik für euch nur hier auf Antenne Bayern und gleich gibt's Raymond. Eine Zusammenarbeit anderer Parteien mit der AfD, die gibt's gerade nicht, wegen der sogenannten Brandmauer. Und die große Frage jetzt, soll diese Brandmauer fallen oder soll sie bleiben? Wir von Antenne Bayern, wir haben eine bundesweit repräsentative Befragung in Auftrag gegeben und die zeigt, jeder Dritte in Deutschland ist für eine Zusammenarbeit anderer Parteien mit der AfD. Gibt auch ein Stadt-Land-Gefälle. In Städten, da befürworten 28% eine Koalition oder bestimmte Zusammenarbeit mit der AfD. Und auf dem Land sind es 36%. Patrick aus München, du hast deine Meinung und deine Gründe.
1: Ich bin selber Polizist und ich hätte sehr große Angst, wenn die AfD irgendwo Mitspracherecht bekommen würde. Und ob das jetzt nur in einem Bundesland ist oder dann auch eine Bundesregierung, wie ich dann einfach meinen Job auszuführen hätte. Mhm. Ich hätte dann tatsächlich Bedenken, ob ich dann das, was mir da in Gesetzesänderung oder sonstiges bevorstehen würde, ob ich das so umsetzen wollen würde. Mhm. Also ich bin selber auch verheiratet mit einem Mann und das betrifft mich echt persönlich in vielen Bereichen einfach.
0: Mhm. Anders sieht's der Roland aus Eschenbach, Oberpfalz, hat eine WhatsApp-Sprachnachricht geschickt.
2: Ich finde, wenn der Wähler sagt, ich will blau-schwarz, blau-rot oder blau-sonstige Farbe, dass das der Wille des Wählers ist und der Wähler ist nicht dumm. Und darum sich die Parteien danach zu richten.
0: Mhm. Eure Meinungen? Heute hier bei uns auf Antenne Bayern. Super spannend. Also diskutiert super gerne mit auf Facebook, auf Instagram oder auch gerne per WhatsApp. Schickt auch eine Sprachnachricht.

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2: Das sind seine Bayernwetter mit 25 Grad in Pfaffenhofen an der Rothe in Schwaben, 24 haben wir in Marktheidenfeld in Unterfranken und 20 sind es in Zwiesel in Niederbayern. Morgen, Freitag, heißester Tag der Woche, bis zu 31 Grad. Der Samstag hängt dann mal ein bisschen in die Seile, kühler und nass. Und der Sonntag, der wird wieder schön sonnig.
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2: Ein Volksfest jagt gerade das andere. Das ist richtig schön. In Regensburg ist Duld, in Rosenheim wird gefeiert, in Nürnberg und in Amsberg. Da startet heute der Gillermoos. Bayernreporterin Tanja Hugger in Niederbayern. Da fliegen heute auch noch ganz schön die Späne.
4: Ja, aber hallo. Also wie immer am ersten Gillermoos-Abend steht der große Holzsäge-Wettbewerb an. Rund 100 Teams haben sich angemeldet, vor allem Männer. Es geht darum, wer am schnellsten den dicken Baumstamm durchgesägt hat. Der hat einen Durchmesser von gut 30 Zentimetern und die Besten schaffen das in gut 6 Sekunden. Boah. Ansonsten macht es einfach nur Spaß, hier übers Festgelände zu schlendern. Viele Amsberger und Gillermoos-Fans haben extra Urlaub genommen, denn Gillermoos ist einfach Kult.
2: So, was dieses Jahr alles los ist auf dem Gillermoos, das seht ihr auf antenne.de. Und jetzt gibt's noch mehr aus Bayern und der Welt von Jutta Rebrock.
5: Pünktlich zum Start ins neue Schuljahr wird die Bahnstrecke zwischen Nürnberg und Bayreuth wieder komplett geöffnet. Bahnreisende und Pendler müssen ab dem 14. September nicht mehr auf den Bus umsteigen, teilte die Bahn mit. Auf der Trasse durch das Pegnitztal sind ein Jahr lang 18 stark beschädigte Brücken repariert worden. Der Iran-Krieg treibt die Benzinpreise wieder nach oben. Super E10 kostet laut ADAC im Schnitt 2,21 Euro pro Liter. Grund sind die neuen Angriffe zwischen den USA und dem Iran und die damit gestiegenen Rohölpreise. Dazu kommen höhere Transportkosten wegen Niedrigwasser am Rhein. Zum Start der Ära Jürgen Klopp als Fußball-Bundestrainer gibt es eine besondere Trikot-Überraschung. Der langjährige Ausrüster Adidas aus Herzogenaurach bringt zum Start in die Nations League ein Abschiedstrikot raus. In dem wird die DFB-Elf am 24. September in Amsterdam gegen die Niederlande auflaufen. Adidas verabschiedet sich zum Jahresende, ab 2027 übernimmt Nike. Wie das neue Trikot aussieht, ist aber noch geheim.
2: Wir wollen, dass ihr gut ankommt. Markus, Lukas für euch im Antenne Bayern Verkehrszentrum.
6: Servus und leider immer noch mit der Vollsperre auf der A3 Nürnberg Richtung Passau zwischen Passau Nord und Passau Mitte. Hier gab es einen Auffahrunfall mit 3 Lkw und hier muss Gefahrgut abtransportiert werden. Drum zieht sich das ein bisschen mit den Bergungs- und Reinigungsarbeiten. Die sind sehr aufwendig. Eine Umleitung ist für euch eingerichtet. Das ist die U93. Aber Monika, das ist alles sehr stark überlastet.
7: Durch den Unfall auf der Autobahn staut sie sich auch rund um Vilshofen über die Brücke von Wiendorf rauf. Also rundum hier alles voller Stau.
6: Danke Monika, und es ist leider nicht die einzige Vollsperre, die wir gerade im Moment haben, sondern auch auf der A6 Nürnberg Richtung Heilbronn. Zwischen Schwabach West und Neuendettelsau, hier ist ein Kleintransporter in die Leitplanke gefahren. Der Rettungshubschrauber ist im Einsatz. Aktuell 5 Kilometer Stau. Hier ist unklar, wie lange das noch dauern wird. Für alle Pendler, die jetzt noch in Nürnberg sind und die da durch müssen, kleiner Tipp, eine Umfahrung über die B14 könnte Sinn machen. Dann haben wir die A7 Fulda Richtung Würzburg zwischen dem Fuldaer Dreieck und Bad Brückenau Wildflecken. Hier 13 Kilometer Stau in der Dauerbaustelle. 37 Minuten müsst ihr mehr einplanen, sagt unsere Antenne Bayern Echtzeitmessung. Und wir gehen auf die A9 München Richtung Nürnberg zwischen Manching und Denkendorf. Auch hier die Bauarbeiten. 13 Kilometer zäh fließender Verkehr. 22 Minuten dauert es hier länger. Dann haben wir die neuesten Blitzer bayernweit nur bei uns auf der B287 bei Bad Kissingen wird geblitzt im 70er Bereich. Außerdem in Fraßdorf in der Aschauer Straße und Schwaben ist mit dabei. Der Blitzer auf der B10 bei Neu-Ulm. Hier ist Tempo 120. Und wenn ihr noch was gesehen habt, Staus oder Blitzer, dann sagt uns gerne kostenlos Bescheid. Ruft uns einfach an 0800 994 9000.
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2: Ich freue mich doch, dass ihr alle dabei seid. Wir machen es uns ganz nett. Gleich geile Nummer, ganz neu, The Bowser.

0: Beste Musik für euch mit Pink hier auf Antenne Bayern. Außerdem hören wir gleich The Weeknd und vorher...
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0: Yes, yes, yes. Ihr sagt mir einen ganz typischen Satz. Irgendeinen aus eurem Berufsleben, den ihr da immer sagt. Und ich sag euch, was ihr arbeitet. Und überall im Freistaat, da wird mitgeraten. Machen wir jetzt Antenne Bayern. Hier ist die Lisa Augenthaler. Wer ist jetzt dabei? Hi.
2: Hallo Lisa, hier ist die Judith aus Neu-Ulm.
0: Hallo.
2: Ich habe einen Satz fürs Büroverraten für dich.
0: Ja, los!
2: Also pass auf, bei mir klingelt im Beruf das Telefon und wenn ich das Telefonat beendet habe, dann ist mein beruflicher Satz immer, jetzt müssen wir das abdecken.
0: Jetzt müssen wir das abdecken?
2: Mhm.
0: In einem Logistikunternehmen?
2: Nee, ganz falsche Richtung. Ja, falsche Richtung, aber eigentlich irgendwie schon.
0: Das ist ein super, super Satz. Also du musst nach einem Anruf, wahrscheinlich von einem Kunden, dich um etwas kümmern.
2: Richtig.
0: Und der Kunde...
2: Der Kunde ist ein Mitarbeiter.
0: Hä?
2: Ich gebe dir einen Tipp, ich bin im sozialen Bereich.
0: Hä? Das müssen wir abdecken. Bist du auf dem Arbeitsamt?
2: Das wäre auch ein lustiger Job, aber nein.
0: Du vermittelst Leute.
2: Nee, auch nicht.
0: Ach, komm.
2: Ich sorge dafür, dass Leute in Sicherheit bleiben, indem ich abdecke.
0: Einen Sandkasten muss man abdecken, dass nicht reinregnet.
2: Ich brauche keine Plane dafür, sondern eher einen kreativen Plan. Geht um den Dienstplan.
0: Oh, das ist bei uns auch immer ein Thema, das sage ich dir. Ja, krass. Und du hast da Spaß dran?
2: Auf jeden Fall. Ich bin Einrichtungsleitung in einem Pflegeheim. Und wenn sich der Mitarbeiter bei uns krank meldet, müssen wir den Dienstplan abdecken. Und deswegen ist der wichtigste Satz des Tages, das müssen wir abdecken.
0: Und du musst für Ersatz sorgen?
2: Genau, damit die Senioren versorgt sind.
0: Boah. Also, das ist eine Aufgabe. Was sagt denn ihr immer in eurem Job? Meldet euch super gerne hier auf Antenne Bayern. Freue mich auf euch. 0800 994 und die 1000.

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6: Da sind deine Bayernwetter. 22 Grad haben wir in Garmisch-Partenkirchen, 21 in Berching in der Oberpfalz und 19 sind es in Lichtenfels in Oberfranken. Morgen wird nochmal heiß bis 31 Grad. Am Samstag schnaufen wir nochmal durch, nass und kühler und der Sonntag dann wieder spätsommerlich.
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6: 17 Uhr nach dem mutmaßlichen Brandanschlag in der Nähe vom Rüstungsunternehmen in München ermittelt das Bayern.

0: Das bayerische Landeskriminalamt jetzt gegen zwei Tatverdächtige. Jutta Ribrock.
1: Eine 28-jährige Frau und ein 38-jähriger Mann aus Bulgarien sind festgenommen worden. Die beiden Tatverdächtigen wurden heute den ganzen Tag befragt. Jetzt werden Tatortspuren und Handydaten ausgewertet. Die beiden sollen aus einem Auto heraus Brandsätze auf eine Baustelle nahe dem Münchner Ostbahnhof geworfen haben. Weil in dem Gebäude mehrere Rüstungsunternehmen sitzen, geht das Landeskriminalamt von einem politischen Motiv aus.
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1: Immer mehr Wirtschaftsexperten schätzen die Konjunktur in Deutschland besser ein. Jetzt sagt auch das Münchner IFO-Institut ein deutlich höheres Wachstum voraus. 1,4% in diesem Jahr statt 0,8% wie bisher erwartet. Lichtblicke gäbe es vor allem für die Industrie durch das Investitionspaket der Bundesregierung und eine gestiegene Nachfrage aus dem Ausland. Die bayerische Politik reagiert auf die Umfrage von Antenne Bayern. Demnach sind 30% für ein Ende der Brandmauer zur AfD, 60% dagegen. Bayern-Reporter Stefan Mack in Oberbayern.
3: Für CSU-Generalsekretär Huber zeigt die Umfrage, dass die Menschen Sorgen um Wirtschaft und Wohlstand haben. Gerade da seien die AfD-Pläne wie der EU-Austritt aber eine wirtschaftspolitische Irrfahrt. Die bayerische AfD-Fraktionschefin Ebner-Steiner sieht in der Umfrage Rückenwind. Vor allem Familien fordern demnach ein Ende der Brandmauer. Ebner-Steiner sieht als Grund, dass die Staatsregierung und die Bundesregierung hier viel Vertrauen verspielt hätten.
1: In New York heißt es für viele Schüler erstmal Unterricht ohne künstliche Intelligenz. Fast 600.000 Kinder und Jugendliche zwischen 7 und 14 Jahren sollen ein Schuljahr lang auf KI verzichten. Bürgermeister Mamdani sagt, in dieser Altersgruppe soll der Unterricht vor allem von echten Lehrkräften kommen.
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1: Ferienreporter Marc erzählt uns, wie wir es vielleicht vor die Kamera schaffen können.
4: Vielleicht werdet ihr bald zu echten Serienstars. Netflix plant nämlich einen neuen Film über das Oktoberfest in München. Und dafür werden ganz viele Statisten gesucht. Ungefähr 4000 Leute. Die sollen im Film so tun, als wären sie echte Wiesnbesucher. Worum es in dem Film geht und wer mitspielt, ist übrigens streng geheim.
5: Also wie schaut das aus? Wer von euch will denn auch noch Ferienreporterin oder Reporter bei uns werden? Dann schickt uns super gerne eine WhatsApp-Sprachnachricht an die 0800 994 und die 1000. Markus Lukas, der hat sauber zu tun heute im Antenne Bayern Verkehrszentrum. 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
6: Servus, ja so ist es denn. Wir haben die Vollsperre auf der A3 in Nürnberg Richtung Passau, zwischen Passau Nord und Passau Mitte. Hier sind drei LKW aufeinander draufgefahren. Die Bergung läuft bereits seit 2 Stunden. Da ist Gefahrgut im Spiel, deswegen zieht sich das. Die Reinigungsarbeiten werden hier auch noch eine Weile andauern. Eine Umleitung ist für euch eingerichtet, das ist die U93. Aber alle Umleitungsstrecken sind momentan auch massiv überlastet und es staut sich zwischen Iggensbach und Passau Nord im Moment hier 12 Kilometer Stau. Wenn ihr in diesem Bereich unterwegs seid, müsst ihr laut unserer Antenne Bayern Echtzeitmessung auf jeden Fall 1,5 Stunden mehr einplanen. Dann haben wir einen Unfall auf der A6 Nürnberg Richtung Heilbronn zwischen Schwabach Süd und Schwabach West. Hier sind Kleintransporter in der Leitplange hängen geblieben. Deswegen hier die rechte Spur, die immer noch gesperrt ist. 3 Kilometer Stau sind es aktuell. 1 Stunde kommt hier oben drauf. Dann haben wir die A7 Fulda Richtung Würzburg zwischen dem Fuldaer Dreieck und Bad Brückenau Wildflecken. 12 Kilometer Stau hier, eine Dreiviertelstunde, die ihr liegen lasst. Und Hans, du hast auch noch was für uns.
7: Ich habe eine Störung auf der A9 zwischen Ingolstadt und Nürnberg auf Höhe Ausfahrt Denkendorf. Dort liegen Reifenfetzen eines LKWs auf der Fahrbahn komplett verteilt.
6: Danke, ja, das ist gefährlich. Der dazugehörige LKW steht übrigens direkt daneben auf dem Standstreifen und wechselt gerade seinen Reifen. Die neuesten Blitzer bayernweit nur bei uns, da sind wir in Oberfranken auf der B85 kurz vor Kulmbach im 60er-Bereich, außerdem in Tachating in der Altöttinger Straße und im Allgäu auf der B12 bei Kraftisried. Und wenn ihr noch was gesehen habt, Staus oder Blitzer, dann sagt uns gerne kostenlos Bescheid, ruft uns einfach an 0800 994 9000.
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5: Und nun fahre ich gleich in Antenne bei Millennium Hit. Flashback aus den 90ern. Und jetzt ein Hit von heute.

0: Das ist Bayerns beste Musik mit Michael Patrick Kelly für euch hier auf Antenne Bayern. Und gleich gibt's The Calling. So, jetzt müssen wir mal hier eine kleine Umfrage starten. Hände hoch. Wer von euch hat einen Rasen in der Farbe Ocker, Gelb, Braun? Das sind viele Meldungen. Das ist ja wirklich Wahnsinn. Aber was macht man jetzt, dass der im Frühjahr wieder ausschaut, wie der Rasen halt ausschaut? Nämlich grün. Thomas vom Garten- und Landschaftsbau Lena aus Obergunsburg im Ostallgäu.
1: Also ich würde vertikutieren, wenn es komplett verbrannt ist, ein bisschen mit Sand und Humus, wieder ein bisschen drüber zuckern, einrechen, Grashalm drauf, gut wässern, dann wird das normal wieder.
0: Wenn das auch so einfach wäre in der Ehe, gell? Ein bisschen vertikutieren, drüber zuckern. Na gut, dann drücken wir die Daumen, dass es dann wieder läuft, aber nicht zu viel wässern, gell? Weil sonst ist so ein Rasen auch sehr anfällig für Pilze. Und ihr macht euch jetzt einen wunderschönen Nachmittag mit uns, Antenne Bayern.

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1: 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Ja, am Sonntag ist Landtagswahl in Sachsen-Anhalt. 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Und knapp jeder Dritte, auch hier bei uns in Bayern, ist dafür, dass die sogenannte Brandmauer fällt. Das zeigt unsere exklusive deutschlandweite Antenne Bayern-Umfrage. Hand aufs Herz.
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7: Das Antenne Bayernwetter. Wir haben 24 Grad in Burgau in Schwaben, wir haben 23 in Pfarrkirchen in Niederbayern und nochmal 23 in Niederbayern, Unterfranken. Morgen der wärmste Tag dieser Woche, nochmal bis 31 Grad. Am Samstag jetzt schon mal für eure Planung, da ziehen so ein paar Schauer durch, bisschen kühler auch und Sonntag dann wieder Badewetter.
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7: Hey, vielleicht habt ihr euch auch schon mal gefragt, was Lebensmittel eigentlich zu Bio macht und warum. Wir haben jetzt die Möglichkeit, uns das mal genauer anzuschauen bei den bayerischen Bio-Erlebnistagen. Bayern-Reporter Oskar Otten in Oberbayern, zum Beispiel im Landkreis Mühldorf am Inn.
9: Ja, hier in Rechtmehring könnt ihr euch zum Beispiel am Samstag schon mal auf dem Bio-Rinderhof Gruber von Grub umschauen. Die halten zum Beispiel eine vom Aussterben bedrohte bayerische Kuhart und zeigen euch bei stündlichen Hofführungen, wie die so ihren Tag auf der Weide verbringen, erklären euch, wie Landwirtschaft im Einklang mit Naturschutz funktioniert und ihr könnt auch was essen. Vor Ort gibt's unter anderem die hofeigenen Burger und Grillwürste zu probieren. Die Aktion findet aktuell in ganz Bayern statt.

0: Gut 150 regionale Biobetriebe öffnen ihre Türen für Besucher. Das Ganze geht bis Mitte Oktober. Bis dahin finden gut 220 Hoffeste, Führungen und Verkostungen statt, bei denen ihr aus erster Hand direkt von den Landwirten erfahren könnt, wie Bio-Lebensmittel entstehen.
1: Und jetzt noch mehr aus Bayern und der Welt. 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
2: In Franken beginnt die Hauptweinlese. Nach zuletzt kühleren Nächten und etwas mehr Regen sind die fränkischen Winzer zuversichtlich. Das habe die Aroma-Ausbildung begünstigt. Die Weingenießer dürften sich auf einen guten Jahrgang freuen, heißt es. Aus Moskau kommt jetzt wie erwartet die Retourkutsche für die Sanktionen aus Deutschland. Die Goethe-Institute in Russland werden geschlossen, kündigte Außenminister Lavrov an. Die deutsche Bundesregierung hatte wegen der Drohnenattacke am Leipziger Flughafen unter anderem beschlossen, dass das russische Generalkonsulat in Bonn und das russische Haus in Berlin schließen müssen. Der zweimalige Kanu-Olympiasieger Ronald Raue wird neuer Staatsminister für Sport im Bundeskanzleramt. Kanzler Merz gab auf Instagram bekannt, dass der 44-Jährige der bisherigen Staatsministerin Christiane Schenderlein nachfolgt. Herr Staatsminister, herzlich willkommen. Ich freue mich sehr. Willkommen im Team, sagt Merz zu Raue in dem Instagram-Video.
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3: Mikrofon anmachen. Nee, ist nicht verkehrt. Gut. Servus, und wir haben leider immer noch die Vollsperre auf der A3 Nürnberg Richtung Passau, zwischen Passau Nord und Passau Mitte. Hier laufen die Bergungsarbeiten, hier gab es einen Unfall mit 3 Lkw, hier ist auch Gefahrgut im Spiel, deswegen wird das noch eine Weile dauern. Wir haben eine Umleitung, das ist die U93, leider sind aber auch die Strecken hier massiv überlastet und es staut sich. Ab Ingensbach steht hier 12 Kilometer im Stau im Moment. Eine Dreiviertelstunde müsst ihr auf jeden Fall mehr einplanen, sagt unsere Antenne Bayern Echtzeitmessung. Wir bleiben auf der A3, diesmal die Strecke Frankfurt Richtung Würzburg in der Dauerbaustelle zwischen Stockstadt und Goldbach. 9 Kilometer Stau hier, 26 Minuten neuer Zeitverlust. Dann haben wir einen Unfall auf der A6 Nürnberg Richtung Heilbronn zwischen dem Dreieck Roth und Neuenviertelsau. Hier ist ein Kleintransporter in die Leitplanke gekracht, muss jetzt rausgeholt werden. Die rechte Spur ist gesperrt. 7 Kilometer Stau im Moment. Eine Dreiviertelstunde kommt oben drauf. Und wir schauen auf die Dauerbaustelle auf der A7 Fulda Richtung Würzburg zwischen dem Fulda A3 und der Brückenau Wildflecken. Hier 13 Kilometer Stau, 33 Minuten dauert es länger. Die neuesten Blitzer bayernweit, nur bei uns.
4: Hallo, hier ist Sarafi und zwar auf der A9 Nürnberg Richtung München, direkt bei der Raststätte Köschinger Forst West, steht ein weißer Polizeiblitzerkasten.
3: Danke, Sarafi, fürs Melden. Noch ein Blitzer in Nürnberg in der Brunner Hauptstraße und das Allgäu ist auch mit am Start. Hier der Blitzer auf der B12 bei Wilpolsried. Und wenn ihr noch was gesehen habt, Staus oder Blitzer, dann sagt uns gerne kostenlos Bescheid. Klingelt einfach durch 0800 994 9000.
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1: Hey, wir alle zusammen. Es macht doch gleich viel, viel mehr Spaß. Wir hören die Sporties, freuen uns wie die Sau. Alicia Keys dabei und wir starten mit der ganz aktuellen von Holly Humberstone.

0: der Spaß. Chris Serrani, das ist Bayerns beste Musik für euch hier auf Antenne Bayern und gleich eine Runde Bryan Adams. 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Achtung, bitte mal irgendwie weglegen, was stören könnte. Das Handy auf Sturm, im Auto ist Gebläse aus und volle Konzentration. Wisst ihr vielleicht, was das hier ist? 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
9: Das Antenne Bayernwetter, wir haben 18 Grad in Sulzbach-Rosenberg in der Oberpfalz, 18 sind es in Kronach in Oberfranken und 23 in Fürstenfeldbruck in Oberbayern. Morgen unser Freitag, der heißeste Tag der Woche, bis zu 31 Grad. Der Samstag dann ein bisschen kühler und auch für fast alle mal ein bisschen nass und Sonntag dann wieder schöner.
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9: 18 Uhr. Krebspatienten, die haben auch Jahre nach ihrer Genesung noch mit ganz vielen Nachteilen zu kämpfen. Jutta Ribrock, das soll sich jetzt aber ändern.
10: Die CSU-Abgeordnete Kerstin Schreier im Bayerischen Landtag unterstützt die Petition Recht auf Vergessen. Und sie fordert, wer medizinisch als geheilt gilt, darf nicht mehr benachteiligt werden. Wer zum Beispiel als Kind einen Tumor hatte, kann nicht verbeamtet werden. Oder man bekommt nicht so leicht einen Kredit. Die Petition Recht auf Vergessen hat bis jetzt knapp 60.000 Unterschriften und soll im Bundestag eingereicht werden.
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10: Das IFO-Institut in München erwartet für Deutschland in diesem Jahr ein deutlich höheres Wirtschaftswachstum als ursprünglich angenommen. Die Forscher gehen von einem Wachstum von 1,4% aus, statt wie bisher erwartet 0,8. Sie sehen vor allem Lichtblicke für die Industrie, Impulse aus dem Ausland und hohe Investitionen helfen, die Belastungen abzufedern. Die große Schanzelbrücke in Passau ist in die Jahre gekommen. Gerade wird überprüft, wie stabil sie noch ist. Bayern-Reporterin Tanja Hucker in Niederbayern.
11: Eigentlich war die Brücke hier über der Donau mal für rund 20.000 Fahrzeuge am Tag ausgelegt. Jetzt sind es gut doppelt so viel. Das belastet eine Brücke natürlich. Und deshalb lässt das zuständige Bauamt jetzt wichtige Bauteile prüfen. Erst danach lässt sich sagen, wie es mit der Brücke weitergeht. Dass sie saniert werden muss, ist klar. Wie und wann, das muss noch besprochen werden.
10: Diese Wahlen gelten schon jetzt als historisch. Wenige Tage vor der Landtagswahl in Sachsen-Anhalt führt die AfD in Umfragen weiter mit deutlichem Vorsprung. Die anderen Fraktionen haben sich bereits gegen eine Zusammenarbeit mit der AfD ausgesprochen. Vor diesem Hintergrund hat Antenne Bayern eine bundesweite repräsentative Umfrage in Auftrag gegeben. Unabhängig von der persönlichen Parteipräferenz, Hand aufs Herz. Soll die Brandmauer zur AfD doch fallen? Soll grundsätzlich eine Koalition oder abgestimmte Zusammenarbeit mit der AfD stattfinden? Knapp jeder Dritte ist für eine Zusammenarbeit mit der AfD. In Bayern sogar etwas mehr als im Bundesdurchschnitt. Auffallend ist, dass sich Befragte mit Kindern zu über 40% für eine Zusammenarbeit mit der AfD aussprechen. Alleinstehende Singles zu 27%.
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10: Ferienreporter Johnny ist ausnahmsweise mal froh über ein Verbot.
7: Mähroboter sind echt praktisch und helfen im Garten. Aber für Tiere können sie sehr gefährlich sein. In Augsburg dürfen sie deshalb nachts nicht mehr fahren, um vor allen Igel zu schützen, die nachts unterwegs sind. Wenn sie Angst haben, zum Beispiel weil ein Mähroboter kommt, rollen sie sich ein. Und viele werden dann von den Messern der Roboter verletzt. Darum müssen die Mährobos jetzt nachts ins Bett und dürfen erst nach Sonnenaufgang wieder fahren.
10: Gute Sache das.
12: Ja, nachts ins Bett finde ich auch gut. 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Markus Lukas.
13: Servus, ja, und leider unverändertes Bild auf der A3 Nürnberg Richtung Passau. Wir haben die Vollsperre zwischen Passau Nord und Passau Mitte. Hier gab es ja heute Mittag einen Unfall mit 3 Lkw. Die Bergungsarbeiten laufen nach wie vor, sind aber sehr aufwendig. Hier wird Gefahrgut abgeladen. Eine Umleitung ist für euch eingerichtet. Das ist die U93, aber die ist leider auch massiv überlastet und es staut sich ab Iggensbach auf 19 Kilometer. Wenn ihr in diesem Bereich unterwegs seid, braucht ihr auf jeden Fall 1,5 Stunden länger. Dann gehen wir auf die A3, diesmal der Abschnitt Frankfurt Richtung Würzburg, hier zwischen Stockstadt und Goldbach. Das ist die Dauerbaustelle, 9 Kilometer Stau, sind es hier aktuell 18 Minuten, die ihr mehr einplanen müsst, sagt unsere Antenne bei einer Echtzeitmessung. Nächste Baustelle, diesmal die A7 Fulda Richtung Würzburg, zwischen dem Fuldaer Dreieck und Bad Brückenau Wildflecken, 13 Kilometer Stau, hier 23 Minuten euer Zeitverlust. Die A99 ist mit dabei, wie fast jeden Tag um diese Uhrzeit, die Westumfahrung zwischen Neuherberg und dem Dreieck Allach, hier 8 Kilometer Stau, aktuell 20 Minuten dauert es länger. Und noch eine Info von der Julia.
14: Ich wollte nur sagen, dass auf der Autobahn A9 Richtung Berlin in der Ausfahrt Bindlacher Berg ein Pannen-LKW steht.
13: Ja, das ist gefährlich. Danke dir fürs Melden, Julia. Die neuesten Blitzer bayernweit nur bei uns. In Fürth wird geblitzt am Europakanal, außerdem in Nittenau, in der Bruckerstraße und auf der B471 bei Bergkirchen. Und wenn ihr noch was gesehen habt, Staus oder Blitzer, sagt uns gerne kostenlos Bescheid. Einfach anrufen 0800 994 9000.
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12: Jawohl, Feierabend klingt doch richtig gut. Dazu gleich eine Antenne Bayern Millennium Hit. Flashback gibt's aus den 90ern. Und ab geht die Post. Jetzt ein Hit von heute.

0: So klingt Bayerns beste Musik für euch hier auf Antenne Bayern. Dazu gleich Amy MacDonald. Am Sonntag ist also Landtagswahl in Sachsen-Anhalt. In den Umfragen, da führt die AfD mit richtig großem Vorsprung. Und auch wenn die anderen Parteien an der Brandmauer festhalten, also sagen, nee, also mit denen wollen wir nichts machen. Jeder Dritte hier bei uns in Bayern, der ist dafür, dass diese Brandmauer fällt. Das zeigt unsere deutschlandweite repräsentative Antenne Bayern-Umfrage. Gabriel aus Nürnberg schickt dazu eine WhatsApp-Sprachnachricht.
1: Also ich persönlich würde die Brandmauer fallen lassen. Hintergrund ist einfach, dass die AfD immer stärker werden wird. Aber wenn man jetzt die Brandmauer fallen lässt, hat man vielleicht auch noch als Altpartei als Chance mitzureden, Einfluss zu nehmen und Dinge, die vielleicht auch eine AfD zu radikal sieht, in eine Bahn zu lenken, die weniger radikal ist.
0: Ricky, die hätte ganz starke Bedenken, wenn die Brandmauer fallen würde.
2: Ich befürchte, dass ganz viele das Wahlprogramm niemals gelesen haben und irgendwelchen Parolen folgen. Ich bin auch der Meinung, so viele Chancen hat Deutschland nicht mehr und das wäre eine vertane Chance oder es wäre vertane Zeit für Deutschland, mit dieser Partei zusammenzuarbeiten.
0: Wie ist denn eure Meinung? Schickt auch super gerne eine WhatsApp-Sprachnachricht über die 0800 994 1000.

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5: Das ist Antenne Bayernwetter. Wir haben 23 Grad in Mainburg in Niederbayern, 23 haben wir in Gemünden am Main Unterfranken und 24 sind es noch in Lauingen an der Donau. Morgen da nochmal heiß, bis zu 31 Grad und unser Samstag, der wird ein bisschen nass, kühler und der Sonntag dann wieder spätsommerlich.
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5: Was habt ihr schon so verloren? Also, keine Ahnung, Geldbeutel, Brille, Schirm, Handschuhe oder vielleicht auch eine Babykatze. So eine ist im Memminger Fundbüro abgegeben worden. Bayern-Reporter Leon Stojanovic im Allgäu. Und es ist auch kein Witz.
6: Ja, das klingt jetzt völlig verrückt, ist aber wirklich so passiert. Die ist dann aber auch direkt wieder ins Tierheim gekommen. Sonst wurden hier noch nie Tiere im Fundbüro abgegeben. Ich meine, ist aber auch richtig so. Also wer eine Katze, einen Hund oder irgendein anderes Tier findet, sollte das eh am besten ins Tierheim bringen. Seltsame Fundstücke gibt's hier in Memmingen, aber sonst ja auch jede Menge. Hier gab's schon Rollstühle, eine tragbare Photovoltaikanlage ja, oder auch mehrere Gebisse. Und in den letzten beiden Monaten ist hier im Fundbüro aber auch der Sommer angekommen. Hier wurden verlorene Schwimmnudeln, ganz viel Sandspielzeug oder auch ein Schnorchel abgegeben.
5: Sehr schön, dann können wir jetzt einen Beachclub aufmachen. Und jetzt gibt's noch mehr aus Bayern und der Welt. Jutta Rebrock.
7: Nach dem Brandanschlag auf eine Baustelle in München vergangene Nacht spricht Bayerns Innenminister Herrmann von einem politischen Hintergrund. Der Tatort liegt in der Nähe von Bürogebäuden mehrerer Rüstungsunternehmen. Zwei tatverdächtige Bulgaren sind den Tag über vernommen worden. Der Iran-Krieg treibt die Benzinpreise wieder nach oben. Super E10 kostet laut ADAC im Schnitt 2,22 Euro pro Liter. Grund sind die neuen Angriffe zwischen den USA und dem Iran und die damit gestiegenen Rohölpreise. Dazu kommen höhere Transportkosten wegen Niedrigwasser am Rhein. Pünktlich zum Start ins neue Schuljahr wird die Bahnstrecke zwischen Nürnberg und Bayreuth wieder komplett geöffnet.

0: Bahnreisende und Pendler müssen ab dem 14. September also nicht mehr auf den Bus umsteigen. Auf der Trasse durch das Pegnitztal sind ein Jahr lang 18 stark beschädigte Brücken repariert worden.
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2: Servus, und wir haben endlich gute Nachrichten von der A3 Nürnberg Richtung Linz. Keine Vollsperre mehr zwischen Passau Mitte und Pocking. Hier haben wir lange drauf gewartet.

0: Minuten müsst ihr noch mehr einplanen, sagt unsere Antenne Bayern Echtzeitmessung. Wir bleiben auf der A3, diesmal die Strecke Frankfurt Richtung Würzburg zwischen Stockstadt und Goldbach. Hier die Bauarbeiten, 8 Kilometer Stau, 14 Minuten hier euer Zeitverlust. Dann haben wir die A7 Fulda Richtung Würzburg zwischen dem Fulda A3 und Bad Brückenau Wildflecken, 12 Kilometer Stau. Grund ist die Dauerbaustelle. Hier schlägt unsere Antenne Bayern Echtzeitmessung an und sagt, 23 Minuten müsst ihr mehr einplanen. Und frisch dazugekommen ist ein Unfall auf der A96 München Richtung Lindau zwischen Wörthsee und Greifenberg. 4 Kilometer Stau, 25 Minuten dauert es länger. Die neuesten Blitzer bayernweit nur bei uns. Thorsten.
1: In Hohenfurch, die B17. An der dortigen Bushaltestelle Fahrt Richtung Schongau werden teure Fotos geschossen.
0: Danke dir fürs Melden. Noch ein Blitzer in Günzburg in der Bubesheimer Straße und in Ingolstadt auf dem Audi-Ring. Und wenn ihr noch was gesehen habt, Staus oder Blitzer, dann sagt uns gerne kostenlos Bescheid. Ruft uns einfach an 0800 994 9000.
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3: Und mit euch allen. Und ich weiß nicht, ob es eine krassere Stimme gibt. Also, ja, gut, die von Markus Lukas ist ganz okay.
4: Darauf habe ich gehofft.
3: Aber ein bisschen, nur ein bisschen krasser ist noch die hier.

0: Rachel Platten für euch hier auf Antenne Bayern. Also langsam tickt ein bisschen die Zeit, gell? Noch so gut 1,5 Wochen Sommerferien. Und wir haben aber noch ein bisschen was auf der To-Do-Liste. Vielleicht nochmal ins Freibad, an See, in Nürnberg und in Würzburg. Da wird ja sogar im Freibad überlegt, die nochmal länger offen zu lassen. Deutschlands bekanntester Meteorologe, Jörg Kachelmann, du Wetterviech, wie würdest du das jetzt noch machen, so als Betreiber?
1: Wenn ich so der mit dem Freibad wäre, dann würde ich so bis Dienstag auflassen und dann würde ich es dann langsam, aber sicher vielleicht dann ans Zumachen denken. Einfach deswegen, weil es dann nimmer so warm ist. Ich meine, wie lange geht man noch ins Freibad? Vor allem nach einem heißen Sommer, glaube ich, sind die Leute dann noch empfindlicher. Was man sagen kann,

0: Sonntag, Montag ist wieder Freibadwetter. Morgen sensationeller Tag. Wer irgendwie surfen, segeln oder so. Morgen sommerliche Wärme und Wind dazu. Perfekter geht's nimmer vom Brombachsee bis zum Starnberger See. Also morgen ist der super Tag zum Segeln und nächste Woche ist dann noch ein bisschen unsicher, wie warm es wirklich wird. Wahrscheinlich auch ein paar Schauer mit dabei.
1: Das klingt doch aber alles fein. Habt ihr jetzt einen richtig schönen Abend mit Bayerns bester Musik und Michael Schulte auf Antenne Bayern.

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4: Antenne Bayern Wetter. Wir haben, jetzt geht's schon runter, 16 Grad sind's in Münchberg in Oberfranken, 21 in Maxhütte-Heidhof in der Oberpfalz und 21 sind's in Oberaudorf in Oberbayern. Morgen, unser Freitag, das wird nochmal was ganz Neues. Das wird der wärmste Tag der Woche mit bis zu 31 Grad. Der Samstag ist dann so ein bisschen durchwachsen. Da fahrt's zum Wertstoffhof und geht's einkaufen und kühler. Für alle eigentlich nochmal nass und am Sonntag dann wieder spätsommerlich und viel, viel Sonne mit dabei.
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4: Gleich 19 Uhr. Bequem mit dem Zug nach Rom oder nach Mailand. Das soll von Bayern aus jetzt bald mit einem italienischen Schnellzug gehen. Jutta Reprock.
6: Ja, und der hat den passenden Namen Freccia Rossa. Das heißt übersetzt roter Pfeil. Und pfeilschnell ist er auch mit bis zu 300 Kilometern pro Stunde. Gerade macht der knallrote Zug bei uns in Bayern Probefahrten zwischen Nürnberg und Ingolstadt. Die italienische Technik musste auf unser Bahnnetz angepasst werden. Und da wird jetzt getestet, ob das auch richtig funktioniert bei 300 km/h. Ab dem nächsten Sommer soll er dann täglich ohne Umsteigen von München nach Rom und Mailand fahren und bis zu 75 Minuten Zeit sparen.
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6: Nach dem Brandanschlag auf eine Baustelle in München vergangene Nacht spricht Bayerns Innenminister Herrmann von einem politischen Hintergrund. Der Tatort liegt in der Nähe von Bürogebäuden mehrerer Rüstungsunternehmen. Herrmann zieht Parallelen zu Angriffen der letzten Zeit auf die Stromversorgung und auch auf den Leipziger Flughafen.
7: Diese Risiken müssen wir sehr ernst nehmen und darauf gefasst sein, dass sich so etwas jeden Tag an irgendeinem anderen Ort in Deutschland ebenso ereignen kann.
6: Zwei tatverdächtige Bulgaren werden zurzeit vernommen. Der Boom bei E-Autos geht weiter. Im August wurden fast 69.000 reine Elektroautos zugelassen, so das Kraftfahrtbundesamt. Das waren gut 75% mehr als zur gleichen Zeit im vergangenen Jahr. Grund dürfte die E-Auto-Prämie der Bundesregierung sein. Kurz vor der Landtagswahl in Sachsen-Anhalt am kommenden Sonntag führt die AfD in Umfragen weiter mit großem Vorsprung. Die große Frage bleibt, ob sie alleine regieren kann oder mit anderen Parteien koalieren muss. Bisher schließen die anderen Fraktionen eine Zusammenarbeit aus. Vor diesem Hintergrund hat Antenne Bayern in Deutschland nachgefragt, Hand aufs Herz, unabhängig von der persönlichen Parteipräferenz. Soll die Brandmauer zur AfD doch fallen? Soll grundsätzlich eine Koalition oder abgestimmte Zusammenarbeit Zusammenarbeit mit der AfD stattfinden. Bei der bundesweiten repräsentativen Umfrage waren knapp jeder Dritte für eine Zusammenarbeit mit der AfD. In Bayern sogar etwas mehr als im Bundesdurchschnitt. Auf dem Land sind es sogar 36%, in der Stadt 28%, die sich gegenüber den unabhängigen Meinungsforschungsinstituten für das Fallen der politischen Brandmauer ausgesprochen haben. Und das trendet gerade online. Der Sieg des FC Bayern im DFB-Pokal gestern Abend gegen Osnabrück stand es am Ende 4:1. Und das feiert der Titelverteidiger mit vielen Fotos auf Instagram. Allerdings lagen die Bayern anfangs sogar 0:1 zurück durch ein Traumtor von Zweitliga-Aufsteiger Osnabrück. Da musste selbst FC Bayern-Trainer Kompanie neidlos zugeben.
8: Aber das sind die ersten 10 Minuten, dass er dieses erste Tor fällt, wie es gefallen ist. Das war schon Wahnsinn.
4: Tja, so ist es. Kann man ja auch mal sagen, es war einfach eine geile Bude. Fertig. Markus Lukas, wie kriege ich jetzt da die Überleitung?
9: Geile Bude.
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9: Servus, und wir starten auf der A3 Passau Richtung Nürnberg zwischen Metten und Schwarzach. Vorsicht, hier ist ein brennendes Auto gerade und deswegen besteht hier Sichtbehinderung durch den Rauch. Wir bleiben auf der A3, diesmal der Abschnitt Nürnberg Richtung Linz. Die Vollsperre ist weg, aber zwischen Passau Nord und Pocking haben wir noch die reguläre Baustelle. Dadurch 12 Kilometer Stau, die hier immer noch da sind. 23 Minuten müsst ihr mehr einplanen, sagt unsere Antenne Bayern Echtzeitmessung. Dann haben wir die A6 Nürnberg Richtung Pilsen. Hier kam gerade noch eine Vollsperre rein auf Höhe vom Kreuz Nürnberg Ost. Hier gab es einen Unfall. Die Unfallaufnahme läuft. Im Moment staut es sich hier auf 3 Kilometer. Und dann haben wir noch die A7 Fulda Richtung Würzburg. Zwischen dem Fulda Dreieck und Bad Brückenau Wildflecken immer wieder das Gleiche. Hier in der Dauerbaustelle 11 Kilometer Stau. Eine halbe Stunde müsst ihr mehr einplanen. Die neuesten Blitzer bayernweit nur bei uns. Da wird noch geblitzt auf der A99 Höhe Bergkirchen im 90er-Bereich. Außerdem im Allgäu in Bad Wörishofen in der Allgäuer Straße und in der Oberpfalz auf der B15 kurz vor Leonberg. Und wenn ihr noch was gesehen habt, Staus oder Blitzer, sagt uns gerne kostenlos Bescheid. 0800 994 9000.
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4: Wir, dass ihr alle dabei seid, gleich einen richtig schönen Antenne Bayern Millennium Hit.
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4: Flashback gibt's aus den 90ern.

0: beste Musik mit Shakira hier auf Antenne Bayern. 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Das wird überall in Bayern Thema sein. Da bin ich ziemlich sicher. 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

0: Antenne Bayern, Juliette Marischka und Leica Moser hier.
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2: Unter dem Wetter. Morgen, der Freitag, der heißeste Tag der Woche. Wir kriegen noch mal bis 31 Grad. Am Samstag dann kühler und endlich auch mal ein bisschen Regen. Und der Sonntag, der wird dann schon wieder schön sonnig.
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2: Volksfest-Saison überall gefühlt bei uns in Bayern in Nürnberg. Da gibt's heute noch mal eine extra Portion Geschichten obendrauf. Da feiert das Volksfest sein 200-jähriges Jubiläum mit einer Ausstellung. Bayern-Reporterin Julia Schmidt in Mittelfranken. Was gibt's da alles zu sehen?
4: Volksfest und Schausteller-Peeling von früher. Ich stehe hier gerade auf dem Volksfestgelände am Dutzenteich, mitten im Historienbereich. Das ist wie eine Reise in die Vergangenheit. So war es früher hier auf den Volksfesten. Hier sind zwei Ausstellungszelte, in denen zum Beispiel alte Autoscooterwagen stehen. Es gibt alte Figuren, wie zum Beispiel Karussellpferde und Miniaturmodelle von alten Volksfestanlagen. Und für viele Besucher ist es ein ey, sowas bin ich früher gefahren-Feeling und Bilder aus der Kindheit kommen hoch. Und wenn ihr dann mal hochschaut, Europas größte Hochseilshow. Die Geschwisterweisheit hängt hier bis zu 62 Meter über dem Platz. Motorräder rasen direkt über einem. Da kriegt man schon so ein bisschen Gänsehaut.
2: Das klingt doch mega. Und jetzt noch mehr aus Bayern und der Welt. Jutta Ribrock.
5: In Franken beginnt die Hauptweinlese. Nach zuletzt kühleren Nächten und etwas mehr Regen sind die fränkischen Winzer zuversichtlicher. Das habe die Aroma-Ausbildung begünstigt. Die Weingenießer dürften sich auf einen guten Jahrgang freuen, heißt es. Der zurückgetretene Unionsfraktionschef Jens Spahn bleibt im Bundestag und soll nun Mitglied des Haushaltsausschusses werden. Das bestätigte eine Fraktionssprecherin. Der 46-jährige Spahn hatte Mitte Juli den Fraktionsvorsitz aufgegeben, nachdem er publik gemacht hatte, dass er und sein Mann mithilfe einer Leihmutter in den USA ein Kind bekommen hatten. Das löste Unmut auch in der Union aus. Netflix erhöht die Preise in Deutschland nach mehr als 2 Jahren. Der Videostreaming-Marktführer begründet das mit einem größeren Angebot. Das teuerste Premium-Abo mit 4K-Bildqualität und 3D-Sound kostet nun pro Monat 21,99 Euro statt wie zuvor 19,99 Euro. Das Abo mit Werbung wird ebenfalls 2 Euro teurer und kostet dann 6,99 Euro.
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6: Servus, und wir haben einen Panne-LKW, der ist liegen geblieben auf der A3 Frankfurt Richtung Würzburg zwischen Aschaffenburg West und Aschaffenburg Ost. Ausgerechnet im Bereich der Baustelle ab Stockstadt steht ihr 4 Kilometer im Stau im Moment. 18 Minuten müsst ihr mehr einplanen, sagt unsere Antenne Bayern Echtzeitmessung. Dann haben wir die Sanierungsarbeiten auf der A3 in Nürnberg Richtung Linz zwischen Passau Nord und Pocking. 12 Kilometer Stau sind hier noch übrig. 20 Minuten dauert es länger. Und wir haben die A7 Fulda Richtung Würzburg mit der Dauerbaustelle zwischen dem Fulda A3 und Bad Brückenau Wildflecken. 11 Kilometer Stau sind es hier. 34 Minuten kommen obendrauf. Die neuesten Blitzer bayernweit nur bei uns. Da starten wir in Warmensteinach in der Bayreuther Straße. Außerdem wird geblitzt in Fürth am Europakanal und im

0: Allgäu auf der B12 bei Kraftisried. Und wenn ihr noch was gesehen habt, Staus oder Blitzer, dann sagt uns gerne kostenlos Bescheid. Klingelt einfach durch 0800 994 9000.
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2: Ja, freue mich, dass ihr mit dabei seid. Gleich Katy Perry, Rob Thomas mit dabei und wir starten.

Es ist so eine ganz schöne, so eine ganz besondere Zeit gerade, gell? Das ist euer Donnerstag mit uns, mit Antenne Bayern. Morgen irgendwie nochmal heiß, bis zu 31 Grad. Wir gehen irgendwie nochmal an den See. Aber jetzt, auf dem Weg in den Biergarten, brauchen wir schon das Jackerl. Es herbstelt schon sauber. Und die Luft, die riecht so ganz besonders. Und dazu gibt es auch noch diesen

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6: Und hier ist für euch das Antenne Bayern Wetter in Arnstein in Unterfranken. Noch 22 Grad, 20 in Aidenbach in Niederbayern. Lindenberg bei euch sind es 19 Grad. Die Nacht wird dann ab und zu ein bisschen verregnet. Ansonsten auch immer wieder klar. Nur im äußersten Norden sind dann morgen auch wieder neue Schauer mit dabei. Ansonsten bleibt es einfach bei diesem Südwestwind und einem Sonne-Wolken-Mix bei 25 bis 29 Grad.
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7: Um 20 Uhr mit Jutta Ribrock, guten Abend. Nach dem Brandanschlag auf eine Baustelle in München vergangene Nacht spricht Bayerns Innenminister Herrmann von einem politischen Hintergrund. Der Tatort liegt in der Nähe von Bürogebäuden mehrerer Rüstungsunternehmen. Nach den Angriffen der letzten Zeit auf die Stromversorgung und den Leipziger Flughafen sagte Herrmann, wir müssten jeden Tag auf solche Ereignisse gefasst sein.
8: Es geht nicht um Bedrohung der Bürgerinnen und Bürger in der Gesamtheit an jedem beliebigen Ort. Was wir feststellen, sind versuchte oder tatsächliche Anschläge. Jetzt ganz konkret im Zusammenhang mit Firmen, die im Rüstungs- und Sicherheitsbereich aktiv sind. Diese Risiken müssen wir sehr ernst nehmen.
7: In München wurden 2 tatverdächtige Bulgaren festgenommen. Die deutsche Wirtschaft könnte in diesem Jahr laut unverhofft guten Konjunkturprognosen ihre langjährige Krise überwinden. 5 führende Wirtschaftsforschungsinstitute haben ihre Erwartungen für 2026 kräftig erhöht. Heute heißt es auch vom Münchner IFO-Institut, dass die Forscher für dieses Jahr mittlerweile ein Wachstum von 1,4% erwarten, statt wie bisher nur 0,8. Die bayerische Politik reagiert auf die Umfrage von Antenne Bayern. Demnach sind 30% für ein Ende der Brandmauer zur AfD, 60% dagegen. Bayern-Reporter Stefan Mack in Oberbayern.
9: Für CSU-Generalsekretär Huber zeigt die Umfrage, dass die Menschen Sorgen um Wirtschaft und Wohlstand haben. Gerade da seien die AfD-Pläne wie der EU-Austritt aber eine wirtschaftspolitische Irrfahrt. Die bayerische AfD-Fraktionschefin Ebner Steiner sieht in der Umfrage Rückenwind. Vor allem Familien fordern demnach ein Ende der Brandmauer. Ebner Steiner sieht als Grund, dass die Staatsregierung und die Bundesregierung hier viel Vertrauen verspielt hätten.
7: Fast jeder zweite junge Mann schlägt beim Alkohol hin und wieder über die Stränge. Das zeigt eine Studie des

0: Bundesinstituts für öffentliche Gesundheit. Aber es gibt auch Lichtblicke. Der regelmäßige Konsum ist auf Rekordtief gelandet. Nur rund ein Drittel der jungen Männer und gut 14% der Frauen trinken mindestens einmal pro Woche. Und das trendet gerade online. Zwei Brüder, die offenbar das Lego-Set ihrer Träume geschenkt bekommen. Ihre Reaktion darauf geht gerade viral. In einem TikTok-Video sieht man die beiden 12-Jährigen geradezu ausflippen vor Freude über ein Herr-der-Ringe-Set. Sie schreien, sie springen auf dem Trampolin im Garten rum und legen sich sogar mit der Packung ins Bett. Wie schön ist das denn, wenn man sich so freuen kann, Maxi?
1: Ah, ne? Ja, absolut. Gebe ich dir vollkommen. Schaut für euch ins Antenne-Bayern-Verkehrszentrum. Wir wollen, dass ihr gut ankommt auf der A3 Frankfurt Richtung Würzburg zwischen Stockstadt und Aschaffenburg-Ost. 4 Kilometer Stau, eine Viertelstunde plus. A3 Nürnberg Richtung Linz zwischen Passau-Nord und Pocking 9 Kilometer, halbe Stunde kostet euch das. Die A7 Fulda Richtung Würzburg zwischen Fulda A-Dreieck und Bad Brückenau-Wildfleck 9 Kilometer Stau, 21 Minuten und 13 Minuten kommen drauf auf der A8 München Richtung Stuttgart zwischen Merklingen und Mühlhausen. Die neuesten Blitzer bayernweit nur bei uns. Oberbayern auf der A8 bei Teißendorf, B85 bei Kulmbach in Oberfranken steht einer und in Niederbayern Brackenbach auf der B85. Habt ihr noch was gesehen? Staus und Blitzer meldet ihr kostenlos 0800 994 9000.
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1: Und gleich gibt's Lady Gaga für euch dazu. Außerdem ein Flashback von Roxette. In die 90er zurück. Und die aktuellen Hits von Joe.
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Gaga und Just Dance hier auf Antenne Bayern. Wir spielen euch Bayerns beste Musik, Feierabend-Sound gleich aus den 90ern von den Goo Goo Dolls mit Iris. Und hier ist der Mann, der gerade wirklich mit jedem Song durch die Decke geht. Alex Warren schafft es irgendwie, uns mit allem, was er tut, zu begeistern. Hier ist sein aktuellstes Werk, Fever.

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0: Richtung Pilsen zwischen Bernberg-Ost und Fohnstrauß-West 2 Kilometer Stau. Viertelstunde plus und eine Viertelstunde kommt auch auf der A7 drauf. Fulda Richtung Würzburg zwischen Fulda-Dreieck und Bad Brückenau Wildflecken 8 Kilometer zäh. Die neuesten Glitzer bayernweit nur bei uns auf der A99 bei Bergkirchen steht einer. B12 Kraftisried und am Tröstauer Forst West auf der B303. Habt ihr noch was gesehen? Staus und Blitzer meldet ihr immer kostenlos 0800 994 9000.
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0: Hallo, schönen Feierabend wünsche ich euch. Es ist Donnerstag und wir haben die aktuellen Hits hier auf Antenne Bayern für euch natürlich auch mit dabei. Die neue von Holly Humberstone jetzt.

0: Antenne Bayern mit Miley Cyrus. Man of the World. Feierabend auf Antenne Bayern. Bayerns bester Musik. Gleich für euch mit Ed Sheeran. Castle on the Hill. Es ist krass, was die Leute manchmal so verlieren. Geldbeutel, die Brille oder auch eine Babykatze. So eine ist im Wemminger Fundbüro abgegeben worden. Bayern-Reporter Leon Stojanovic im Allgäu. Das ist kein Witz, ne?
1: Ja, das klingt jetzt völlig verrückt, ist aber wirklich so passiert. Die ist dann aber auch direkt wieder ins Tierheim gekommen. Sonst wurden hier noch nie Tiere im Fundbüro abgegeben. Ich meine, ist aber auch richtig so. Also wer eine Katze, einen Hund oder irgendein anderes Tier findet, sollte das eh am besten ins Tierheim bringen. Seltsame Fundstücke gibt's hier in Memmingen, aber sonst auch jede Menge. Hier gab's schon Rollstühle, eine tragbare Photovoltaikanlage. Ja, oder auch mehrere Gebisse. Und in den letzten beiden Monaten ist hier im Fundbüro aber auch der Sommer angekommen. Hier wurden verlorene Schwimmnudeln, ganz viel Sandspielzeug oder auch ein Schnorchel abgegeben. 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
7: 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Wetter 11 bis 18 Grad sind es heute in der Nacht. Jetzt noch mit 17 Grad in Hof, 18 in Traunstein, in Neutraubling 21 Grad. Also es geht noch ein bisschen nach unten. Morgen für euch oft mehr Wolken. Ein bisschen Südwestwind ist dabei. Schauer ganz vereinzelt, vor allem im äußersten Norden bei 25 bis 29 Grad.
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9: Um 21 Uhr mit Yves Simon einen schönen guten Abend. In Franken ist heute die Hauptweinlese angelaufen. Von Bamberg bis hoch nach Aschaffenburg haben die Winzer jetzt wieder besonders viel zu tun. Bayern-Reporterin Julia Schmidt in Unterfranken.
10: Auch dieses Jahr rechnen die Winzer wieder mit einem soliden Qualitätsjahrgang. Aber Kosten und Klima machen den rund 3.400 Winzern hier in Franken Sorgen. Sie bekommen aber Hilfe aus der Politik. Landwirtschaftsministerin Michaela Kaniber setzt vor allem beim Wasser an. Tröpfchenbewässerung zum Beispiel mit Fördergeld und engem Kontakt zu den Winzern, betont sie gegenüber Antenne Bayern.
9: Nach dem Brandanschlag im Münchner Osten geht Bayerns Innenminister Herrmann von einem gezielten Angriff aus. Im Visier waren demnach Gebäude und Baustellen von Rüstungs- und Sicherheitsfirmen. Ein politischer Hintergrund gilt als wahrscheinlich, meint der CSU-Politiker. Zwei Bulgaren wurden festgenommen. Die Bayerische Zentralstelle zur Bekämpfung von Extremismus und Terrorismus hat die Ermittlungen übernommen. Der Staatsschutz prüft jetzt mögliche extremistische Motive und auch weitere Hintergründe der Tat. Die Rosenheimer Polizei warnt gerade vor Falschgeld, ganz besonders jetzt mit Blick auf das Herbstfest. Die gefälschten Euroscheine sehen täuschend echt aus, vor allem kleine Scheine wie 20er sind betroffen. Besucher sollen das Geld, das sie rauskriegen, genau nochmal überprüfen. Was die Fälscher oft nicht so gut nachmachen können, das fühlbare Relief, die Wasserzeichen, Sicherheitsfahrten und auch die Hologramme. Wer Zweifel hat, sollte sofort zur Bank gehen mit den Scheinen. Die EU ist ja gerade schon dabei, unsere Scheine noch sicherer zu machen. Gerade können wir im Netz über die Motive abstimmen, die dann auf den neuen, sichereren Scheinen drauf sein sollen. Am Sonntag wird in Sachsen-Anhalt ein neuer Landtag gewählt. Umfragen sehen die AfD gerade bei 40% oder mehr. Antenne Bayern hat deswegen eine bundesweite repräsentative Umfrage in Auftrag gegeben. Unabhängig von der persönlichen Parteipräferenz, Hand aufs Herz, soll die Brandmauer zur AfD doch fallen. Rausgekommen ist, ein Drittel der Befragten will eine Zusammenarbeit mit der AfD. 36% der Männer und 24% der Frauen haben sich demnach für ein Ende der politischen Brandmauer ausgesprochen. Das trendet gerade online. Ein neuer Bewohner im Münchner Tierpark Hellerbrunn. Zum ersten Mal ist dort jetzt ein mittelamerikanischer Tapir eingezogen. Matteo heißt er. Bilder von dem kleinen Tapir werden bei Insta reihenweise mit "wie süß" kommentiert. Ab morgen soll er dann schrittweise auch für die Besucher zu sehen sein. Besonders süß ist ja auch wirklich die Schnauze, muss ich sagen. Und Matteo findet ihr im Nashornhaus. Er wird erstmal bis zu 300 Kilo schwer dann, wenn er erwachsen wird. Und dann soll er auch noch ein Weibchen. Weibchen mit dazu kriegen.
7: Ach süß, und dann neue kleine Baby-Matteos.
9: Genau, genau.
7: Das Antenne Bayern Verkehrszentrum. Wir wollen, dass ihr gut ankommt. Wir schauen direkt auf die A3 Frankfurt Richtung Würzburg. Zwischen Stockstadt und Aschaffenburg-Ost sind es jetzt 4 Kilometer Stau. 19 Minuten dauert es länger. A6 Filsen-Nürnberg zwischen Amberg-Ost und Amberg-Süd. Bitte aufpassen, hier sind in beiden Richtungen Rehe auf der Straße. Und längerer Stau jetzt auf der B471 Inning Richtung Fürstenfeldbruck zwischen Inning am Ammersee und Grafrath. 3 Kilometer, 38 Minuten dauert es hier länger. Die neuesten Blitzer bayernweit nur bei uns. Am Audi-Ring am Westpark in Ingolstadt steht einer. Fürth am Europakanal und in Pähl auf der Ammerseestraße. Habt ihr noch was gesehen? Staus und Blitzer meldet ihr immer kostenlos. 0800 994 9000.
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7: Und gleich mit dem Millennium-Hit von Daniel Powder. Dazu die 90er im Flashback mit Sophie B. Hawkins. As I Lay Me Down. Und Kamrad ist dabei.
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0: Das ist der neue Song von J-Lo und David Guetta, eine Kombi, auf die wir lange gewartet haben. Save Me Tonight hier auf Antenne Bayern. 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
2: Und hier ist das Antenne Bayern Verkehrszentrum für euch. Wir wollen, dass ihr gut ankommt. Achtung, schauen gleich direkt mal auf die A8 München Richtung Stuttgart zwischen Merklingen und Hohenstatt. Hier brennt ein Auto auf der Standspur, aber die Autobahn ist deswegen jetzt voll gesperrt worden. Bitte plant das entsprechend ein und fahrt es am besten weiträumig, wenn es geht. Dann auf die A6 Pilsen-Nürnberg zwischen Amberg-Ost und Amberg-Süd. Hier in beiden Richtungen sind Rehe auf der Straße. Die neuesten Blitzer bayernweit, nur bei uns. Einer steht in Erding auf der Anton-Bruckner Straße. Dann in Warmensteinach auf der Bayreuther Straße und auf der A96 bei Germering wird geblitzt. Habt ihr noch was gesehen? Staus und Blitzer meldet ihr kostenlos 0800 994 9000.
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2: Hallo! Und natürlich mit eurer Lieblingsmusik. Gleich packe ich euch Lenny Kravitz rein mit einem Millennium-Hit, I'll Be Waiting. Dazu immer die coolsten Flashback-Songs aus den 90ern mit den Backstreet.

Feierabend zusammen verbringen um 9:45. Gleich ist für euch noch die neue Nummer von Mr. Z dabei. Sometimes I Love You. Das ist so eine Mischung aus Country und ganz deepen Beats. Also wirklich was man eigentlich so noch nie gehört hat. Hört ihr gleich hier in der Antenne Bayern Playlist. Dazu gleich noch Wir sind Helden mit nur ein Wort.

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2: Bei uns im Wohnzimmer hängt ein leerer Rahmen. Er ist aus hellem Holz und ziemlich groß. Er hängt da seit ein paar Jahren und bis heute haben wir es nicht geschafft, ein Bild reinzuhängen. Also bleibt er leer und weil es nur ein Rahmen ohne

0: Rückseite ist, schaut die Wand durch. Immer wenn ich auf dem Sofa sitze, fällt mein Blick darauf. Und ich mag ihn, den leeren Rahmen. Jedes Mal kommen mir neue Gedanken, welches Bild reinpassen könnte. Manchmal sehe ich das Kennenlernen mit meinem Mann, wie frei und verliebt wir waren. Manchmal, da sehe ich mich im Urlaub, das Meer um meine Füße und sehne mich zurück. Manchmal sehe ich mich glücklich lachen, wenn die Tage leicht sind. Und manchmal nachdenklich, wenn mir alles zu viel wird. Vielleicht habt ihr auch so einen Rahmen und seht gerade ein Kind mit Schultüte. In ein paar Tagen ist es soweit, die Schule geht los und für manche das erste Mal. Da laufen aufgeregte Kinder los mit einem Ranzen auf dem Rücken, der fast so groß ist wie sie selbst. Vielleicht seht ihr die Zweifel im Gesicht, wie es wohl werden wird. Vielleicht seht ihr die Freude des Kindes, endlich zu lernen. Vielleicht seht ihr Aufregung, was da auf euch zukommt. Ich hoffe, in eurem Rahmen ist ein Kind, das seinen Platz finden darf. Begleitet von Menschen, die es lieben. Voller Mut und Hoffnung. Habt einen guten Start und füllt euren Rahmen mit euren Bildern. Eure Judith Metzger, Evangelische Redaktion.
1: Das Antenne Bayern. Wetter jetzt aktuell mit 20 Grad in Dittelbrunn, in Unterfranken, Nersingen, in Schwaben und Neumarkt, St. Veit in Oberbayern. Bei euch sind es 19 Grad. Werte gehen runter auf 18 bis 11 Grad in der Nacht. Morgen dann teilweise recht starker Südwind unterwegs. Im äußersten Norden kann es auch mal ein bisschen schauern. Bei 25 bis 29 Grad maximal.
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3: Um 22 Uhr mit Yves Simon. Guten Abend. Nach dem Brandanschlag auf eine Baustelle im Münchner Osten letzte Nacht spricht der bayerische Innenminister Herrmann von einem politischen Hintergrund. Der Tatort liegt ganz in der Nähe von Bürogebäuden von Rüstungsunternehmen. Herrmann zieht Parallelen zu Angriffen der letzten Zeit auf die Stromversorgung und auf den Leipziger Flughafen.
4: Diese Risiken müssen wir sehr ernst nehmen und darauf gefasst sein, dass sich so etwas jeden Tag an irgendeinem anderen Ort in Deutschland ebenso ereignen kann.
3: Zwei tatverdächtige Bulgaren sind festgenommen worden. Paukenschlag bei Volkswagen. Der VW-Aufsichtsrat hat gerade den Sanierungsplänen des Vorstands zugestimmt. Weltweit sollen 50.000 zusätzliche Stellen wegfallen. Außerdem stehen vier deutsche Werke auf der Kippe, genauer gesagt Emden, Zwickau, Hannover und Neckarsulm. Dort werden Modelle hergestellt, die zwischen 2031 und 2034 eingestellt werden. Bisher gibt es keine wettbewerbsfähigen Nachfolger, die in diesen Werken dann gebaut werden könnten. VW sucht zwar gerade da noch nach Alternativen, bleibt aber vage. In Neu-Ulm ist am Abend ein Blindgänger aus dem Zweiten Weltkrieg gefunden und dann nach kurzer Verzögerung erfolgreich entschärft worden. Rund 500 Meter um den Fundort im Fuhler Ried ist eine Sperr- und Evakuierungszone eingerichtet worden. Die Bahnstrecke Ulm-Augsburg und die B10 waren aber nicht beeinträchtigt. Wenn die Umfrage nicht komplett daneben liegt, dann dürfte die AfD bei der Landtagswahl am Sonntag deutlich stärkste Kraft werden. Ob es für eine Alleinregierung reicht, das wird sich zeigen. Spitzenkandidat Siegmund hat jedenfalls schon klargestellt, er will nur dann regieren, wenn es eine stabile Mehrheit für die AfD gibt. In der Union wird gleichzeitig debattiert, wie mit der AfD umgegangen werden soll. Antenne Bayern hat deswegen jetzt eine bundesweite repräsentative Umfrage in Auftrag gegeben. Hand aufs Herz, soll die Brandmauer zur AfD doch fallen. 36% der Männer und 24% der Frauen sagen, ja, die Brandmauer muss weg. Seit heute geht Uber in London mit selbstfahrenden Taxis an den Start. Fahrgäste können die Fahrten zum regulären Tarif ohne Aufpreis buchen. Günstiger ist es allerdings auch nicht. Zum Start sind erstmal nur 15 elektrisch betriebene Ford Mustang im Einsatz. Noch mit einem Sicherheitsfahrer am Steuer, der das Auto quasi aber nur noch überwacht. Wer ein Robotaxi bevorzugt, kann es auch in der App direkt aussuchen. Das System ist mit Daten aus 70 Ländern trainiert worden. Außerdem hat es Testfahrten in 500 Städten auf der ganzen Welt gegeben. Das trendet gerade online. Manuel Neuer, denn der Keeper vom FC Bayern und seine Frau Annika sind wieder Eltern geworden, das schreibt die Bild. Es soll auch wieder ein Junge sein. Manuel Neuer hat dazu selber aber noch nichts gesagt. Nach Luca ist es das zweite gemeinsame Kind der beiden. Ob offiziell oder nicht, in den Socials jedenfalls gibt es jede Menge Glückwünsche.
1: Herzlichen Glückwunsch auch von uns natürlich, Manu. Das Antenne Bayern Verkehrszentrum jetzt. Wir wollen, dass ihr gut ankommt. Auf der R6 Pilsen-Nürnberg zwischen Amberg-Ost und Amberg-Süd immer noch die Rehe auf der Fahrbahn. Und die A8 München Richtung Stuttgart Zwischen Merklingen und Hohenstadt brennt immer noch das Auto, deswegen Vollsperre der A8.

bitte umfahrt das Ganze weiträumig. Die neuesten Blitzer bayernweit nur bei uns auf der A99 bei Bergkirchen steht einer, B12 bei Kraftisried und B303 am Tröstauer Forst West. Habt ihr noch was gesehen? Staus und Blitzer, meldet's kostenlos 0800 994 9000.

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0: Hallo und einen schönen Feierabend mit Antenne Bayern. Und ganz viele sind jetzt draußen im Garten tagsüber und genießen nochmal so ein bisschen den Spätsommer. Da ist uns allen ja schon aufgefallen, Mensch, also der Rasen so richtig schön schaut er aktuell nicht aus. Mehr so gelb-bräunlich. Was machen wir da, dass er im nächsten Frühjahr wieder ausschaut wie neu? Thomas vom Garten- und Landschaftsbau Lena aus Obergünzburg im Osterallgäu. Was meinst du?
1: Also ich würde vertikutieren, wenn jetzt komplett verbrannt ist, ein bisschen mit Sand und Humus wieder ein bisschen drüber zuckern, einrechen, Grashalm drauf, gut wässern und dann ist das normal wieder.
0: So, also da haben wir doch den Geheimtipp, damit es im nächsten Frühjahr dann auch wieder überall super schön ausschaut bei uns im Freistaat.

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1: Und hier ist das Antenne Bayern Verkehrszentrum, 22.30 Uhr. Wir wollen, dass ihr gut ankommt und starten auch direkt auf der A8. Die ist immer noch voll gesperrt, München Richtung Stuttgart, zwischen Märklingen und Hohenstadt. Da brennt nämlich immer noch das Auto, deswegen geht hier gerade gar nichts mehr. Rehe immer noch unterwegs auf der A6 Pilsen-Nürnberg, zwischen Amberg Ost und Amberg Süd in beiden Richtungen. Bitte aufpassen, Rehe sind hier auf der Autobahn gerade unterwegs. Und die neuesten Blitzer bayernweit nur bei uns, B470 bei Höchstadt an der Aisch, in Fürth am Europakanal und Erding Anton-Bruckner-Straße. Habt ihr noch was gesehen? Staus und Blitzer meldet ihr immer kostenlos 0800 994 9000.
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1: Und mit eurer Lieblingsmusik natürlich jetzt die Hits von heute. Und da kommt zu euch Mr. Teddy Swims mit Mr. Know-It-All.
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erste Musik mit Taylor Swift und The Fate of Ophelia. Gleich der nächste 90er Flashback in der Playlist mit Eagle Eye Cherry und Safe Tonight und natürlich immer auch die aktuellen Hits. Es gibt eine neue Nummer von einem relativ neuen Künstler, Tame Impala, Dracula.

sagen, was man will, das klingt irgendwie besonders, oder? Ihr hört den gleich ganz neu in der Playlist in voller Länge. Und davor gibt's noch Avicii zusammen mit Low Black. Wake me up hier auf Antenne Bayern.

0: Wetter, Werte heute Nacht zwischen 18 und 11 Grad. Es geht ein bisschen runter, aber ist im Vergleich zu den letzten Tagen eigentlich noch ganz angenehm. Aktuelle Werte, Beratzhausen in Oberpfalz 19 Grad, Karlsfeld in Oberbayern 18, 14 in Rödental in Oberfranken. Wie geht's morgen weiter? Warme Sommerluft kommt zu uns, 24 Grad im Hofer Land, sonst 25 bis 29 Grad. Im Großraum München sogar bis zu 32 Grad. Immer häufiger kommt die Sonne durch, nur rund um Franken sind die Wolken etwas stärker.
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2: Um 23 Uhr mit Yves Simon. Schönen guten Abend. Nach den Sabotageakten an Energieanlagen in Brandenburg und Nordrhein-Westfalen fragen sich auch in Bayern viele Menschen, wie sicher unsere Stromnetze eigentlich sind. Beim Bayernwerk in Regensburg, da ist die Rede davon, dass das Sicherheitsniveau hoch ist. Das klingt zwar auch nicht nach totaler Sicherheit, aber immerhin, der Netzbetreiber versucht jedenfalls mit seinen Technikern schnell vor Ort zu sein, sollte es Defekte im Stromnetz geben. Es gibt auch besondere Schaltmaßnahmen, wie man die Stromversorgung wiederherstellen kann. Details dazu sind aber natürlich geheim. Dazu will das Bayernwerk seine Sicherheitsvorkehrungen auch ausbauen, wie zum Beispiel mit einer dauerhaften Videoüberwachung. Auch Sicherheitspersonal ist jetzt verstärkt im Einsatz. Wahlkampf-Endspurt in Sachsen-Anhalt. Am Sonntag entscheidet sich ja, ob die AfD zum ersten Mal ein Bundesland regieren kann. Heute war unter anderem Bundeskanzler Merz zu Besuch in Sachsen-Anhalt in Leuna. Und da hat er an den Wahlkampfständen auch gehört, die Brandmauer zur AfD muss weg. Antenne Bayern hat jetzt eine bundesweite repräsentative Umfrage in Auftrag gegeben. Hand aufs Herz, egal wen ihr wählt, wie steht ihr zur Brandmauer? Und da haben sich ein Drittel dafür ausgesprochen, dass die Brandmauer weg soll. 36% der Männer genauer gesagt und 24% der Frauen. Echte Bücher für echte Menschen. In New York heißt es für viele Schüler erstmal Unterricht ohne KI. Fast 600.000 Kinder und Jugendliche zwischen 7 und 14 Jahren sollen ein Schuljahr lang darauf verzichten. Bürgermeister Mamdani findet, in dieser Altersgruppe soll der Unterricht vor allem von echten Lehrkräften kommen. Aus New York, Antenne Bayern Reporterin Tina Eck.
3: Kinder brauchen menschliche Beziehungen, um zu lernen und um sich zu entwickeln. Das sagt der linksliberale Bürgermeister Mamdani. Und Lehrer, die können natürlich weiterhin KI benutzen, um den Unterricht vorzubereiten, aber die Kinder, die sollen im anstehenden Schuljahr erstmal selber denken, anstatt nur zu klicken und zu scrollen.
2: Zum Start der Ära Jürgen Klopp als Fußball-Bundestrainer gibt es eine besondere Trikot-Überraschung. Der Ausrüster Adidas aus Herzogenaurach bringt zum Start in die Nations League ein neues Jersey raus. Ein Abschiedstrikot wird's, in dem wird die DFB 11 am 24. September in Amsterdam gegen die Niederlande auflaufen. Der langjährige Ausrüster verabschiedet sich ja zum Jahresende. Ab 2027 übernimmt dann Nike. Wie das neue Trikot ausschaut, das ist noch geheim. Das trendet gerade online. Die Band Alphaville, die hat nämlich keinen Bock mehr. Also nicht auf ihre Fans, sondern ums Glücksgefühle-Festival auf dem Hockenheimring. Erst ist die deutsche Popgruppe ausgeladen worden und dann doch plötzlich wieder eingeladen. Ein riesiges Hin und Her. Auslöser für die zwischenzeitliche Ausladung war ein Streit um politische Aussagen auf der Bühne gegen rechts. Das hat dem Veranstalter nicht gepasst, bis es dann einen Shitstorm gab. Jetzt sagen aber Alphaville, die Atmosphäre ist jetzt so vergiftet, dass das Festival zumindest bei ihnen keine Glücksgefühle mehr auslöst.
0: Das ist echt blöd gelaufen. Bei uns hört ihr Alphaville natürlich im Programm immer wieder mit ihren größten Hits von Big in Japan bis Forever Young. Das Antenne Bayern Verkehrszentrum, wir wollen, dass sie gut ankommt. Auf der R6 Pilsen-Nürnberg zwischen Amberg Ost und Amberg Süd in beiden Richtungen sind Rehe auf der Straße. A8 München Richtung Stuttgart zwischen Merklingen und Hohenstadt ist die rechte Spur gesperrt, da hat vorne ein Auto gebrannt. Das steht jetzt hier noch auf der Autobahn, deswegen immer noch leichter Rückstau, entspannt sich aber alles 4 Kilometer, plus 12 Minuten sind's hier. Und die neuesten Blitzer bayernweit nur bei uns, auf der A96 bei Planegg, B12 bei Kraftisried und in Redwitz an der Rodach auf der B173. Wenn ihr noch was seht, Staus und Blitzer, meldet's kostenlos 0800 994 9000.
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0: Und gleich mit dem Millennium-Hit von Hertz. Dem Flashback von Aerosmith.

Kate und John auf Antenne Bayern mit Turn the Lights Off. Habt einen schönen Abend mit Bayerns bester Musik. 23.16 Uhr ist es. Und wir können uns schon mal auf morgen freuen. Es wird nochmal ein Spätsommertag. Teilweise bis zu 31 Grad, aber fast überall so um die 28, 29 Grad im Freistaat. Also richtig toll mit viel Sonne. Macht euch einen schönen Abend. Jetzt mit Hurts auf Antenne Bayern.

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0: Achtung Gegenstände auf der A93 Hofrichtung Weiden zwischen Wiesau und Falkenberg. Fahrt da bitte vorsichtig. Und die neuesten Blitzer bayernweit. Nur bei uns steht einer auf der B300 bei Schrobenhausen. Fürth am Europakanal und in Erding Anton Bruckner Straße. Habt ihr noch was gesehen? Staus und Blitzer meldet ihr immer kostenlos. 0800 994 9000.
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0: Hallo, wir verbringen den zusammen jetzt.

Das ist Beyoncé und Texas Hold'em hier auf Antenne Bayern. Macht euch einen schönen Feierabend. Ich bin Maxi Auer. Und gleich gibt's die beiden ganz frischen, verkuppelten Kumpels. Ed Sheeran und Martin Garrix waren zusammen im Studio, haben eine neue Nummer gemacht. Ich finde, die ist richtig gut geworden. Hört ihr gleich hier auf Antenne Bayern. Repeated heißt sie. Und dazu natürlich für euch auch immer die coolsten 90er Flashbacks. Jetzt gibt's Party Rock von der Bloodhound Gang und The Bad Touch. Bye.

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3: Das Antenne Bayern Wetter. Heute Nacht ist es an den meisten Stellen bei uns im Land trocken und oft auch sternenklar. Wir messen gerade 15 Grad in Spiegelau in Niederbayern, Hammelburg in Unterfranken und Weißenhorn in Schwaben, da sind es 19 Grad. Der Freitag, der wird in Franken eher bewölkt. Nach Norden hin kann es auch vereinzelt ein paar Schauer und Gewitter geben. Im Süden, da bleibt es häufig sonnig, das Ganze bei Temperaturen zwischen 24 Grad im Hoferland, ansonsten eher 25 bis 29 und im Raum München am wärmsten mit bis zu 32 Grad.
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3: Ach, gleich kommt Bayern immer zuerst. Wir müssen erst rüber ins Antenne Bayern Verkehrszentrum wegen eines Geisterfahrers. Vorsicht, Autofahrer und Lkw-Fahrer auf der A99 zwischen dem Kreuz München West und dem Dreieck München-Feld-Moching. Hier aktuell die Gefahr durch einen Geisterfahrer. Bitte fahrt in beiden Richtungen, nicht nebeneinander, überholt nicht. Wir melden sofort, wenn die Gefahr vorüber ist. A99, Autobahnring München zwischen dem Kreuz München West und dem Dreieck München-Feld-Moching. Hier die Gefahr durch einen Geisterfahrer. So, und jetzt

0: sind wir bei den Nachrichten. Der Bodensee ist voll damit schon. Jetzt gibt's auch am Königssee Probleme und Ärger mit der Quaggermuschel. Der Nationalpark Berchtesgaden wollte Luftmatratzen und Stand-up-Paddleboards auf dem gesamten See verbieten, um eine Einschleppung dieser Muscheln zu verhindern. Dagegen aber rebelliert die Tourismusbranche. Das Landratsamt Berchtesgadener Land sieht dafür auch überhaupt keinen rechtlichen Rahmen, also für so ein Verbot, und setzt stattdessen auf strenge Hygieneregeln für Wassersportler. Dazu zählen heißes Abspülen der Ausrüstung und auch eine mehrtägige Pause vor dem nächsten Einsatz. Quaggermuscheln klauen den heimlichen Fischen quasi die Nahrung. Und die sterben dann aus, wenn Plankton im See zum Beispiel fehlt. Das ist gerade das Thema in dieser Nacht. Der VW-Aufsichtsrat hat den Sanierungsplan des Vorstands einstimmig abgesegnet. Weltweit sollen damit weitere 50.000 Stellen wegfallen. Vier deutsche Werke sind auch betroffen. Emden, Zwickau, Hannover und Neckarsulm, die stehen zumindest mal auf der Kippe. In Zwickau, da arbeiten zum Beispiel um die 8.000 Beschäftigte und da ist noch unklar, ob es nach 2030 noch genug Käufer für die Modelle gibt, die dort gebaut werden. Letzte Nacht sind in der Nähe des Münchner Ostbahnhofs Brandsätze auf eine Baustelle vor einem Gebäude geworfen worden, in dem mehrere Rüstungsunternehmen sitzen. Jetzt ermittelt das Bayerische Landeskriminalamt. Bayern-Reporter Oskar Otten in Oberbayern.
1: Die Polizei hat auch schon Tatverdächtige festgenommen. Zwei Bulgaren. Sie sollen die Brandsätze laut einem Zeugen aus einem Auto herausgeworfen haben. Dadurch gab es ein Feuer, das zum Glück schnell gelöscht werden konnte. Die Ermittler gehen davon aus, dass es sich um einen politisch motivierten Anschlag gehandelt haben könnte, weil in dem Gebäude Rüstungsunternehmen wie Rode und Schwarz sitzen.
0: Beim Besuch von Bundeskanzler Merz in Leuna in Sachsen-Anhalt hat die CDU auf eine größere Veranstaltung und einen größeren Auftritt des Kanzlers verzichtet. Es war ja schon der zweite Besuch von Merz jetzt seit seinem Urlaub im August. Am Sonntag stehen in Sachsen-Anhalt die Landtagswahlen an. Antenne Bayern hat dazu eine bundesweite und repräsentative Umfrage in Auftrag gegeben. Unabhängig von der persönlichen Parteipräferenz, Hand aufs Herz, soll die Brandmauer zur AfD doch fallen. Knapp jeder Dritte ist demnach für eine Zusammenarbeit mit der AfD. In Bayern sind es sogar ein bisschen mehr als im Bundesdurchschnitt. Immer mehr Unternehmen bei uns in Bayern setzen auf künstliche Intelligenz und die SPD-Bundestagsfraktion denkt deswegen jetzt über Steuern und Abgaben auf den Einsatz von KI und Robotik nach. Denn wenn KI zunehmend Arbeitsplätze vernichtet, dann steht das komplette Sozialsystem auf dem Prüfstand, das meinen die Sozialdemokraten, bis es dann am Ende gar nicht mehr finanzierbar ist. Und das soll verhindert werden, eben mit Steuern oder auch Abgaben. Und das trendet gerade online. Wie sehr bitte kann man sich über Lego freuen? Jules hat auf TikTok ein Video mit ihren beiden Brüdern gepostet und die flippen beide total aus vor Freude. Die zwei haben über Monate immer wieder von einem Herr-der-Ringe-Set gesprochen und es dann endlich mal zum Geburtstag geschenkt bekommen. Die Reaktion der beiden Zwölfjährigen ist so herrlich und so ehrlich und sammelt fleißig Herzen im Netz. 3:03, wir schauen ins Antenne Bayern Verkehrszentrum. Wir wollen, dass ihr gut ankommt. Nach wie vor der Geisterfahrer A99 Autobahnring München zwischen dem Kreuz München West und dem Dreieck München Feldmoching. Vorsicht hier, die Gefahr durch einen Geisterfahrer. Bitte fahrt in beide Richtungen vorsichtig und nicht nebeneinander. Vor allem, wir melden sofort, wenn die Gefahr vorüber ist. A6 noch, Heilbronn Richtung Nürnberg zwischen Feuchtwangen Nord und Aurach. Ein LKW mit einer Panne. Und die neuesten Blitzer bayernweit gibt's die immer nur bei uns. Da schauen wir als allererstes mal ins Allgäu, B12 bei Kraftisried, Oberfranken B173 bei Rittwitz an der Rodach und in Oberbayern B300 bei Schrobenhausen. Staus und Blitzer auch immer kostenlos melden, 0800 994 9000. Kommt gut an!
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2: Und jetzt haben wir noch eine gute Nachricht aus dem Verkehrszentrum. Die Geisterfahrerwarnung von der A99, die hat die Polizei gerade aufgehoben. Und damit

eine Hütte weiter. Halb eins, das Antenne Bayern Verkehrszentrum mit Yves Simon. Wir wollen, dass ihr gut ankommt. A6 Heilbronn, Fahrt Richtung Nürnberg zwischen Feuchtwangen Nord und Aurach. Hier steht ein LKW mit Panne. Und dann schauen wir noch nach Oberfranken auf die A73 Bamberg in Richtung Suhl. In der Ausfahrt Coburg, Vorsicht, da liegen Gegenstände. Das war's. Allen unterwegs eine gute und sichere Fahrt. Die neuesten Blitzer bayernweit gibt's die immer nur bei uns. Halb eins, das Antenne Bayern Verkehrszentrum mit Yves Simon. Wir wollen, dass ihr gut ankommt. A6 Heilbronn, Fahrt Richtung Nürnberg zwischen Feuchtwangen Nord und Aurach. Hier steht ein LKW mit Panne. Und dann schauen wir noch nach Oberfranken auf die A73 Bamberg in Richtung Suhl. In der Ausfahrt Coburg, Vorsicht, da liegen Gegenstände. Das war's.

0.47 Uhr, da müssen wir leider kurz dazwischen gehen. Wir haben einen Geisterfahrer auf der A7 Füssenreute-Ulm zwischen Altenstadt an der Iller und dem Dreieck Hittistetten. Vorsicht, da kommt euch ein Geisterfahrer entgegen. Bitte überholt nicht und fahrt nicht nebeneinander auf der A7 Füssenreute-Ulm zwischen Altenstadt an der Iller und dem Dreieck Hittistetten. Hier aktuell die Gefahr durch einen Geisterfahrer. Bitte nicht nebeneinander fahren, nicht überholen. Wir melden sofort, wenn die Gefahr vorüber ist.

0.58 Uhr, kurz vor den News, schauen wir ins Antenne Bayern Verkehrszentrum. Gute Nachrichten von der A7 Füssenreute-Ulm zwischen Altenstadt an der Iller und dem Dreieck Hittistetten. Kein entgegenkommendes Fahrzeug mehr. Die Polizei hat die Meldung soeben aufgehoben. Gute Fahrt.

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2: Das Antenne Bayern Wetter. Heute Nacht ist es an vielen Stellen sternenklar, allerdings windig ist es auch und die Temperaturen gehen runter auf 12 bis 19 Grad im Laufe der Nacht. Tagsüber bleibt es dabei in Franken ein bisschen bewölkter, im Süden häufiger Sonnenschein. Es wird aber nochmal spätsommerlich, die Temperaturen dann 24 Grad im Hofer Land, ansonsten 25 bis 29 Grad. Am wärmsten im Raum München, da könnten es sogar bis zu 32 Grad werden.
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2: Mit Yves Simon, grüß Gott. Die Politik bei uns in Bayern reagiert auf die Umfrage von Antenne Bayern. Demnach sind 30% für ein Ende der Brandmauer zur AfD. 60% sind dagegen. Die AfD sieht das Ergebnis als Rückenwind. Fraktionschefin Ebner-Steiner hat uns gesagt, sie ist sich sicher, dass die Wahl am Sonntag in Sachsen-Anhalt das Ende der Brandmauer einläuten wird. SPD und Grüne finden gut, dass eine Mehrheit eine Einbindung der AfD weiterhin ablehnt. Und die CSU, die zeigt Verständnis für die Sorgen der Menschen, warnt aber auch vor AfD-Vorhaben, zum Beispiel vor dem Ausstieg aus der EU. Der VW-Aufsichtsrat hat den Sanierungsplan des Vorstands einstimmig abgesegnet. Weltweit sollen ja etwa 50.000 Stellen wegfallen. Außerdem stehen die Werke in Emden, in Zwickau, Hannover und auch in Neckarsulm auf der Kippe, weil die dort produzierten Modelle zwischen 2031 und 2034 auslaufen. Wettbewerbsfähige Anschlussproduktionen sind gerade nicht in Sicht. VW spricht deswegen nur vage von möglichen alternativen Nutzungskonzepten dort. Nach dem mutmaßlichen Brandanschlag auf eine Baustelle in der Nähe mehrerer Rüstungsunternehmen im Münchner Osten hat die Polizei zwei Tatverdächtige festgenommen. Es handelt sich dabei laut Landeskriminalamt um eine 28-jährige Frau und einen 38-jährigen Mann, beide aus Bulgarien. Bisher haben sich die zwei nicht zu den Vorwürfen geäußert. Eine Sorge aber kann uns Innenminister Herrmann nehmen.
3: Es geht nicht um Bedrohung der Bürgerinnen und Bürger in der Gesamtheit an jedem beliebigen Ort. Was wir feststellen, sind versuchte oder tatsächliche Anschläge. Jetzt ganz konkret im Zusammenhang mit Firmen, die im Rüstungs- und Sicherheitsbereich aktiv sind. Diese Risiken müssen wir sehr ernst nehmen.
2: Konkret will Herrmann das Sicherheitspersonal aufstocken. Zum Beginn der Briefwahl für die US-Zwischenwahlen in diesem Jahr will Präsident Trump deutlich strengere Regeln für die Briefwahl durchsetzen. Dafür hat er sich jetzt wieder an den obersten Gerichtshof gewendet. Eine Bundesrichterin hatte die Pläne vorher per einstweiliger Verfügung gestoppt. Sie hält die Regelungen kurz vor der Wahl für praktisch gar nicht umsetzbar und auch für verfassungswidrig. Im Bundesstaat North Carolina werden heute die Briefwahlunterlagen verschickt. Ja, von wegen klimafreundlich. Plug-in-Hybrid-Autos stoßen im Alltag deutlich mehr CO2 aus als von den Herstellern angegeben. Laut einer Studie einer internationalen Organisation lagen die realen Emissionen von 2021 zugelassenen Fahrzeugen im Schnitt beim 3,5-fachen der offiziellen Werte. Bei den

2023er Modellen sogar beim 4,6-fachen, also es wird immer mehr. Ein Problem auch, die meisten Fahrer nutzen den Elektroantrieb kaum. Das trendet gerade online. Ein müder Bär geht crash out. Er wollte eigentlich nur ein Nickerchen in der Hängematte machen, aber leider konnte er sich darin nicht festhalten und ist immer wieder mal rausgefallen. Nach dem dritten gescheiterten Versuch, sich in die Hängematte zu legen, ist der Bär dann echt frustriert und versucht vor lauter Wut, das Kissen der Matte mit seinem Maul zu zerfetzen. Danach versucht er weiter vergebens, sich es bequem zu machen. Ein User schreibt zum Beispiel bei TikTok, er habe einen Bären noch nie so verstanden wie diesen hier. Das Antenne Bayern Verkehrszentrum, wir wollen, dass ihr gut ankommt. Die A6 Heilbronn Richtung Nürnberg zwischen Feuchtwange Nord und Aurach, ein LKW mit Panne, und A73 Bamberg Richtung Suhl bei Coburg, hier liegen Gegenstände. Allen unterwegs eine gute und sichere Fahrt. Die neuesten Blitzer bayernweit gibt's die immer nur bei uns, und da schauen wir auf die A99, da wird auf der Eschenrieder Schwange geblitzt, in Gilching an der Bodenseestraße, außerdem haben wir noch einen Blitzer in Erding, Anton Bruckner Straße. Und habt ihr noch was, einen Stau oder Blitz ab, dann ruft gerne an, kostenlos 0800 994 9000.

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3: Servus. Ja, am Sonntag ist Landtagswahl in Sachsen-Anhalt. 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Das zeigt unsere exklusive deutschlandweite Antenne Bayern-Umfrage. Hand aufs Herz.
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4: Halb zwei, das Antenne Bayern Verkehrszentrum mit Yves Simon. Wir wollen, dass ihr gut ankommt. A6 Nürnberg in Richtung Pilsen zwischen Amberg West und Amberg Süd hier momentan 5 Kilometer stockend. Es dauert 11 Minuten länger. Und die A6 Heilbronn Richtung Nürnberg zwischen Feuchtwangen Nord und Aurach. Da steht ein LKW mit Panne. Allen unterwegs eine gute und sichere Fahrt. Die neuesten Blitzer bayernweit immer nur bei uns. Und da schauen wir nach Oberfranken, B303 Höhe Tröstau. Dann haben wir einen Blitzer in Mittelfranken, Stadtgebiet Fürth am Europakanal. Und es wird auch geblitzt in Oberbayern, Gilching an der Bodenseestraße. Und solltet ihr noch was gesehen haben, einen Stau oder Blitzer, dann schnell zum Handy greifen, anrufen 0800 994 9000. Das geht kostenlos.

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2: Das Antenne Bayern-Wetter. Regen, Fehlanzeige bei uns im Freistaat. Der Blick in den bayerischen Nachthimmel zeigt funkelnde Sterne. Und wenn wir dann aufs Thermometer schauen, messen wir 19 Grad in Werneck in Unterfranken und auch in Dingolfing in Niederbayern, in Mindelheim im Allgäu. Da sind es gerade 17 Grad. Tagsüber wird es heute alles in allem wieder sehr, sehr schön und sonnig. Nur in Franken, da ist es ein bisschen bewölkter. Es ist auch recht windig draußen, aber es wird alles in allem spätsommerlich. Im Hoferland erwarten wir bis zu 24 Grad, ansonsten an den meisten Stellen 25 bis 29. Bisschen wärmer wird es rund um die Donau und im Großraum München. Da geht es auf bis zu 32 Grad hoch.
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2: Mit Yves Simon. Grüß Gott. Soll die Brandmauer zur AfD fallen? Jeder Dritte sagt laut einer Umfrage von Antenne Bayern ja. Wir haben